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1: Irgendwann reißt jede Serie mal und so war es jetzt auch bei der deutschen Nationalmannschaft mal wieder der Fall. Zum ersten Mal bei diesem Turnier gab es jetzt keine Punkte. Deutschland hat das letzte Gruppenspiel mit 1:2 gegen Ecuador verloren und ist eigentlich perfekt in die Partie gestartet. Schon nach 2 Minuten ist der Ball das erste Mal ins Netz gerollt und man dachte sich nur so, boah, vielleicht steht es am Ende wieder 7:1. Aber Ecuador hatte allerdings ganz andere Pläne, hat die Partie einmal gedreht und sorgte dafür, dass Deutschland jetzt eben das erste Spiel verloren hat. Die gute Nachricht ist, wirklich wehgetan hat das Ganze nicht. Deutschland stand nämlich schon vor Anpfiff als Gruppensieger fest und war längst für das 16. Finale qualifiziert. Jetzt guckt man natürlich aber auch ganz gespannt auf Montag. Wer da der Gegner wird, ist ja tatsächlich noch nicht klar. Aber ich liebe jetzt auf jeden Fall schon die Kommentare. Dieser Jesor schreibt nämlich nur, ein gutes Pferd springt nur so hoch, wie es muss. Alice noch, Kopf hoch. 2014 haben wir gegen Ghana unentschieden gespielt und sind trotzdem Weltmeister geworden. Bringt nichts, die kompletten Leistungen der Mannschaft in Frage zu stellen. Die anderen Spiele waren super. Unsere Mannschaft hat hohes Potenzial. Nico noch, bereue es, für diesen Grottenkick wach geblieben zu sein. Hoffentlich wird es im nächsten Spiel besser, sonst sehe ich schwarz.
0: Amy's

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3: Mit Cornelius Dreger. Ein Rekord jagt den nächsten. Den dritten Tag in Folge ist ein neuer Temperaturhöchstwert in Deutschland gemessen worden. Der DWD meldet im brandenburgischen Koschen 41,7 Grad. Damit wurde der bisherige Spitzenwert erneut übertroffen. Die extreme Hitze sorgt unterdessen weiter für Probleme auf den Straßen und Schienen. Bei der Bahn kommt es zu Einschränkungen. Und auf mehreren Autobahnen hat sich der Asphalt durch die Hitze verformt. In Venezuela haben Helfer nach dem schweren Doppelerdbeben einen Vater und seinen Sohn lebend aus den Trümmern gerettet. Knapp 4 Tage lang haben sie dort ausgeharrt. Auch Einsatzkräfte des Technischen Hilfswerks haben in dem Land mit der Suche nach Verschütteten begonnen. Die rund 50 Frauen und Männer haben auch 4 Spürhunde dabei. Auch UNICEF Deutschland hilft. Sprecher Gabriel Fockel sagte bei NTV:
4: Wir arbeiten selbstverständlich sehr eng mit der Regierung zusammen, aber auch mit vielen lokalen und internationalen Partnern. Es kommen jetzt von uns unter anderem organisiert Flüge an mit medizinischen Hilfsgütern, mit Material für die Wasseraufbereitung, für Hygieneartikel. Die größte Herausforderung dabei ist sicherlich der Zugang zu den betroffenen Gebieten.
3: Der Waffenstillstandsdeal zwischen den USA und dem Iran bleibt brüchig. Das US-Militär hat erneut Stellungen im Iran angegriffen. Teheran schoss Raketen auf US-Stützpunkte. Hintergrund ist ein iranischer Angriff auf einen Frachter in der Straße von Hormuz. Ärztechef Gassen fordert deutlich höhere Preise für Alkohol und Zigaretten. Der Chef der Kassenärztlichen Bundesvereinigung sagte der Bild-Zeitung, dass damit vor allem Jugendliche vom Rauchen und Trinken abgehalten werden könnten. Er bringt einen Preis von 20 Euro für die Schachtel Zigaretten ins Spiel. Bei der Fußball-WM hat Kanada das erste Achtelfinalticket gelöst. Im ersten K.O.-Rundenspiel gegen Südafrika setzte sich der Co-Gastgeber dank eines Treffers in der Nachspielzeit mit 1:0 durch. Deutschland muss heute am späten Abend ran. Im 16. Finale wartet Paraguay. Die nächsten Delta-News gibt's in einer Stunde.
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5: Auf der A7 Hamburg Richtung Flensburg. Vorsicht, zwischen Kaltenkirchen und Bad Bramstedt ist nach einem Unfall die rechte Spur gesperrt. Auf der A7 Hannover Richtung Hamburg ist die Ausfahrt Hamburg-Marmsdorf wegen hitzebedingter Fahrbahnschäden gesperrt. Und die B75 Travemünde Hamburg ist zwischen Bargfeld-Stegen und Elersberg wegen Baumfällarbeiten noch bis vormittags in beiden Richtungen vollgesperrt. 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

0: Ja, ihr habt es mittlerweile wahrscheinlich auch mitbekommen. Es ist verdammt heiß. Schwenker und Feist für euch hier bei Delta. Viele können nicht schlafen, viele überstehen den Tag nicht. Viele suchen die ganze Zeit Schatten und Getränke. Ist ja auch richtig so.
1: Ja, absolut. Und die einen versuchen sich irgendwie am Planschbecken oder im Meer irgendwie abzukühlen. Die anderen haben andere Überlebenstipps, um diese Hitzewelle zu überstehen. Kollegin Amy hat sich mal ein paar angeguckt und die sind außergewöhnlich, um es mal so auszudrücken.
2: Ventilator plus Eis gleich DIY-Klimaanlage. Stellt eine Schüssel mit Eis oder gefrorenen Wasser

0: Fühlt man sich kurz wie ein Mensch mit funktionierendem Leben? Absolut.
1: Das bringt mich auf eine Idee.
0: Wasser trinken, aber mit Stil. Wenn euer Körper sich schon so anfühlt, als würde er Windows-Fehlermeldungen senden, dann ab in die Flasche. Normales Wasser ist okay, aber Wasser mit Eiswürfeln, Zitrone, Minze oder Gurke und plötzlich auch noch einem Stanley Cup? Mega. Plötzlich bist du nicht mehr verschwitzt auf dem Sofa, sondern im eigenen Wellnesshotel. Bettwäsche kurz in den Kühlschrank. Kissenbezug oder Schlafshirt einfach mal 10 Minuten kühlen. Die ersten Momente im Bett fühlen sich an wie ein persönlicher Wintereinbruch, aber dann wird's wieder richtig schlimm. Man nimmt nämlich jede Form von Hoffnung mit.
2: War zu kalt.
0: Der Supermarkt-Kurzurlaub. Wenn gar nichts mehr geht, einfach mal langsam durch die Kühlabteilung spazieren. Der Milchproduktegang fühlt sich nämlich aktuell schon fast nach Nordpol an. Und wenn dann noch eine Packung Eis ganz einfach so im Einkaufswagen landet. Ach Leute, ist dann so. Das nasse Sockenexperiment. Klingt falsch, funktioniert aber wirklich. Socken ganz leicht mit kaltem Wasser anfeuchten und anziehen. Nicht komplett durchnässen, das ist wichtig. Ihr wollt euch abkühlen, aber nicht wie ein trauriger Schwamm durchs Leben laufen. 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

Es gibt was Neues bei Instagram. Delta ist hier mit mir, dann Joshua. Wer mehrere Bilder gleichzeitig hochlädt, der kann künftig für jeden einzelnen Slide eine eigene Caption schreiben oder auch einen eigenen Song auswählen. Das wird gerade schon bei den ersten Creator-Accounts getestet und soll dann in der nächsten Zeit auch für uns alle an den Start gehen. Alles, was sonst noch wichtig ist, checken wir gleich aus in den Delta News. 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
3: Mit Cornelius Dreger. Ein Rekord jagt den nächsten. Den dritten Tag in Folge ist ein neuer Temperaturhöchstwert in Deutschland gemessen worden. Der DWD meldet im brandenburgischen Koschen 41,7 Grad. Mehr von Uwe Schimunek.
4: Damit wurde der bisherige Spitzenwert erneut übertroffen. Erst am Freitag lagen die Temperaturen in Saarbrücken bei 41,3 Grad, gestern dann bei 41,5 in Drewitz in Sachsen-Anhalt. Die extreme Hitze sorgt unterdessen weiter für Probleme auf den Straßen und Schienen. Bei der Bahn kommt es zu Einschränkungen. Und auf mehreren Autobahnen hat sich der Asphalt durch die Hitze verformt.
3: VW stampft seine Entwicklungspartnerschaft für autonomes Fahren mit Bosch offenbar ein. Laut Bild hinkt das Milliardenprojekt der Konkurrenz weit hinterher. Im Zuge des Konzernumbaus nun also die Reißleine. VW will stattdessen Hardware und Software fürs autonome Fahren künftig zukaufen. Nach dem schweren Erdbeben in Venezuela haben Einsatzkräfte des Technischen Hilfswerks mit der Suche nach Verschütteten begonnen. Das 48-köpfige Team war zuvor in Caracas angekommen und setzt unter anderem Spürhunde und Ortungsgeräte ein. Gearbeitet wird im Schichtbetrieb rund um die Uhr. Bei dem Beben mit Stärken bis zu 7,5 waren zahlreiche Gebäude eingestürzt. Mehr als 1400 Menschen kamen laut Behörden ums Leben. Die USA und der Iran liefern sich weiter gegenseitige Angriffe. Das US-Militär hat mehrere Stellungen angegriffen. Präsident Trump hat dem Land mit der kompletten Zerstörung gedroht. Er wirft dem Iran vor, gegen das Waffenstillstandsabkommen verstoßen zu haben. Ärztechef Gassen fordert deutlich höhere Preise für Alkohol und Zigaretten. Der Chef der Kassenärztlichen Bundesvereinigung sagte der Bild-Zeitung, dass damit vor allem Jugendliche vom Rauchen und Trinken abgehalten werden könnten. Er bringt einen Preis von 20 Euro für die Schachtel Zigaretten ins Spiel. Kanada steht als erstes Team im WM-Achtelfinale. Der Co-Gastgeber setzte sich gegen Südafrika mit 1:0 durch. Der Siegtreffer fiel erst in der Nachspielzeit. Für Deutschland wird es heute Abend ernst. Gegner im Sechzehntelfinale ist Paraguay. Los geht's um 22.30 Uhr. Die nächsten Delta-News gibt's in einer Stunde.
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5: Auf der A7 Hannover Richtung Hamburg ist die Ausfahrt Hamburg-Marmsdorf wegen hitzebedingter Fahrbahnschäden gesperrt. Und auf der B75 zwischen Bargfeld, Stegen und Elersberg gibt es wegen Baumfällarbeiten noch bis vormittags in beiden Richtungen eine Vollsperrung. 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
1: Manche Menschen schaffen es in die Geschichtsbücher, andere bekommen für ihren Namen eine Straße. Und dann gibt's Helene Fischer, die bekommt jetzt nämlich eigene Briefmarken. Ja, wirklich echte Briefmarken, nämlich zum 20-jährigen Bühnenjubiläum. Heißt also, wer demnächst die Stromrechnung verschickt oder vielleicht einfach irgendwo eine Postkarte abschickt, ihr habt dann tatsächlich auch ein kleines Stück Schlagergeschichte auf dem Umschlag. Die Frage ist natürlich, was passiert, wenn die Marke schief aufgeklebt wird? Gilt das denn als Remix? Und wenn der Brief erst verloren geht, ist er dann einfach atemlos durch die Nacht unterwegs? Naja, spannend wird es vielleicht auch am Briefkasten, denn vielleicht hört man bald nicht mehr, Sie haben Post, sondern eher und morgen früh küsse ich den Briefträger wahr. Wir sagen Glückwunsch zum Bühnenjubiläum, Helene Fischer.

0: War es nötig? Nein.
1: War es geil? Ja. Na, dann haben wir uns das wohl doch gegönnt, sagt auch Delta-Hörerin Clara.
2: Moin, Delta. Also, ich habe mir letztens einfach mal 4 Hosen auf einmal gegönnt, weil ich mich einfach nicht entscheiden konnte, welche ich am besten finde. Deshalb dachte ich mir so, come on. Und das war vielleicht ein bisschen unnötig, aber ich bin sehr glücklich, sie alle zu haben.
1: Ja. Guck, und das ist doch das Wichtigste. Gönnen macht halt einfach auch mal glücklich. Wissen wir alle, aber warum ist denn das eigentlich so?
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4: Gönnen heißt ja im Kern, jemandem etwas neidlos zugestehen. Also nicht, warum hat die Person das, sondern wow, ich freue mich echt für euch. Und genau das macht was mit dem Kopf. Wenn wir anderen etwas gönnen, dann steigen wir kurz aus dem Vergleichsmodus aus. Weniger Neid, weniger Druck, mehr Verbindung und unser Gehirn mag sowas. Wenn man sich mitfreut und großzügig ist, dann werden Bereiche aktiviert, die mit Belohnung und guten Gefühlen zu tun haben. Auch Oxytocin spielt damit rein, warum sich ehrliches Gönnen gut anfühlt. Das Hormon hängt mit Vertrauen und Nähe zusammen. Gönnen heißt aber auch, sich selbst mal was erlauben, ohne schlechtes Gewissen. Wenn wir uns bewusst etwas gönnen, dann merkt das Gehirn, aha, Belohnung. Dabei spielt Dopamin eine Rolle. Das wird oft Glückshormon genannt, ist aber eigentlich eher unser Belohnungs- und Motivationssignal im Sinne von, oh, das war gut, das merken wir uns mal. Wichtig? Der Trick ist nicht nur sich gönnen und etwas kaufen oder so, der Trick ist bewusst genießen. Also Kaffee nebenbei runterkippen wirkt da nicht. Kaffee mit 5 Minuten echter Pause? Ja. Heute ist Gönn dir aber natürlich auch Ausrede. Mach ruhig, du hast es dir verdient. Klar brauchst du das dritte Eis. Aber echtes Gönnen ist mehr als ein Spruch. Das ist das Gegenteil von Neid und fürs Gehirn ein Mini-Stopp gegen Dauerstress. Und in einer Welt voller Insta-Vergleiche fast schon Luxus.
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1: Ihr habt Bock auf einen geselligen Abend mit sportlichem Ehrgeiz beim F&K-Kicker-Turnier, könnt ihr euer Können am Tischkicker unter Beweis stellen und euch in ganz entspannter, freundschaftlicher Atmosphäre mit anderen messen. Dank der Happy Hour bis 19 Uhr startet der Abend, wenn ihr Cocktails mögt, besonders gut. Die Anmeldung ganz unkompliziert vor Ort, kommt vorbei, spielt mit und habt einen unterhaltsamen Abend mit spannenden Matches. Heute Abend im Freundlich und Kompetent an der Mundsburg, Eintritt natürlich for free. Dieses Festival ist perfekt für alle Bergfreunde. Es werden nämlich packende Geschichten und beeindruckende Landschaften gezeigt. Die Passion-Tour zeigt ganz frische Berggeschichten, voller Mut, Ausdauer und Begeisterung. Ein Muss, wenn ihr Berg- und Outdoor-Fans seid. Das Magazin Filmkunsttheater zeigt es heute Abend ab 20.30 Uhr. Kommt da am besten hin über die U-Bahn-Station Lattenkamp Richtung Stadtpark. Der Eintritt unter 20 Euro. Und dann seid ihr dabei.
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3: Mit Cornelius Dreger. Ein Rekord jagt den nächsten. Den dritten Tag in Folge ist ein neuer Temperaturhöchstwert in Deutschland gemessen worden. Der DWD meldet im brandenburgischen Koschen 41,7 Grad. Damit wurde der bisherige Spitzenwert erneut übertroffen. Die extreme Hitze sorgt unterdessen weiter für Probleme auf den Straßen und Schienen. Bei der Bahn kommt es zu Einschränkungen. Und auf mehreren Autobahnen hat sich der Asphalt durch die Hitze verformt. In Venezuela haben Helfer nach dem schweren Doppelerdbeben einen Vater und seinen Sohn lebend aus den Trümmern gerettet. Knapp 4 Tage lang haben sie dort ausgeharrt. Auch Einsatzkräfte des Technischen Hilfswerks haben in dem Land mit der Suche nach Verschütteten begonnen. Die rund 50 Frauen und Männer haben auch 4 Spürhunde dabei. Auch UNICEF Deutschland hilft. Sprecher Gabriel Fockel sagte bei NTV:
4: Wir arbeiten selbstverständlich sehr eng mit der Regierung zusammen, aber auch mit vielen lokalen und internationalen Partnern. Es kommen jetzt von uns unter anderem organisierte Flüge an mit medizinischen Hilfsgütern, mit Material für die Wasseraufbereitung, für Hygieneartikel. Die größte Herausforderung dabei ist sicherlich der Zugang zu den betroffenen Gebieten.
3: Nach gegenseitigen Angriffen zuletzt haben sich die USA und der Iran nun offenbar erneut auf eine Waffenruhe geeinigt. Morgen soll es zudem Gespräche in Katar geben. Eigentlich hatten beide Länder ein Rahmenabkommen zu einem Frieden unterzeichnet. Die Waffenruhe war allerdings brüchig. Ärztechef Gassen fordert deutlich höhere Preise für Alkohol und Zigaretten. Der Chef der Kassenärztlichen Bundesvereinigung sagte der Bild-Zeitung, dass damit vor allem Jugendliche vom Rauchen und Trinken abgehalten werden könnten. Er bringt einen Preis von 20 Euro für die Schachtel Zigaretten ins Spiel. Bei der Fußball-WM hat Kanada das erste Achtelfinalticket gelöst. Im ersten K.O.-Rundenspiel gegen Südafrika setzte sich der Co-Gastgeber dank eines Treffers in der Nachspielzeit mit 1:0 durch. Deutschland muss heute am späten Abend ran. Im 16. Finale wartet Paraguay. Die nächsten Delta News gibt's in einer halben Stunde.
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5: Auf der A7 Hannover Richtung Hamburg ist die Abfahrt Hamburg-Marmsdorf wegen hitzebedingter Fahrbahnschäden gesperrt. Und auf der B75 zwischen Travemünde und Hamburg ist die Straße zwischen Bargfeldstegen und Elersberg wegen Baumfellarbeiten in beiden Richtungen vollgesperrt. 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
1: Mit Imme Kasten. Rund 3 Millionen Menschen haben eine insgesamt friedliche Kieler Woche besucht. Die Zahl der Straftaten ist mit 283 erneut zurückgegangen. Im vergangenen Jahr sind es noch fast 360 gewesen. Mit einer großen Drohnen- und Feuerwerksshow ist die 132. Kieler Woche am späten Abend beendet worden. Nach dem verheerenden Feuer im Freilichtmuseum Wolfsee sitzt der Schock tief vor Ort. Aber auch in sozialen Medien reagieren viele Menschen bestürzt. In der Nacht zu gestern war auf dem Museumsgelände ein über 250 Jahre altes Reetdachhaus durch ein Feuer zerstört worden. In Deutschland ist den dritten Tag in Folge ein neuer Temperaturhöchstwert gemessen worden, und zwar 41,7 Grad im brandenburgischen Koschen an der polnischen Grenze. Am Samstag lag Drewitz in Sachsen-Anhalt mit 41,5 Grad an der Spitze. Freitag war es Saarbrücken mit 41,3 Grad. Kanada steht als erstes Team im Achtelfinale der Fußball-WM. Der Co-Gastgeber setzte sich gegen Südafrika mit 1:0 durch. Der Siegtreffer fiel erst in der Nachspielzeit. Für Deutschland wird's heute Abend ernst. Gegner im 16. Finale ist Paraguay. Los geht's da um 22.30 Uhr unserer Zeit. Die nächsten Delta-News gibt's in einer halben Stunde.
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2: Auf der A7 Hannover Richtung Hamburg ist die Abfahrt Hamburg-Marmsdorf wegen hitzebedingter Fahrbahnschäden gesperrt. Und auf der B75 zwischen Travemünde und Hamburg gibt es zwischen Bargfeldstegen und Elersberg wegen Baumfällarbeiten in beiden Richtungen eine Vollsperrung. 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
0: Chefin wollte geballte Kompetenz am Morgen. Das konnten wir uns aber leider nicht leisten. Wir sind dafür Schwenker und Feist bei Delta. Auch schön.
3: Auch schön, ja, geballte Kompetenz, aber uns hat dieses Hitzewochenende auch ein bisschen zugesetzt.
4: Ja,
3: hier und da gab es ja auch noch mal ein bisschen Grummeln am Himmel und so weiter. Also ich bin froh, dass es jetzt erstmal ein paar Tage leicht abkühlen soll.
4: Ja, auch nur leicht. Also wir kriegen jetzt nicht wieder Aprilwetter oder sowas.
3: Nein,
4: aber
3: keine Sorge.
4: Wir bleiben so bei 20 bis 25 Grad. Und es ist aber nicht mehr dieser ganz, ganz krasse Hitze, wie wir sie am Wochenende erlebt haben. Aber wobei, bei uns ging es ja tatsächlich noch. Wenn man sich mal andere Regionen anguckt, über 40 Grad, das war schon echt, echt heftig, das muss man sagen.
3: Also wir sind wieder angekommen, jetzt ein bisschen in der Normalität hier und da, um ein paar Regentropfen. Da freuen sich alle natürlich, die einen Garten haben und so weiter, dass sie nicht wieder den Schlauch rausholen müssen. Mhm. Auf jeden Fall starten wir rein in diese neue Woche jetzt erstmal mit ein bisschen Mocke. Wir hören uns gleich wieder.
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0: So, erstmal, es gibt ein paar gute Nachrichten für Schülerinnen und Schüler in dieser Woche. Nämlich erstmal, die Abi-Prüfungen sind durch.
1: Ja.
0: Ja. Jetzt für alle mittlerweile. Jetzt haben es irgendwie dann doch irgendwie alle geschafft. Mhm. Und vor allem letzte Schulwoche auch.
1: Das stimmt, ja, in
0: Schleswig-Holstein. Letzte Schulwoche,
1: ne?
0: Genau. Bei vielen ist jetzt irgendwie der Start der Projekttage.
1: Ja. Ne?
0: Tatsächlich so 3, 4, 5 Tage müssen werken. Mhm. Also da sind die Lehrerinnen und Lehrer natürlich auch jetzt irgendwie ein bisschen faul und holen einfach mal irgendwelche fertigen Konzepte aus der Tasche raus, weil sie sich denken, so, wozu jetzt noch Stress machen? Lass doch mal ein bisschen was entspannt machen. Also viel Spaß bei den Projektwochen, Leute. Aber es ist die letzte Woche.
1: Ja, früher war das immer die große Woche, der große Einsatz der
0: Medienwagen,
1: die dann reingerollt wurde. Das war immer traditionell die letzte Schulwoche vor Ferien, also vor den Sommerferien vor allem. Da sah man verzweifelte Lehrerinnen und Lehrer, die irgendwie chillen wollten, aber dann es mit dem Medienwagen zu tun bekommen haben und nicht so ganz wussten, wie macht man jetzt den Videorekorder an.
0: Ja, aber das ist ja heute alles anders. Die Tafeln sind alle digital und haben WLAN.
1: Das stimmt.
0: Also viele Schulen haben ja auch selbst WLAN.
1: Ja gut, außer in Mölln.
0: Außer in Mölln natürlich. Aber auf jeden Fall wünschen wir euch in dieser letzten Woche natürlich, falls ihr Schülerinnen und Schüler oder auch Lehrerinnen und Lehrer seid, erstmal ganz viel Entspannung.
1: Und für alle, die uns jetzt in Hamburg hören, nein, ihr habt noch ein bisschen mehr Schule.
0: Ja,
1: das tut uns leid, das sagen zu müssen. Euer erster Ferientag ist der 9. Juli. Und in Mecklenburg-Vorpommern muss auch noch ein bisschen ran. Also von daher, ein bisschen Geduld noch. Aber Schleswig-Holstein, letzte Schulwoche. Also von daher, viel Spaß beim Filme gucken.
0: Chaka, ihr packt das.

0: Oh, ich finde, da hat man aber auch hier bei uns gemerkt, dass die Kibo zu Ende gegangen ist. Ja.
1: Findest du?
0: Einige haben, also diese WhatsApp-Sprachnachricht von gestern Nacht, die kann nur von der Kibo kommen.
2: Weißt du? Moin.
0: Ja, wenn du versuchst nochmal mit den Möwen Kontakt aufzunehmen, bevor du dann nach Hause fällst, ja, dann klingt das genau so.
1: Das kann ich mir durchaus vorstellen. Es ist noch was reingekommen und auch da muss ich sagen, war vielleicht auch eine Kieler Woche After Hour.
3: Schlüter ist so eine geile Sau, Alter. Wir haben so eingesoffen zusammen und ja, wir machen zusammen Aalangeln, alle Mann, ey.
2: Genau.
3: Aalangeln.
0: Ja, Aalemann, Aalangeln.
1: Sag das mal 15 Mal hintereinander in dem Zustand, in dem er sich befunden hat.
0: Also lieber nicht. Lieber nicht
1: so easy. Das waren Sprachnachrichten von gestern Nacht und genau die hätten wir ganz gerne von euch. Montagmorgen traditionell hier bei uns bei Delta, bei Schwenker und Feiß hört ihr vielleicht ja euch oder eure Besties, die ein etwas schwieriges Wochenende hinter sich hatten.
0: Also 0431 986 986 11. Leitet uns alles weiter, schickt uns alles rüber, was ihr noch vom heißen Wochenende an verrückten Sprachnachrichten habt. 0431 986 986 11. Wir brauchen sie für Sprachnachricht von gestern Nacht.

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3: Es ist 17:45.
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4: Mit Imme Kasten. Die Kieler Woche ist am späten Abend mit einem großen Abschlussfeuerwerk beendet worden. Insgesamt sind rund 3 Millionen Besucher gezählt worden. Die Zahl der registrierten Straftaten ist mit 283 erneut zurückgegangen. Im vergangenen Jahr waren es noch fast 360. Kiels Oberbürgermeister Samet Yilmaz sagte uns:
5: Eine wirklich heiße Kieler Woche. Viele Menschen finden das sehr gut, ich unter anderem auch. Das war wirklich ein Marathon, auch für viele Menschen. Ich bin aber absolut dankbar, begeistert und stolz. Mein besonderer Dank an alle Kielerinnen und Kieler und an alle Gäste, die sich wirklich sehr verantwortungsvoll auch benommen haben und mit der Hitze gut umgegangen sind.
4: Den dritten Tag in Folge ist ein neuer Temperaturhöchstwert in Deutschland gemessen worden. Der DWD meldet gestern 41,7 Grad im brandenburgischen Koschen. Damit wurde der bisherige Spitzenwert erneut übertroffen. Die extreme Hitze sorgt unterdessen weiter für Probleme auf Straßen und Schienen. Bei der Bahn kommt es zu Einschränkungen und auf mehreren Autobahnen hat sich der Asphalt durch die Hitze verformt. In Venezuela haben Helfer nach dem schweren Doppelerdbeben einen Vater und seinen Sohn lebend aus den Trümmern gerettet. Knapp 4 Tage hatten sie dort ausgeharrt. Die Hoffnung, weitere Überlebende zu finden, schwindet mit jeder Stunde. Zehntausende werden noch vermisst. Der Bundespolizei gehen im kommenden Jahr womöglich die Bodycams aus. Die Gewerkschaft der Polizei schlägt in der Rheinischen Post Alarm. Demnach ist eine Ausschreibung über mehrere tausend neue Geräte gescheitert. Der bisherige Bodycam-Hersteller stellt den Support ein. Kanada steht als erstes Team im Achtelfinale der Fußball-WM. Der Co-Gastgeber setzte sich gegen Südafrika mit 1:0 durch. Der Siegtreffer fiel erst in der Nachspielzeit. Für Deutschland wird's heute Abend ernst. Gegner im 16. Finale ist Paraguay. Los geht's da um 22.30 Uhr unserer Zeit. Die nächsten Delta-News gibt's in einer halben Stunde.
6: 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Achtung bitte auf der A1 Lübeck in Richtung Hamburg zwischen Budikat und Ahrensburg, da hat es einen Unfall gegeben. Dann eine Sperrung A7 Hannover in Richtung Hamburg, Abfahrt Marmsdorf ist wegen hitzebedingter Fahrbahnschäden gesperrt. Ja, das könnt ihr mal sehen. So, die B75 Travemünde Hamburg ist zwischen Bargfeld-Stegen und Elersberg wegen Baumfällarbeiten in beiden Richtungen voll gesperrt. Und wir haben noch ein bisschen was aus Hamburg, Alte Landstraße, Höhe Distelkoppel, in beiden Richtungen ist die Ampel kaputt. Vorsicht da an der Kreuzung, das gleiche gilt Sengelmannstraße, Höhe Alsterdorfer Straße, ebenfalls Kornweide, Höhe B75 und Hohe Scharstraße, Höhe Everswehen, überall die Ampel aus.
7: Dann haben wir Blitzer und zwar nach wie vor hier auf der B76 und zwar in Richtung Eutin stehen sie nach wie vor. Theodor Häusling ist das hier in Kiel, da sind für euch weiterhin 50 nur erlaubt. Der Blitzeranhänger bleibt anscheinend auch noch ein bisschen länger stehen, auch nach der Kieler Woche. B202 Kiel Richtung Oldenburg in Holstein stehen sie in Höhe Dönsdorf, da 70 maximal erlaubt und diese Geschwindigkeit gilt auch für den fast auch schon Kultblitzer Bootkamp-Dosenbecker Straße Richtung Bordeshof. Blitzeranhänger bleibt anscheinend auch noch ein bisschen länger stehen, auch nach der Kieler Woche. B202 Kiel Richtung Oldenburg in Holstein stehen sie in Höhe Dönsdorf, da 70 maximal erlaubt und diese Geschwindigkeit gilt auch für den fast auch schon Kultblitzer Bootkamp-Dosenbecker Straße Richtung Bordesholm. Wie gesagt, auch da maximal 70 für euch drin. Ansonsten Stausblitzer und Co. immer zu

0: Löschfahrzeuge unterwegs. Winterdienste, die die Straße halt bespritzt haben mit Wasser, damit die ein bisschen abkühlen.
1: Damit die abkühlen, ne?
0: Das war ja, ich habe auch gesehen, dass
1: teilweise in Deutschland konnten irgendwie, das, ich weiß nicht mehr ganz genau, wo es war, da konnten aber die Straßenbahnen nicht fahren, weil die Fugenmasse einfach mal rausgequetscht ist.
0: Genau, richtig.
1: Und man das erstmal nicht wegmachen konnte, dass es zu gefährlich gewesen ist.
0: Ja.
1: Das war echt krass.
0: Ja, es war auf jeden Fall lustig zu sehen. So, wir waren über 38 Grad unterwegs und dann kam so ein Winterdienst hier entgegen. Das war schon irgendwie ein ganz, ganz stranges Bild, muss man sagen.
1: Ich habe jetzt schon Angst, ein bisschen irgendwie wieder zum Stellplatz von meinem Wohnwagen zu fahren, weil ich Angst habe, dass er einfach geschmolzen ist.
0: Wahrscheinlich.
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0: Also Urlaub mit der Family wird nichts mehr. Es ist nur noch ein Einmann-Wohnwagen.
1: Wir fahren einfach so nach Schweden, einfach ohne Wohnwagen.

0: Ja, die Petition läuft noch, keine Sorge. Wir haben uns drum gekümmert, wir haben eine Online-Petition gestartet, haben auch schon zwei unterschrieben, nämlich wir, Schwenker und Feist, für frühere Anschlusszeiten.
1: Ja, wirklich.
0: Wir glauben allerdings nicht, dass das heute noch was wird.
1: Nee.
0: Heute Abend ist unser nächstes Spiel, das 16. Finale gegen Paraguay, ist um 22.30 Uhr unserer Zeit.
1: Oh, ja. Ey, ich habe dich heute Morgen ja schon gefragt, bevor die Sendung losging, sag mal Schwenker, was machst du jetzt heute Abend? Guckst du's nicht?
0: Ja, eigentlich hätte ich gesagt, ich guck's, aber ich bin mir jetzt gerade gar nicht so sicher.
1: Ich habe gestern auch zu meinem Nachbarn Nico von Nico und Nicole gesagt, lass mal gucken, wie meine Stimmung morgen ist, wie fit ich bin, ob wir das eventuell zusammen gucken oder ob ich es irgendwie im Bett gucke, übers Handy oder keine Ahnung. Ich weiß es ehrlich gesagt nicht, weil ich am Wochenende auch viel unterwegs war, eigentlich total müde bin und vorschlagen wird heute auch nichts.
0: Da liegen wir normalerweise schon längste Stunde im Bett,
1: ja,
0: wenn alles gut läuft.
1: Wirklich, also von daher, liebe FIFA, das geht so nicht. Ganz ehrlich, Zeitverschiebung hin oder her. Ihr müsst doch mal ein bisschen an uns hier denken.
0: So, aber es gibt ja auch noch ganz andere, die in diesem gleichen Dilemma stecken. Und obwohl kein Delta-Dilemma Dienstag ist, fragen wir euch jetzt mal, finden wir wirklich 10 Leute, und ich glaube nicht, die sich jetzt beispielsweise spontan freigenommen haben für morgen?
1: Ja, wer hat sich morgen freigenommen? Wer sagt, okay, es ist WM, ich habe irgendwie damit gerechnet, dass es dazu kommt, dass ich in dieser Woche oder so ein Deutschlandspiel gucken muss, und habe mir dann morgen einfach mal freigemacht, ja, weil ich sonst nicht schaffe, morgens aufzustehen, weil ich vielleicht das eine oder andere Bierchen trinken möchte zum Spiel oder morgens nicht mehr fahrtüchtig bin. Wie auch immer, finden wir 10 Leute oder überhaupt jemanden, der sich morgen wirklich freigenommen hat fürs Deutschlandspiel, damit er heute Abend gucken kann?
0: Ja, dann gerne mal rüber damit. Wir möchten euch gerne kennenlernen. Schickt uns eine WhatsApp-Sprachnachricht an die 0431 986 9861 oder ruft einfach eben an und wir schnacken drüber. Wer hat morgen wirklich wegen des Deutschlandspiels heute Abend um 22.30 Uhr einfach mal freigenommen? 0431 986 9861.
1: Ja, jetzt hier passende Musik für heute Abend oder allgemein für die WM.
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0: Wir sind Weltmeister, Schwenker.
1: Hä? Was?
0: Wir sind Weltmeister. Deutschland ist Weltmeister.
1: Hast du eine Glaskugel da von Bibi und Tina geklaut? Warum, oder was ist
0: Glaskugel?
1: Los?
0: Glaskugel.
1: Schwenker und Feist für euch über Delta. Wieso sind wir, die Weltmeisterschaft läuft doch noch. Wir spielen heute erst im 16. Finale.
0: Nee, die Weltmeisterschaft ist vorbei.
1: Okay, warte mal. Welche Weltmeisterschaft meinst du?
0: Beachhandball.
1: Was ist denn Beachhandball?
0: Das gleiche wie Beachvolleyball, eigentlich nur als Handball. Also nur in Handball quasi.
1: Ich wusste gar nicht, dass es das gibt.
0: Auf jeden Fall haben unsere DHB-Männer im Finale von Zagreb die großen Idole aus Brasilien geschlagen und haben historisches Gold für Deutschland geholt. Vor ein paar Jahren hat man quasi die brasilianischen Superstars, die zählen nämlich zu den Superstars oder gelten als Superstars des Beachhandballs, haben sie die noch vom Bildschirm bestaunt und jetzt haben sie die Brasilianer nach Hause geschickt. Übrigens fünfmaliger Weltmeister.
1: Ist Beachhandball einfach nur irgendwo ein normales Handballfeld am Strand oder spielen die schon im Sand?
0: Ne, die spielen schon im Sand in der Arena.
1: Wie prellt man denn da?
0: Das ist eine sehr gute Frage. Ich weiß nicht, ob das so gut funktioniert.
1: Oder kann man nur drei Schritte und abgeben?
0: Das könnte ich mir fast vorstellen, dass das so funktionieren müsste.
1: Das ist aber ja wirklich witzig.
0: Wie gesagt, ich bin im Beachhandball nicht so firm. Ich habe Handball gespielt, aber Beachhandball tatsächlich noch nie. Auf jeden Fall hat man die Brasilianer mit 2-0 besiegt. Also es gab zwei Spiele. 21-18, 21-14. Und man hat jetzt nach dem EM-Titel letztes Jahr auch noch den WM-Titel geholt.
1: Ach, wie schön, das freut mich.
0: Glückwunsch an die deutschen DHB-Jungs. Wir sind Weltmeister im Beachhandball. Ist das nicht schön?
1: Das ist schön. Aber wir spielen jetzt nicht die Nationalhymne, sondern lieber So Easy.
0: Das ist ein Plan. Ja. Aber man kann sich da ein bisschen was abgucken jetzt als deutsche Fußballnationalmannschaft. 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

0: nach morgen, aber irgendwas ist ja immer. 13 Minuten nach 6 ist es. Schwenker und Feist für euch hier gleich mit Satisfy.
1: Außerdem Want It Back.
0: Aber es gibt gute Nachrichten, auch wenn es Montag ist. Teilweise ist es noch unter 20 Grad.
1: Das stimmt tatsächlich. Yay. Und die Hitzewelle ist erstmal, weitgehend zumindest, vorbei nach Temperaturrekorden. Am Wochenende geht es jetzt ein bisschen runter mit den Temperaturen. Mehr dazu auf jeden Fall gleich hier auch zu hören in den Delta News. 17:45 ist es dann, aber vorher gibt es noch ein bisschen was, was für euch vielleicht auch interessant sein könnte.
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1: 17:45 ist es.
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7: Mit Imme Kasten. Rund 3 Millionen Menschen sind auf der diesjährigen Kieler Woche gezählt worden. Am späten Abend ist das größte Sommerfest Nordeuropas mit einer großen Feuerwerks- und Drohnenshow zu Ende gegangen. Mit 283 registrierten Straftaten ist die Zahl im Vergleich zum Vorjahr deutlich über 70 zurückgegangen. Mit dem Ende der Kieler Woche gehen die Sanierungsarbeiten auf der A215 von heute an in die nächste Phase. Gesperrt ist die Fahrbahn ab Autobahnbeginn bis zum Autobahnkreuz Kiel-Mitte in Richtung Süden. Zusätzlich gibt es auf der Kreuzung eine Baustelle für Abbieger in Richtung Schützenwall und Autobahn wird eine Verkehrsinsel gebaut. In Sachen Hitze ist das Schlimmste erst einmal überstanden. Nach 3 Tagen mit Hitzerekorden wird es jetzt temperaturmäßig angenehmer. Dafür gibt es teilweise Gewitter mit Starkregen. Die Rekordtemperaturen hatten unter anderem für kaputte Autobahnen, Zugausfälle und Konzertabsagen gesorgt. Die Sommerpause ist für die Mannschaft von Holstein Kiel zu Ende. Heute Nachmittag gibt es auf der Anlage des Gettorfer SC den Trainingsauftakt für die neue Saison in der 2. Fußball-Bundesliga. Los geht's um 15 Uhr. Der Spielplan für die Liga wird Donnerstag veröffentlicht. Die nächsten Delta News gibt's in einer halben Stunde.
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0: Seid vorsichtig auf der A1 Lübeck in Richtung Hamburg. Zwischen Budikat und Ahrensburg hat es einen Unfall gegeben. Dann auf der A7 Hamburg Richtung Hannover in der Ausfahrt Waltershof. Da läuft eine Entenfamilie. Passt da auch auf. Und auf der A7 Hamburg Flensburg in beiden Richtungen zwischen Schleswig-Jagel und Schubi. Was glaubst du, ist da auf der Autobahn?
1: Ich würde mal sagen, da sind Rehe.
0: Da sind standardgemäß Rehe. Das muss eine ganz, ganz interessante Strecke für die Rehe da sein. So A7 Hannover Richtung Hamburg zwischen dem Maschner Kreuz und Marmstorf. 4 Kilometer Stop and Go. Die A7 Richtung Hamburg Abfahrt Marmstorf ist auch wegen hitzebedingter Fahrbahnschäden gesperrt. Außerdem haben wir die B75 Travemünde Hamburg zwischen Bargfeldstegen und Elersberg wegen Baumfellarbeiten in beiden Richtungen gesperrt. Und ein paar Ampeln funktionieren nicht in Hamburg. Alte Landstraße Höhe Distelkoppel, Sengelmannstraße Höhe Alsterdorfer Straße und Hohe Scharstraße Höhe Eversveen. Überall die Ampel kaputt. Seid vorsichtig an der Kreuzung. Außerdem A7 Hamburg Richtung Hannover. Zwischen Heimfeld und dem Dreieck Südwest ist nur eine Spur frei wegen Markierungsarbeiten. Das Ganze dauert bis heute Mittag.
1: Dann gucken wir uns mal die Blitzer an. B2 A2 Kiel Richtung Oldenburg in Holstein. Stehen Sie in Höhe Dönsdorf. 70 erlaubt für euch. Dann noch Bodkamp, Dosenbecker Straße Richtung Bordesholm. Ebenfalls 70. Und wir haben noch die B76, der Theodor-Heuss-Ring hier in Kiel. Es blitzt weiter in Richtung Eutin und es sind 50 erlaubt. 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
0: Am Montagmorgen um 18 Minuten nach 6. Teilweise haben wir noch unter 20 Grad. Ich bin sicher, viele fahren dahin. Es gibt ja mittlerweile Kältetouristen bei uns in Schleswig-Holstein, die an die coolsten Orte fahren. Nein, ganz so schlimm ist es nicht. Aber was wir hier bei uns im Norden leider ein bisschen seltener haben, das ist ein faszinierendes Insekt, was von ganz alleine Licht machen kann. Das Glühwürmchen. Oh. Aber über die hat man jetzt so ein bisschen was rausgefunden, was mich doch stutzig gemacht hat.
1: Dass sie zu viel Strom verbrauchen?
0: Nein, das nicht.
1: Dass
0: keine
1: sie
0: Sorge.
1: Mit Batterie fliegen?
0: Nein, darum geht es auch nicht. Also. Und es sind auch keine kleinen LEDs, die beiden oder die Viecher haben.
1: Aha.
0: Nein, eine Eigenschaft, wo ich sagen würde, das deckt sich vielleicht nicht unbedingt mit uns Menschen.
1: Aha.
0: Aber dazu gleich mehr in der Headline des Tages.
1: Alles klar.
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0: Ich weiß gar nicht, wann ich zuletzt mal welche gesehen habe. Hier im Norden kommen sie ja wirklich seltener vor. Glühwürmchen. Auf jeden Fall weiß ich noch, dass ich total fasziniert war von diesen kleinen fliegenden LED-Lichtern. Wie sie allerdings so drauf sind und warum sie jetzt genau was machen, das habe ich mich nie gefragt. Aber zum Glück gibt es ja Menschen, deren Beruf das ist. Und genau diese Wissenschaftlerinnen und Wissenschaftler haben jetzt eine sehr erstaunliche Sache über die kleinen Tierchen rausgefunden.
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0: Glühwürmchen verfallen bei Hitze in Paarungsrausch.
2: Siehste, und genau das ist der größte Unterschied zwischen Glühwürmchen und Menschen. 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

0: So, wir sagen immer noch, wir finden auf gar keinen Fall 10 Leute, die sich jetzt extra wegen des Spiels heute Abend um 22.30 Uhr das erste 16-Finale für Deutschland, und das ist das einzige natürlich auch. Andere 16-Finale sind ja schon gespielt, Glückwunsch an Kanada, die sind weiter. Mhm. Aber wir spielen heute Abend gegen Paraguay um 22.30 Uhr. Das wird ein langes Spiel mit Verlängerung und Elfmeterschießen noch länger. Wir suchen noch 10 Leute, die sich für morgen extra freigenommen haben. Noch haben wir keinen.
1: Nee, und ich bin mir auch ehrlich gesagt nicht sicher, ob wir überhaupt jemanden finden.
0: Das ist schon schwierig.
1: Also ich glaube wirklich, dass das gar nicht so angesagt ist, sich nächsten Tag freizunehmen. Das ist ja nicht so Super Bowl-like, wo man sich lange darauf vorbereitet, sondern dieses 16-Finale, das, man wusste ja nicht, wann man spielt und zu welcher Uhrzeit man spielt.
0: Ist kurzfristig.
1: Es ist relativ kurzfristig. Also ich glaube, keiner hat sich wirklich morgen ernsthaft freigenommen, um das Spiel zu gucken. Aber es gibt ja so diesen einen im Freundeskreis, ne? Diesen einen im Freundeskreis, der ganz speziell ist, wenn es ums Thema Turnier geht.
0: Ja, den gibt's in jeder Freundesgruppe.
1: Oder?
0: Ja.
1: WM-Typen gibt es. Und Kollege Leo und Kollegin Amy haben sich mal verschiedene WM-Typen ganz genau angeguckt.
2: Der Taktiktyp.
3: Mach ihn! Mach ihn! Er macht ihn!
2: Sitzt seit Minute 2 nach vorne gebeugt da und sagt Sachen wie: Das Problem ist die Restverteidigung im Halbraum. Oh, wir haben doch gerade erst den Beamer angemacht. Die Eventfußballerin.
4: Natürlich habe ich Glitzer im Gesicht, Deutschlandflagge auf der Wange und frage immer: Gegen wen spielen wir nochmal? Ecuador? Ist das jetzt gerade eigentlich EM oder WM? Aber klar kenne ich Major Tom.
2: Der Panikfan.
5: Alarm!
2: Bei jedem Rückpass kurz vorm Kollaps. Spiel den doch nicht dahin! Nicht dahin! Wir fliegen raus, ich sag's dir! Der Ich hab's euch doch gesagt. Typ.
4: Egal was passiert, ich wusste es einfach vorher. Tor Deutschland, klar habe ich das gesagt. Gegentor, ja, wusste ich auch. Abseits habe ich exakt so gesagt. Nein, ich hab gar

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1: Bevor ihr ihn hört, Mark Ember hat gesagt, dass Belong Together den Menschen in seinem Leben gewidmet ist, die ihm am wichtigsten sind. Freunde, Familie und alle, die selbst einen schlechten Tag besser machen können. Genau daraus ist der Song entstanden. Und hier ist er jetzt für euch, Mark Ember mit Belong.

0: Es ist 6.43 Uhr am Montagmorgen. Schwenker und Feist für euch über Delta gleich mit Somber und... Achso, hier ist er. Potential, sorry.
1: Wo ist Somber? Hast du gerade irgendwo in deiner Hosentasche gefunden?
0: Ach, da ist er. Nein, ich habe den Namen von dem Song gesucht tatsächlich. So. Weil ich dachte, er ist Homebreaker. Nee, ist es ja gar nicht. Es ist ja Potential.
1: Kommt okay, gleich. Ja. Der Somber, der war in meiner Hosentasche. Außerdem Fastboy mit Beautiful Life gibt's ja auch gleich in voller Länge nach den Delta News.
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6: Es ist 7:15.
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7: Mit Ilme Kasten. Rund 3 Millionen Menschen haben eine insgesamt friedliche Kieler Woche besucht. Die Zahl der registrierten Straftaten ist mit 283 erneut zurückgegangen. Im vergangenen Jahr sind es noch fast 360 gewesen. Kiels Polizeichef Matthias Engelmann sagt uns:
8: Zu den Roheitsdelikten gehören Straftaten, die irgendwie so mit einer gewalttätigen Auseinandersetzung einhergehen. Das sind natürlich insbesondere Körperverletzungsdelikte. Wir hatten 101 Körperverletzungen und nur 2 Raubtaten. Das ist wirklich wenig. Im letzten Jahr waren das deutlich mehr. Und wir hatten auch nur 9 Sexualdelikte. Aber es waren halt keine schweren Sexualdelikte.
7: Mit einer großen Drohnen- und Feuerwerksshow ist die 132. Kieler Woche dann gestern am späten Abend beendet worden. Den dritten Tag in Folge ist ein neuer Temperaturhöchstwert in Deutschland gemessen worden. Der Deutsche Wetterdienst meldet 41,7 Grad im brandenburgischen Koschen. In den kommenden Tagen wird es von möglichen Gewittern mit Starkregen abgesehen erst einmal angenehmer. Allerdings hat die Hitzewelle Folgen für Straßen und Schienen. Bei der Bahn kommt es weiter zu Einschränkungen und auf mehreren Autobahnen hat sich der Asphalt durch die Hitze verformt. In Venezuela haben Helfer nach dem schweren Doppelerdbeben einen Vater und seinen Sohn lebend aus den Trümmern gerettet. Knapp 4 Tage hatten sie dort ausgeharrt. Die Hoffnung, weitere Überlebende zu finden, schwindet mit jeder Stunde. Zehntausende werden noch vermisst. In Wiek auf Höhr ist am Abend eine Radfahrerin gestürzt und hat sich dabei lebensgefährlich verletzt. Die 50-Jährige war mit ihrem E-Bike unterwegs. Sie kam per Rettungshubschrauber in eine Klinik aufs Festland. Bei der Fußball-WM hat Kanada das erste Achtelfinal-Ticket gelöst. Im ersten K.O.-Rundenspiel gegen Südafrika setzte sich der Co-Gastgeber dank eines Treffers in der Nachspielzeit mit 1:0 durch. Deutschland muss heute am späten Abend ran. Im 16-Finale wartet Paraguay. Die nächsten Delta-News gibt's in einer halben Stunde.
9: 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Ja, jetzt fällt dieser blöde Monitor hier wieder nicht. Ich sitze hier an dem Platz, wo er ab und zu mal streikt. Ah ja, guck mal, jetzt geht's aber. A1 Lübeck Richtung Hamburg zwischen Budikat und Ahrensburg, da hat es einen Unfall gegeben. Da bitte vorsichtig fahren. Außerdem A7 Hamburg-Flensburg, vorsichtig in beiden Richtungen. Zwischen Schleswig-Jagel und Schubi sind Rehe auf der Straße. A7 Hannover Richtung Hamburg zwischen dem Maschner Kreuz und Marmsdorf 4 Kilometer Stop and Go. A7 Richtung Hamburg, Abfahrt Marmsdorf wegen hitzebedingter Fahrbahnschäden gesperrt. Die B75 Travemünde Hamburg ist zwischen Bargfeld, Stegen und Elersberg wegen Baumfällerbahn voll gesperrt. Außerdem haben wir die alte Landstraße nochmal. Höhe Distelkoppel ist in beiden Richtungen die Ampel aus in Hamburg. Und Hohe Scharstraße, Höhe Everswehen auch die Ampel aus. Seid vorsichtig an der Kreuzung. A7 in Richtung Hannover zwischen Heimfeld und dem Dreieck Südwest ist nur eine Spur frei. Da gibt es nämlich Markierungsarbeiten, die dauern bis circa heute Mittag.
10: Dann gucken wir uns mal an, wie es blitzertechnisch aussieht. B76 ist nach wie vor mit dabei. Da steht der Anhänger hier in Kiel auf dem Theodor-Heuss-Ring und Blitz Richtung Eutin 50 für euch erlaubt. B202 Kiel Richtung Oldenburg in Holstein.

0: Jetzt. Nein, okay. Nicht in Deutschland.
1: Ja, bei mir geht es ums Thema Autos. Wenn ihr gerade vorhabt, ein Auto zu verkaufen, dann guckt euch vielleicht vorher nochmal die Farbe an, bevor ihr irgendwie eine Preisvorstellung raushaut. Da gibt es nämlich auch deutliche Unterschiede, mit welchen Farben ihr vielleicht ein bisschen mehr Kohle machen könnt und mit welchen eher weniger. Gibt eine aktuelle Umfrage dazu gleich mehr.
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1: Time to check my social media, ja.
2: Social Media Verbot für Kids in Deutschland, davon sind wir noch entfernt. Hier wird natürlich auch munter diskutiert, wann man damit in Kontakt kommen sollte. Viele Expertenteams werfen mit Empfehlungen und Gutachten um sich, aber eine gesetzliche Regelung lässt da noch auf sich warten. Da guckt man auch gerne mal, was in anderen Ländern so los ist. Australien zum Beispiel hat ja schon ein Verbot für Kids unter 16 beschlossen. Aber wie läuft denn das so? Schlecht, ist die Antwort. Das Verbot zeigt nämlich nur begrenzte Wirkung. Darum werden da jetzt auch die Strafen gegen die Tech-Konzerne erhöht, also verdoppelt auch. Die berufen sich nämlich einfach nur auf irgendwelche Häkchen in den AGB oder darauf, dass die Kids ja ihr Alter angeben müssen. Mhm. Und das ist natürlich jetzt auch nochmal ein bisschen wenig, weil im Notfall lügen die Kids einfach, was ihr Alter angeht. Aber ich glaube auch, dass höhere Strafen den Tech-Konzernen dann nicht groß schadet. Meistens ist es Portokasse.
3: Wahrscheinlich, ja. Plant gerade zufällig jemand, sein Auto zu verkaufen?
4: Ralf Schumacher!
3: Man hat dabei immer die Hoffnung, dass da vielleicht der ein oder andere Cent mehr rausgehandelt werden kann. Was ihr dafür bekommt, hängt allerdings nicht nur vom Zustand des Fahrzeugs ab, sondern auch von der Farbe. Bestimmte Farben können nämlich absolute Wertvernichter sein und euch damit einige tausend Euro beim Verkauf kosten. Das zeigt jetzt eine aktuelle Studie. Wer ein lila oder goldfarbenes Auto verkaufen möchte, der muss damit rechnen, dass der Verkaufspreis rund ein Viertel unter dem Durchschnitt liegt. Auch blau und rot bringen eher weniger Kohle. Für Käufer natürlich von Vorteil, weil man eben dann auch mal für ein etwas geringeres Budget hochwertigere Autos zu einem schmaleren Kurs bekommen könnte. Das gilt allerdings nicht für klassische Farben wie schwarz oder grau. Die sind nämlich am beliebtesten und bringen bis zu 10% mehr ein als der Durchschnitt. Und sie werden nicht nur teurer verkauft, sondern auch häufiger geklickt und gehen damit mal schneller weg.
5: So, der raus, kriegt kein Geld.
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0: Warte, bevor wir jetzt was Falsches sagen, checke ich doch nochmal eben ganz kurz hier unseren WhatsApp-Kanal 0431 986 98611. Das ist unsere Nummer für Anrufe und für WhatsApp-Sprachnachrichten.
1: Ja.
0: Und wir haben ja eine kleine Challenge laufen, weil wir sagen, wir finden, glaube ich, keinen.
1: Richtig.
0: Aber es muss ja solche Leute geben, aber vielleicht finden wir keinen, der tatsächlich extra für morgen spontan freigenommen hat, weil Deutschland heute Abend so spät spielt.
1: Ja, Deutschland spielt heute Abend gegen Paraguay im 16. Finale,
0: ja.
1: Und zwar um 22.30 Uhr. Liebe FIFA, das ist nicht arbeitnehmerfreundlich.
0: Nein.
1: Wir wissen, wir haben Zeitumstellungen, aber trotzdem, es wird schwierig für uns beide, das zu gucken.
0: Genau,
1: das
0: wir sind hier immer noch in Deutschland.
1: Das müssen wir ganz ehrlich zugeben. Also es kann sein, dass wir morgen wirklich ohne eine Szene gesehen zu haben, zur Arbeit kommen und ja,
0: könnte passieren.
1: Wäre natürlich irgendwie doof, aber auch wir brauchen da ein bisschen Schlaf, weil wir beide auch ein bisschen Auto fahren müssen zur Arbeit. Also von daher ist nicht die beste Anstoßzeit. Aber vielleicht gibt es ja Leute, die morgen einfach mal nicht los müssen und sich gedacht haben, ey, weißt du was, es ist WM. WM ist nur einmal in 4 Jahren. Ich habe mir morgen einfach mal freigenommen. Ich möchte dieses Spiel sehen, ich möchte auch noch ein, zwei Bierchen dazu trinken und möchte einfach einen schicken Abend haben.
0: Richtig. Wer hat eventuell schon vor ein paar Tagen dann genauso wie wir auch mitbekommen, aha, Deutschland wird Montag 22:30 spielen, das ist zu spät, ich mache mal direkt am nächsten Tag frei. Chefin, Chef, kann ich frei haben, jo, klappt. Vielleicht gibt's ja solche Menschen, dann meldet euch bitte hier auf der 0431 986 98611. Wir finden keine 10, bisher finden wir gar keinen.
1: Nee, wirklich. Und wir glauben auch, dass wir gar keinen finden werden, weil alle wahrscheinlich irgendwie sich so denken, so, ja komm, 22:30, da ist ja, da komme ich ja noch zeitig zu Bett, da habe ich ja noch ein paar Stunden Schlaf, da muss ich mir nicht frei nehmen.
0: Also, ja, ich sag mal, wenn du erst um 9 oder um 10 anfängst mit der Maloche, dann geht das ja auch.
1: Dann irgendwie. Geht das, wenn du ein bisschen Gleitzeit hast, ist ja alles kein Problem. Also, finden wir 10 Leute, die sie extra morgen freigenommen haben, nach dem Deutschlandspiel, oder finden wir niemanden? Falls ihr mir dazugehört und sagt, doch, habe ich, dann gerne jetzt melden, 0431 986 98611. Anrufen oder halt einfach mal ganz kurz eine WhatsApp-Sprachnachricht einquatschen.

0: 7:12 für alle, die so ein bisschen auf Abkühlung aus sind. Da ist aus dem Süden ein Regengebiet auf dem Weg in den Norden und wird wahrscheinlich dann über uns alle so ein bisschen rüberhuschen und uns etwas leichte Abkühlung verschaffen. Da freue ich mich ja schon ein bisschen drauf, muss ich sagen. Gleich für euch Shabuzi hier mit A Bar Song. Jetzt hätte ich fast unseren internen Titel Shabuzi gesagt, aber nein, es ist Shabuzi.
1: Shabuzi ist eine Tribute-Band aus
0: Polen.
1: Aus Polen.
0: Die wieder einfach als Polka-Beat das Ganze machen.
1: Richtig.
0: Ist auch schön.
1: Shabuzi. Außerdem Bibi Rexha Faithless mit New Religion. Musst du nicht die A215 jeden Tag langfahren?
0: Ja, muss ich.
1: Aha. Da gibt's ja ein bisschen was zu erzählen, ne? Für alle, die auch da lang müssen, ab heute wird dieser wichtige Verkehrsknotenpunkt in Kiel gesperrt. Was genau da los ist, dazu gleich mehr in den Delta News.
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5: Es ist 7:15.
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6: Mit Ilme Kasten. Rund 3 Millionen Menschen sind auf der diesjährigen Kieler Woche gezählt worden. Am späten Abend ist das größte Sommerfest Nordeuropas mit einer großen Feuerwerks- und Drohnenshow zu Ende gegangen. Mit 283 registrierten Straftaten ist die Zahl im Vergleich zum Vorjahr deutlich über 70 zurückgegangen. Mit dem Ende der Kieler Woche gehen die Sanierungsarbeiten auf der A215 von heute an in die nächste Phase. Gesperrt ist die Fahrbahn ab Autobahnbeginn bis zum Autobahnkreuz Kiel-Mitte in Richtung Süden. Zusätzlich gibt es auf der Kreuzung eine Baustelle. Für Abbieger in Richtung Schützenwall und Autobahn wird eine Verkehrsinsel gebaut. Bei Bodycams für Bundespolizisten droht ein Engpass. Davor warnt der Chef der Gewerkschaft der Polizei, Roßkopf, in der Rheinischen Post. Hintergrund ist, dass der bisherige Ausrüster den Support einstellt. Eine Ausschreibung über mehrere tausend Nachfolgegeräte ist laut GdP gescheitert. Bei der Fußball-WM hat Kanada das erste Achtelfinal-Ticket gelöst. Im ersten K.O.-Rundenspiel gegen Südafrika setzte sich der Co-Gastgeber dank eines Treffers in der Nachspielzeit mit 1:0 durch. Deutschland muss heute am späten Abend ran. Im 16. Finale wartet Paraguay. Die nächsten Delta-News gibt's in einer halben Stunde.
7: Verkehr. Achtung bitte, da sind immer noch Rehe auf der A7 Hamburg-Flensburg in beiden Richtungen zwischen Schleswig-Jagel und Schleswig-Schubi. Immer sind da die Rehe. Ich weiß nicht, was damit. Vielleicht hat jemand irgendwie eine Rehkneipe da aufgemacht.
8: Das
7: ein Restaurant.
8: Haben. Das weißt du? Sein.
7: Ein Restaurant vielleicht. A1 Lübeck Richtung Hamburg zwischen Moorfleet und der Norderelbbrücke. 2 Kilometer Stop and Go. Mhm. Jetzt kommt noch eine Gefahrenmeldung rein und zwar nicht der nächste Flachwitz von mir, sondern die A7 Hamburg Richtung Flensburg zwischen Kaltenkirchen und Bad Bramstedt. Da liegen Reifenteile auf der Straße. Da vorsichtig sein. So, wir huschen nochmal auf die A7 Hannover Richtung Hamburg zwischen dem Maschner Kreuz und Marmsdorf. 4 Kilometer Stop and Go. Dann A7 Richtung Hamburg zwischen Waltershof und dem Elbtunnel auch nochmal 3 Kilometer. Die A7 Hannover in Richtung Hamburg zwischen Marmsdorf und, da ist die Abfahrt Marmsdorf wegen hitzebedingter Fahrbahnschäden gesperrt. Da ist anscheinend die Straße so kaputt geschweißt worden oder geschwitzt worden. Die B75 Travemünde Hamburg ist zwischen Bargfeld-Stegen und Elersberg wegen Baumfällarbeiten in beiden Richtungen komplett dicht. Und wir haben Stop and Go in Hamburg auf der Willy-Brandt-Straße. Alte Landstraße, Höhe Distelkoppel, da ist die Ampel aus, genauso wie an der Hohe Scharstraße, Ecke Everswien und Georg-Wilhelm-Straße, Höhe Vogelhüttendeich, auch da ist die Ampel aus. Blitze haben wir auch noch.
8: Das ist so, und zwar haben wir einmal die B76 hier in Kiel, es blitzt auf dem Theodor-Heuss-Ring Richtung Eutin, es sind 50 erlaubt. Dann B202 Kiel Richtung Oldenburg in Holstein in Höhe Dönsdorf, 70 maximal drin. Kummerfeld-Bundesstraße, beidseitig Höhe Tanke wurde einer hingestellt, ist eine 30er-Zone. Außerdem Wanderup-Taper-Straße, ortseinwärts ebenfalls 30 maximal für euch erlaubt. Und in Bodkamp, Dosenbecker Straße Richtung Bordesholm, da auch bestenfalls 70 für euch nur.
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7: 1:0 für mich.
10: Glückwunsch.
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8: Apropos Alarm. Alarm heißt es jetzt auch, denn wir wollen jetzt eine Runde spielen. Ihr wisst ja Bescheid.
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7: Genau, und zwar immer, wenn unsere Nationalmannschaft spielt bei der Fußball-Weltmeisterschaft und heute Abend macht sie das ja gegen Paraguay, dann wollt ihr auf euer Bauchgefühl am besten hören, denn die Fragen, die wir euch stellen, die weiß nicht unbedingt jeder auswendig oder direkt so aus dem FF zu beantworten. Also dementsprechend zocken wir jetzt gleich mit zwei Kandidaten oder Kandidatinnen.
8: Genau, es geht um ein Original-Trikot im Wert von über 100 Euro oder ihr sagt, Trikot habe ich schon, ich hätte gerne Kohle für die nächste WM-Party oder wofür auch immer ihr sie ausgeben wollt, dann schenken wir euch einfach mal so 100 Euro. Wenn ihr eine Schätzfrage, ich sag mal nicht richtig beantworten könnt, aber einigermaßen dicht dran seid, dichter als euer Kontrahent.
7: Das Bauchgefühl. Jetzt mitmachen, jetzt rein in die Leitung. Jeder Zehnte spielt mit, also zwei Kontrahenten gleich auf der 0431 986 9811. Ihr sucht aus, Huni für die WM-Party oder ein Originaltrikot. Das ist euer Ding, wir sind da flexibel. 0431 986 9811.
8: Ganz wichtig, Leitung 10 treffen und dann dürft ihr zocken.
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1: Richtig, und da geht's hier um ein Huni oder ein Original-Trikot. Ich würde mich wahrscheinlich fürs Trikot entscheiden.
2: Ich glaube auch.
1: Die Entscheidung liegt ja bei euch. Wir sind da flexibel. Macht doch, was ihr wollt. Aber erstmal müssen wir mit euch spielen. Und zwar auf der 0431 986 98611. Es geht um eine WM-Schätzfrage.
2: Mhm. Und Denise und Leon trauen sich das Ganze zu und wollen jetzt gegeneinander spielen. Denise, Leon, sagt euch mal bitte Hallo.
3: Hallo.
4: Ja, hallo.
1: Sehr schön, dass ihr da beide dabei seid beim Delta-Bauchgefühl. Erste Frage an dich, Denise. Keine Sorge, das ist jetzt nicht die Frage, um die es wirklich geht. Aber wirst du das Spiel heute um 22.30 Uhr gucken und hast du vielleicht morgen sogar frei?
4: Nein, ich werde es nicht gucken und habe auch leider nicht frei. Das ist zu spät für mich.
1: Ah, okay. Und bei dir, Leon?
3: Nee, das schaffe ich leider auch nicht.
2: Tatsächlich, guck mal, beide gucken es nicht.
1: Beide gucken es nicht, sind aber scharf auf den Huni oder auf den Trikot. Na, das haben wir gerne. Na.
2: Naja, alles gut. Es gibt ja noch die Zusammenfassung.
1: Richtig.
2: Und ich sag mal so, man hat sich ja nicht gerade mit Ruhm bekleckert in letzter Zeit. Also von daher wird das Interesse vielleicht gar nicht mal so groß sein. Könnte durchaus sein. Also ihr beiden, es geht jetzt um eine Schätzfrage, die wir euch stellen. Und wir brauchen bitte eine Antwort direkt unmittelbar, nachdem wir die Frage gestellt haben. Denise darf gleich starten. Und danach darf Leon die nächste Antwort liefern. Seid ihr beide soweit bereit?
3: Ja.
4: Ja.
1: Okay,
2: alles
1: dann
2: klar.
1: Kommt hier die Schätzfrage. Es geht um die Weltmeisterschaft 2014 und die Frage lautet, wie viele Strafstöße gab es bei der WM 2014? Denise, was glaubst du?
4: 40.
1: Und Leon, was sagt dein Bauchgefühl?
3: Boah, 30.
2: 30 zu 40.
1: Es waren insgesamt 13 Strafstöße und damit ist Leon näher dran und gewinnt das Delta-Bauchgefühl. Herzlichen Glückwunsch!
2: Beide nicht unbedingt so dicht dran, aber immerhin hat keiner 200 gesagt oder
1: ja,
2: so. Also
1: genau,
2: von daher, ne? Kann man mit zufrieden sein. Alles klar.
4: Glückwunsch!
2: Ah, guck mal, ganz faire Verliererin.
1: Sehr fair, Leon,
2: sehr gut.
1: Wie machst du es? Wir sind da flexibel. Nimmst du den Huni oder nimmst du das Original-Trikot?
3: Ich nehme den Huni.
1: Alles klar, für die nächste WM-Party. Vielleicht bei einem Spiel, was du gucken kannst, weil es ein bisschen früher ist oder am Wochenende. Wer weiß das schon. Hoffentlich gibt es ein nächstes Spiel.
3: Ja.
2: Ja, dann viel Spaß damit auf jeden Fall und Denise, dir einen schönen Tag.
4: Danke.
1: Macht's gut, ihr zwei. Tschüss.
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1: Bevor ihr ihn hört, Tate McRae hatte Greedy nach einer Begegnung mit einem Typen in einer Bar geschrieben, der sie als geheimnisvoll beschrieben hat. Daraus wurde dann ein Song über Selbstbewusstsein und die bisher erfolgreichste Single ihrer Karriere. Hier ist Tate McRae mit Greedy bei Delta.

0: muss ganz ehrlich sagen, ich lache auch darüber, über diese ganzen Julia Nagelsmann, Dennis Undaff-Memes, die durchs Netz geistern. Es ist leider wirklich witzig, auch wenn es natürlich irgendwie ganz schön traurig ist, vor allem für Dennis Undaff. Schwenker und Feist hier bei Delta, moin. Er ist aktuell unser bester Torschütze bei der Fußball-Weltmeisterschaft und jetzt kommt noch mit dazu, die FIFA hat sich festgelegt, nein, nicht etwa Mbappé oder Lionel Messi, Dennis Undaff, bisher der beste Spieler bei der Fußball-Weltmeisterschaft. Ja. Ganz offiziell vom Fußball-Weltverband so gerankt.
1: Richtig. Und die wurden nicht dafür bezahlt, denn die haben kein Interesse am Geld. Das wissen wir auf jeden Fall. Nee. Deswegen freut es uns natürlich umso mehr, dass Dennis Undaff genau das Ding geschafft hat. Wir hoffen natürlich auch, dass er seine Wichtigkeit heute Abend im Spiel dann im 16-Finale auch beweisen kann.
0: Zumindest dann ab der 60. Minute
1: irgendwann. Wenn er als Joker wieder kommt.
0: Wenn er wieder als Joker kommt, weil ich kann mir nicht vorstellen, dass er einen Platz in der Startelf sicher haben wird. Das schließt Julian Nagelsmann, glaube ich, kategorisch eh aus und wird unter ihm wahrscheinlich auch nicht mehr passieren als Bundestrainer. Aber naja, wir werden mal sehen, wie das Ganze heute Abend ausgeht. Es muss auf jeden Fall eine bessere Leistung her als im letzten Spiel. Da sah man ja relativ schlecht aus gegen Ecuador, muss man sagen. Eine furchtbare zweite Halbzeit. Also wenn man heute gegen Paraguay was reißen möchte, die werden auch einen Kampfgeist an den Tag legen. Die werden auch weiterkommen wollen. Und auch wenn sie vielleicht nicht so überzeugt haben jetzt in der Vorrunde, es wird trotzdem ein gefährlicher Gegner sein. Und wenn man sich irgendwie hängen lässt, dann schafft man es nicht.
1: Die waren ja auch länger nicht mehr bei der Weltmeisterschaft dabei und sind auch noch dafür bekannt, dass sie sehr körperlich spielen können. Ja. Also von daher, das wird auf jeden Fall eine etwas härtere Nuss.
0: Und wir haben ja gesehen, wie wir uns gegen körperlich starke Teams schlagen. Ich sag nur Elfenbeinküste und dann jetzt entsprechend Ecuador. Da sahen wir nicht ganz so gut aus.
1: Heute Abend 22.30 Uhr. Wer hat sich denn für morgen extra freigenommen? Da suchen wir immer noch 10 Leute. 0431 986 986 11. Meldet euch doch mal. 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

0: Montagmorgen, 7.43 Uhr ist es. Es wird ein bisschen nasser jetzt gleich in den nächsten Minuten. Wen es noch nicht getroffen hat, der kriegt auf jeden Fall auch noch ein bisschen was ab. Gleich für euch nach den Delta News. 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
1: Und hier ist er dann auch, Schwenker.
0: Ja?
1: Dein Homewrecker.
0: Da ist er endlich. Homewrecker.
1: Homewrecker von Summer.
0: So muss man es auch aussprechen.
1: So muss man es aussprechen, ja. Richtig. 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
1: 7:45 ist es.
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10: Mit Imme Kasten. Die 132. Kieler Woche hat sich am Abend mit einer großen Feuerwerks- und Drohnenshow verabschiedet. Rund 3 Millionen Menschen sind in diesem Jahr auf dem größten Sommerfest Nordeuropas gezählt worden. Kieler Woche-Chef Philipp Dornberger sagt uns zum Abschluss am Himmel über der Innenförde.
11: Die Abschlussinszenierung ist ein ganz besonderer Moment. Also die ganze Kiellinie war voller Menschen. Die Dramaturgie hat wirklich 100% gezündet. Das ist für mich auch eine Riesenüberraschung, weil ich weiß die Bilder auch nicht, die über die Drohnen kommen. Die will ich auch nicht wissen. Ich will mich selber überraschen lassen. Also die Kombination aus Lasern, Drohnen und Feuerwerk ist einfach immer einzigartig. Und dann noch die Musik und dann kriegt man nur noch Gänsehaut.
10: Mit 283 registrierten Straftaten ist die Zahl in diesem Jahr erneut deutlich zurückgegangen. Nach dem verheerenden Feuer im Freilichtmuseum Wolfsee sitzt der Schock tief vor Ort. Aber auch in sozialen Medien reagieren viele Menschen bestürzt. In der Nacht zu gestern war auf dem Museumsgelände ein über 250 Jahre altes Reetdachhaus durch ein Feuer zerstört worden. In Sachen Hitze ist das Schlimmste erst einmal überstanden. Nach 3 Tagen mit Hitzerekorden wird es jetzt temperaturmäßig angenehmer. Dafür gibt es teilweise Gewitter mit Starkregen. Die Rekordtemperaturen hatten unter anderem für kaputte Autobahnen, Zugausfälle und Konzertabsagen gesorgt. Iran, Ukraine, Zukunft der NATO. Über die Themen spricht Außenminister Wadephul heute in Washington mit seinem US-Amtskollegen Rubio. Anschließend geht es für den CDU-Politiker weiter nach Südamerika. Begleitet wird er von einer Wirtschaftsdelegation und dem deutsch-brasilianischen Ex-Fußballprofi Kakao. Zum ersten Mal seit 12 Jahren steht für die deutsche Fußballnationalmannschaft heute Abend ein WM-KO-Rundenspiel wieder an. Gegner in Boston ist Paraguay, das ähnlich spielt wie Ecuador. Bundestrainer Nagelsmann ist also gewarnt. Er betont aber auch:
12: Natürlich gucken, was der Gegner ihm anbietet. Wir schauen auch, was uns vielleicht ein bisschen gefehlt hat im letzten Spiel. Ich finde es immer wichtig, gerade wenn du nicht so viel Zeit zwischen den Spielen hast, schon großen Fokus auf die eigene Leistung zu legen, auf die eigene Idee und auch so ein bisschen die eigene Idee so anzupassen, dass Spieler einfach sich wohlfühlen.
10: Los geht's um 22.30 Uhr unserer Zeit. Davor trifft Rekordweltmeister Brasilien auf Japan, später dann noch die Niederlande auf Marokko. Die nächsten Delta-News gibt's in einer halben Stunde.
13: Verkehr. So, da bitte einmal vorsichtig sein auf der B76 Olof-Palme-Damm in Kiel Richtung Schleswig zwischen Stembeker Weg und Lebensauer Brücke. Da liegen nämlich Sachen auf der rechten Spur. Dann habt ihr 3 Kilometer Stop-and-Go auf der A1 Lübeck in Richtung Hamburg ab Morfleet. Auf der A7 Hannover Richtung Hamburg ab Waltershof 5 Kilometer bis zum Elbtunnel. A24 Schwerin Richtung Hamburg zwischen dem Kreuz Ost und Jenfeld 5 Kilometer. Dann haben wir noch eine Sperrung A7 Hannover Richtung Hamburg, die Abfahrt Marmsdorf, die ist gesperrt. Da ist einfach mal wegen Hitze die ganze Fahrbahn kaputt gegangen. Und B75 Travemünde Hamburg zwischen Barkfeldstegen und Elersberg wegen Baumfällarbeiten in beiden Richtungen auch dicht. In Hamburg Stop and Go auf der Willy-Brandt-Straße und auf der Bergedorfer Straße, außerdem auf der Wilhelmsburger Reichstraße. Ein paar Ampelausfälle haben wir auch noch, da ist den Lichtern einfach mal zu heiß. Alte Landstraße, Höhe Distelkoppel in beiden Richtungen, dann Hohe Scharstraße, Höhe Eversveen die Ampel aus und Georg-Wilhelm-Straße in Höhe Vogelhüttendeich, auch da ist die Ampel aus. Seid vorsichtig an der Kreuzung und Hohenwest steht ebenfalls Parkstraße. Bei der Schule ist die Ampel auch nicht in Betrieb, also dementsprechend da auch vorsichtig an der Kreuzung sein.
1: Dann kommen wir zum Thema Blitzer. B76 Lübeck Richtung Eutin zwischen Timmendorfer Strand und Scharbeutz. Da wurde eine hingestellt im 70er Bereich. Außerdem Hede, Hoffnunger Chaussee am Ortsausgang 50 für euch erlaubt. Kummerfeld Bundesstraße beidseitig Höhe Tanke, da bestenfalls nur 30 drauf haben. Gilt auch für die Taperstraße in Wanderup ortseinwärts und Bootkamp Dosenbecker Straße Richtung Bordesholm 70 auch da drin. 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
2: Bei der Fußball-WM dürfen die beiden hier nicht mal den Mannschaftsbus von Italien fahren.
1: Nee.
2: Und die sind nicht mal dabei.
1: Ach, ja.
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0: Es sind späte Anstoßzeiten. Ja gut, okay, man kann jetzt nicht unbedingt von der Welt erwarten, dass sie Rücksicht auf Deutschland nimmt oder auf die Zeiten hier bei uns in Europa. Es ist einfach so. Wir sind ja auch nicht die Einzigen, für die die WM gerade spät ist. Aber trotzdem, ich hätte das Spiel heute Abend doch schon sehr, sehr gerne gesehen. Ich schwanke immer noch so ein bisschen, ob ich es mir reinziehe. Mhm. Oder auch komplett. Vielleicht gucke ich ein bisschen und beim ersten Gegentor von Paraguay schalte ich dann auch ab und gehe schlafen. Ich weiß es noch nicht. Mal gucken, wie ich es mache.
1: Ja, wir sind wirklich voller Hoffnung und Zuversicht für heute Abend.
0: Absolut.
1: Und ich muss auch sagen, ich bin mir auch noch nicht ganz sicher. Ich mache das dann tagesformabhängig und guck, wie ich später so drauf bin, ob ich dann in der Lage bin, das zu gucken oder ob ich sage, ach komm, weißt du was, lassen wir das, ich gehe schlafen. Mal schauen, wie sieht's bei euch aus? 0431 986 98611. Gesucht werden immer noch 10 Leute, die sich extra für morgen freigenommen haben und die gesagt haben, das ist mir wichtig, ich möchte heute Abend das das 16. Finale sehen und auch das ein oder andere Bier trinken und möchte dann morgen entsprechend ja ganz entspannt den Tag starten. Ohne Arbeit. Wer hat sich freigenommen? Gerne mal Bescheid sagen. Wir suchen 10 Leute. 0431 986 98611.
2: Moin Delta, ich habe mir tatsächlich für morgen früh freigenommen. Ich müsste nämlich eigentlich ab 5 Brötchen verkaufen, beziehungsweise den Backshop öffnen. Aber das ist ja viel zu früh, mit viel zu wenig Schlaf. Deshalb habe ich mir schon letzte Woche für heute freigenommen. Und es hat zum Glück auch geklappt.
0: Ja, also das ist natürlich schön, wenn dann Chefin oder Chef sagt, okay, das können wir nochmal irgendwie umlegen.
1: Jackpot, auf jeden Fall, ja. Gehört ihr auch dazu? Seid ihr auch jemand, der morgen freigenommen hat? Wir können erst einen Strich machen. Ich glaube, mehr werden wir auch nicht finden. Das war jetzt schon eine schwere Geburt,
0: ja,
1: oder?
0: Ja, wird schwierig. 0431 986 98611. Wer hat sich extra wegen des Spiels heute Abend für morgen früh noch spontan freigenommen und es hat geklappt? Meldet euch gerne.

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1: So, auch wenn wir schon zugegeben haben heute hier des Öfteren, dass wir eventuell nicht das Spiel komplett gucken werden, möchten wir selbstverständlich den bestmöglichen Support für unser deutsches Team natürlich leisten.
2: Das ist so.
1: Das können wir, Schwenker und Feist, immer dann am besten, wenn wir uns irgendeinen Song nehmen und den Text ein bisschen umdichten.
2: Ja, mehr können wir leider nicht tun von dieser Stelle. Also wir können nicht coachen. Ich habe die Nummer von Julian Nagelsmann nicht. Ich kann nicht sagen, ey Nagelsmann, wechsel mal UNDAF ein. Das kann ich alles nicht tun.
1: Nee.
2: Wir haben einfach nur diese Möglichkeiten, die wir haben. Und das ist eben der Gesang und das Umtexten von Songs. Das haben wir schon mal gemacht. Das hat da ganz gut funktioniert, zum Teil zumindest.
1: Ja.
2: Und wir haben gedacht, das müssen wir diesmal vielleicht dann wieder tun.
1: Richtig, aber welchen Song? Das ist immer so die große Frage.
2: Ja.
1: Und diesmal haben wir uns gedacht, okay, wir nehmen einfach mal den größten Ohrwurm, den mittlerweile fast die ganze Welt hat und der es auch schon nach Amerika gepackt hat.
2: Richtig, ihr kennt den Song wahrscheinlich alle. Vielleicht sagt der eine oder andere auch schon, boah, ich kann es eigentlich gar nicht mehr hören, so wie es kommt. Aber trotzdem, da müsst ihr jetzt noch einmal durch.
1: Und wir können euch auch versprechen, diesmal gibt es keine Beschwerden über den Shirin David Part.
2: Nee, den haben wir nämlich übernommen.
1: Richtig.
2: Zumindest ein Teil davon. Also, hier ist unser Song für heute Abend. Das ist auch nur ein ganz, ganz kurzer Song versprochen für das Spiel Deutschland-Paraguay fürs 16. Finale. Und falls das jemand hört, vielleicht Herr Goretzka oder so, dann vielleicht ein bisschen Motivation hier für das deutsche Team heute Abend.
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nach 8, hier ist der Delta-Verkehr. Achtung gerade auf der A7 Flensburg Richtung Hamburg zwischen der Raststätte Holmor West und Schnelsen Nord. Da liegen Sachen auf der Straße, da bitte vorsichtig fahren.

0: So, ist noch eine Meldung reingekommen. 13 nach 8, hier ist der Delta-Verkehr A1 Lübeck Richtung Hamburg in der Ausfahrt Billstedt. Da liegen jetzt auch Sachen für euch gleich nach unseren Delta-News. Sorry, Papi.
1: Außerdem Magnetic. 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
1: Viertel nach acht ist es.
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5: Mit Imme Kasten. Rund 3 Millionen Menschen haben eine insgesamt friedliche Kieler Woche besucht. Die Zahl der registrierten Straftaten ist mit 283 erneut zurückgegangen. Im vergangenen Jahr sind es noch fast 360 gewesen. Mit einer großen Drohnen- und Feuerwerksshow ist die 132. Kieler Woche am späten Abend beendet worden. Die Hitzewelle in Deutschland ist erst einmal vorbei. Der Juni dürfte aber zu einem der heißesten Monate seit Aufzeichnungsbeginn werden. Vom Deutschen Wetterdienst heißt es, dass an über 250 Wetterstationen in den vergangenen Tagen neue Allzeithöchststände gemessen wurden. 11 Bundesländer melden Gluthitze von über 40 Grad. Der Tankrabatt ist beim Dieselkraftstoff offenbar nicht vollständig weitergegeben worden. Aus aktuellen Zahlen des IFO-Instituts geht hervor, dass Diesel im Schnitt nur rund 12 Cent günstiger geworden ist. Eigentlich hätten es knapp 17 Cent sein müssen. Morgen läuft der Tankrabatt aus. Bei der Fußball-WM hat Kanada das erste Achtelfinal-Ticket gelöst. Im ersten K.O.-Rundenspiel gegen Südafrika setzte sich der Co-Gastgeber dank eines Treffers in der Nachspielzeit mit 1:0 durch. Deutschland muss heute am späten Abend ran. Im 16. Finale wartet Paraguay. Die nächsten Delta-News gibt's in einer halben Stunde.
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0: A1 Lübeck Richtung Hamburg in der Ausfahrt Billstedt liegen Sachen auf der Straße und ebenfalls auch Sachen auf der A7 Flensburg Richtung Hamburg zwischen der Raststätte Holmoor West und Schnelsen Nord. Auch da sind Gegenstände. Kommen wir zum Stop and Go. Zum Beispiel haben wir 3 Kilometer auf der A1 Lübeck Richtung Hamburg ab Moorfleet bis zur Norderelbbrücke. Dann sind es auf der A7 Hannover Richtung Hamburg ab Waldershof 5 Kilometer. Ebenso 5 auf der A24 Schwerin Richtung Hamburg ab dem Kreuz Ost. Nochmal 3 auf der B73 Stade Richtung Hamburg ab Neuwulmsdorf. Hannover Richtung Hamburg, die Abfahrt Marmsdorf, die ist wegen hitzebedingter Fahrbahnschäden gesperrt. Außerdem haben wir die B75 Travemünde Hamburg zwischen Bargfeldstegen und Edersberg wegen Baumfällarbeiten in beiden Richtungen dicht. In Hamburg gibt's Stop and Go auf der Bergedorfer Straße, Wilhelmsburger Reichstraße, Alte Landstraße und Hohe Scharstraße Höhe Eberswehen. Da ist die Ampel aus, genauso wie auf der Georg-Wilhelm-Straße Höhe Vogelhüttendeich. In Hohenwest steht ebenfalls Parkstraße Höhe Schule, auch da die Ampel aus, sei da vorsichtig.
1: Dann gucken wir uns mal an, wie es blitzertechnisch aktuell aussieht. B76 ist mit dabei, Lübeck Richtung Eutin zwischen Timmendorfer Strand und Scharbeutz. Es sind 70 für euch erlaubt. Außerdem Hede, Hoffnunger Chaussee am Ortsausgang 50 maximal drin. Kummerfeld, Bundesstraße, beidseitig Höhe Tanke, 30er-Zone. Wanderup-Taperstraße ortseinwärts ebenfalls 30 und Bootkamp-Dosenbecker Straße Richtung Bordesholm. Da sind für euch 70 maximal drin.
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0: Ja.
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0: Ja, und mit den Polly Pocket Inseln haben wir uns natürlich auch beworben bei der Fußball-Weltmeisterschaft, aber da sind wir nicht genommen worden, weil wir haben nur 6 Leute auf den Platz gekriegt.
1: Ja, das stimmt tatsächlich, ja. Außerdem sind die auch viel zu klein. Das ist das Problem daran.
0: Das ist das Doofe, ja, richtig. Die fliegen immer durchs Netz beim Torjubel.
1: Die Polly Pocket Spieler sind einfach viel zu klein. Das funktioniert aber nicht.
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1: Aber sie werden wendiger, weißt du?
0: Das stimmt.
1: Die könnten bei dem einen oder anderen Verteidiger, können die auch mal durch die Beine durch.
0: Das ist gut.
1: So bei Antoni Rüdiger oder so oder Jonathan Tah, zack, pff, durch und Tor. Aber gut, ja. Sie wollten uns nicht von der FIFA. Ist eh ein korrupter Verein.
0: Wir hätten es auch mit 6 geschafft. Das will ich noch mal sagen. Wir hätten es auch mit 6 Spielern geschafft.

0: 6 Uhr, ach Quatsch, was rede ich denn? 8.25 Uhr ist es schon.
1: Kurz erschrocken.
0: Ja, ganz kurz. Alle drehen sich nochmal um. Oh, super, kann ich nochmal schlummern. Ja. Nee, nix hier. Es ist schon 8.25 Uhr am Montagmorgen. Wir nähern uns so langsam dem Spielbeginn heute Abend um 22.30 Uhr.
1: Ja, Hüstel. Ja, mehr oder weniger. Ne? Aber zum ersten Mal seit langem sind wir wieder in einem K.O.-Spiel mit dabei. Also unsere deutsche Fußballnationalmannschaft bei einer Weltmeisterschaft. Und zum allerersten Mal überhaupt in einem Sechzehntelfinale.
0: Richtig.
1: Gibt es nämlich zum ersten Mal das Ganze.
0: Richtig, und zwar heute Abend gegen Paraguay. Aber was ist das eigentlich für ein Gegner? Ne? Ja. Was bringen sie mit aufs Feld? Was ist deren Geschichte?
1: Körperlich.
0: Das klären wir jetzt mal.
1: Mhm. Kollege Leo weiß Bescheid.
2: Das Herz Südamerikas, so wird Paraguay häufig genannt. Das liegt nicht nur an der zentralen Lage, sondern auch daran, dass da super viel Energie produziert wird. Es gibt unter anderem eins der bedeutendsten Wasserkraftwerke. Außerdem ist das Land kulturell bis heute von den Ureinwohnern, den Guarani, geprägt. Die Sprache heißt genau gleich und ist neben Spanisch offiziell eine Landessprache. Auch die Währung heißt Guarani. Also alles so ein bisschen oldie. Ansonsten gibt es in Paraguay mega viele Baumarten. Als erstes Land in Südamerika fuhr da eine Eisenbahn und die haben sogar eine Marine, obwohl Paraguay gar nicht am Meer liegt. Auf dem Platz trainiert der Argentinier Gustavo Alfaro, der war auch schon Trainer für Costa Rica und Ecuador. Unter ihm hat sich Paraguay schon zum fünften Mal für eine K.O.-Phase bei einer WM qualifiziert. Dieses Jahr war das aber eher so aus der Kategorie reingemogelt. Noch krasseren Minimalismus gab es mal übrigens bei der Copa America. Da hat Paraguay bis ins Finale geschafft, ohne auch nur ein einziges Mal in 90 Minuten zu gewinnen. Richtige Experten also im Elfmeterschießen. Ob die deutsche Mannschaft so lange gegen Paraguay spielen muss, bis zum Elfmeterschießen oder vielleicht schon vorher gewinnt, das sehen wir dann heute Abend.

0: weiß gar nicht, wann ich zuletzt mal welche gesehen habe. Hier im Norden kommen sie ja wirklich seltener vor. Glühwürmchen. Auf jeden Fall weiß ich noch, dass sie total fasziniert war von diesen kleinen fliegenden LED-Lichtern. Wie sie allerdings so drauf sind und warum sie jetzt genau was machen, das habe ich mich nie gefragt. Aber zum Glück gibt es ja Menschen, deren Beruf das ist. Und genau diese Wissenschaftlerinnen und Wissenschaftler haben jetzt eine sehr erstaunliche Sache über die kleinen Tierchen rausgefunden.
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0: Glühwürmchen verfallen bei Hitze in Paarungsrausch.
2: Siehste, und genau das ist der größte Unterschied zwischen Glühwürmchen und Menschen.

8.36 Uhr, hier ist der Delta-Verkehr. Achtung auf der A7 Hamburg Richtung Flensburg. Im Elbtunnel ist ein Auto liegen geblieben. Fahrt da bitte besonders vorsichtig Richtung Flensburg.

0: 8.43 Uhr. Jetzt muss ich mich konzentrieren, dass ich den Song hier richtig ausspreche.
1: Ja, bitte.
0: I knew it, I knew you.
1: Schön.
0: Von Taylor Swift.
1: Mach's doch, wie sie sagt.
0: Falls
1: I knew you.
0: I knew you, ja, richtig.
1: I knew you.
0: Genau, so richtig. So hättest ja natürlich auch eine Figur beispielsweise von Toy Story genauso ausgesprochen.
1: Wahrscheinlich,
0: ich glaube,
1: ja.
0: Der Dino.
1: Gleich auch noch hier. Bruno Mars, I Just Might. War am Wochenende zufällig im Olympiastadion in Berlin.
0: Dreimal.
1: Habe ich da ein bisschen was drüber gesehen
0: bei Instagram. Dreimal hat er das Ding ausverkauft.
1: Ja, krass, ey. Ja. Sah auf jeden Fall heftig aus. Und die Leute haben sich sehr gefreut. Unter anderem auch über Grenade und so. Also einige Klassiker auch gespielt.
0: Ja, muss er auch.
1: Bruno Mars gleich hier in voller Länge nach den Delta News.
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3: Es ist 8:45.
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4: Mit Imme Kasten. Rund 3 Millionen Menschen sind auf der diesjährigen Kieler Woche gezählt worden. Am späten Abend ist das größte Sommerfest Nordeuropas mit einer großen Feuerwerks- und Drohnenshow zu Ende gegangen. Mit 283 registrierten Straftaten ist die Zahl im Vergleich zum Vorjahr deutlich um über 70 zurückgegangen. Polizeichef Matthias Engelmann sagte uns.
5: Wir haben sehr, sehr viele Messerkontrollen durchgeführt, insgesamt durch Polizei, aber auch zusammen mit dem kommunalen Ordnungsdienst. Über 350 Personenkontrollen und wir haben nur 4 Messer gefunden. Das ist eine sehr, sehr positive Entwicklung. Mir scheint, die Menschen haben es verstanden, dass man kein Messer mitnimmt zu solchen Veranstaltungen.
4: Die Grünen fordern nach der Hitzewelle mit Temperaturen von teilweise deutlich über 40 Grad Maßnahmen von der Bundesregierung. Unter anderem sollen Krankenhäuser, Pflegeheime, Schulen und Kitas mit Klimaanlagen ausgerüstet und viel mehr Bäume in Städten gepflanzt werden. Grünen-Fraktionschefin Dröge sagt im Ersten.
6: Wir werden diese extremen Hitzerekorde immer wieder erleben. Das ist jetzt schon die Realität. Darauf muss man sich einstellen. Wir sind jetzt schon so weit fortgeschritten mit der Klimakrise, dass das nicht mehr zu verhindern ist. Und gleichzeitig, wenn wir jetzt nicht Klimaschutz machen, dann werden wir in 20 Jahren diese Sommer als kalt empfunden haben.
4: Rettungskräfte in Timmendorfer Strand haben am Abend einen lebensgefährlich verletzten Menschen aus der Ostsee gerettet. Zuvor hatte es eine rund 2-stündige Suche im Wasser nach dem Vermissten gegeben. Die Person wurde daraufhin ins Krankenhaus gebracht. Bei der Fußball-WM hat Kanada das erste Achtelfinal-Ticket gelöst. Im ersten K.O.-Rundenspiel gegen Südafrika setzte sich der Co-Gastgeber dank eines Treffers in der Nachspielzeit mit 1:0 durch. Deutschland muss heute am späten Abend ran. Im 16. Finale wartet Paraguay. Die nächsten Delta-News gibt's in einer halben Stunde.
7: Verkehr. Seid vorsichtig bitte auf der A1 Lübeck Richtung Hamburg in der Ausfahrt Billstedt, da liegen Sachen auf der Straße. Dann A7 Hamburg Richtung Flensburg im Elbtunnel ist ein Auto liegen geblieben. Wir haben 4 Kilometer Stop and Go auf der A1 Lübeck Richtung Hamburg ab Morfleet bis zur Norderelbbrücke. Dann A7 Hannover Richtung Hamburg ab Waltershof bis zum Elbtunnel 5 Kilometer Stop and Go. Auf der A24 Schwerin Richtung Hamburg vor Jenfeld auch nochmal 4 Kilometer und auf der B73 Stade Richtung Hamburg ab Neu-Wulmsdorf bis Geutensweg. Da gibt's auch nochmal 3 Kilometer Stop and Go. Achtung auf der A7 Hannover Richtung Hamburg. Die Abfahrt Marmsdorf, die ist wegen hitzebedingter Fahrbahnschäden gesperrt. Und B75 Travemünde Hamburg zwischen Bargfeldstegen und Elersberg wegen Baumfällarbeiten in beiden Richtungen gesperrt. Stop and Go gibt es in Hamburg, aber auch die ein oder andere Ampel ist ausgefallen. Zum Beispiel Alte Landstraße Höhe Distelkoppel oder Hohe Scharstraße Höhe Eversveen. Seid vorsichtig an der Kreuzung. Das gleiche gilt für Hohenweststedt, Parkstraße Höhe Schule. Auch da ist die Ampel aus. Schön vorsichtig an der Kreuzung sein.
8: Dann wird geblitzt auf der B76 Lübeck Richtung Eutin zwischen Timmendorfer Strand und Scharbeutz. Es sind 70 erlaubt für euch. Hede Hoffnunger Chaussee am Ortsausgang, da bestenfalls nur 50 drauf haben. Lübeck Kronsforder Hauptstraße, da stehen sie in Richtung Lübeck Höhe Brücke, 30er Zone. Diese Geschwindigkeit gilt auch für die Bundesstraße in Kummerfeld, beidseitig Höhe Tanke. Und nochmal eine 30er Zone bei euch in Wanderup, Taperstraße, ortseinwärts. 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
7: Um 8.48 Uhr, ja. Das kann schon mal passieren, wenn man das mit Medizinbällen trainiert.
8: Allerdings.
7: Ich hoffe, unsere Nationalmannschaft hat ein vernünftiges Training hinter sich gebracht, wenn sie dann heute Abend gegen Paraguay ran müssen, um 22.30 Uhr.
8: Ja, 22.30 Uhr.
7: Ist ein spätes Spiel. Wer hat morgen freigenommen? Das ist die Frage.
8: Ja, wir suchen immer noch 10 Leute. 10 Leute, die morgen freigenommen haben, aufgrund dieses Duells heute Abend, die sich gesagt haben, so okay, ich möchte heute Abend schön gucken mit meinen Leuten zusammen, vielleicht mal das ein oder andere Bierchen zischen, schön grillen oder wie auch immer, und das kann ich mir nicht erlauben, nächsten Tag zur Arbeit zu gehen. Für wen kommt das morgen in Frage? Wer hat morgen frei?
7: Erzähl doch mal, 0431 986 986 11. Viele Striche sind noch nicht auf der Liste.
8: Nee.
7: Also 0431 986 986 11. Einfach nur WhatsApp-Sparnachricht schicken oder anrufen, wir schnacken drüber.
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0: Schöner Song, oder?
1: Danke, Taylor.
0: Kannst du nochmal bitte den Titel aussprechen des Songs?
1: I knew it, I knew you?
0: Ja, aber sie sagt das ja anders. Und, ja.
1: New York, ja.
0: Ja,
1: New
0: schön, York. So finde ich es fast
1: besser. Bisschen wie New York.
0: Ja, ja, kann man fast so sagen, ja. Schwenker falls hier bei Delta, moin. Wir kümmern uns jetzt aber nicht mal um Taylor Swift, sondern mal um was ganz anderes. Es geht nämlich um heute Abend, denn das ist aktuell das große Thema. Guckt mal dieses Spiel heute Abend um 22.30 Uhr oder guckt man es nicht?
1: Denn Taylor ist in einer anderen Zeitzone. Sie hat einen großen Vorteil. Bei ihr ist das nicht so spät. Bei uns läuft es halt um 22.30 Uhr.
0: Ist so.
1: Deswegen haben wir gesagt, finden wir 10 Leute und bisher haben wir nur eine Person gefunden, die sich tatsächlich extra wegen des Spiels heute Abend für morgen früh spontan freigenommen hat.
0: Ja, 10 Leute gesucht. Ich habe das Gefühl, da kommt kein weiterer mit dazu. Und

0: Oder?
1: Moin Delta, also bei der komischen Anstoßzeit, also 22:30 ist ja wirklich brutal, da habe ich mir auf jeden Fall mal freigenommen. Aber das ist auch nur Uni, das waren nur 2 Vorlesungen. Nicht so super tragisch, aber da hole ich lieber auch noch ein bisschen Schlaf
2: Ja,
1: nach.
2: das ist auch
1: Ja,
2: besser,
1: gut.
2: dass einfach noch mal ein bisschen Schlaf und das Semester nachholen.
0: Zählt das denn quasi? Es ist ja nicht so offiziell freigenommen dann, oder? Es ist ja im Endeffekt nur einmal kurz nicht in Hörsaal gehen.
2: Ja, trotzdem muss man schon sagen, dass er sich von der Verpflichtung befreit,
0: Na
2: weißt du?
0: gut,
2: Das ist,
0: okay.
2: das lassen wir mal
0: Gut,
2: gelten. Das ist ein zweiter Strich.
0: machen wir einen
2: Aber
0: Strich.
2: 10 kriegen wir nie.
0: Auf gar keinen Fall. Gesucht werden nach wie vor 10 Leute, die sich extra für morgen freigenommen haben, weil sie sagen, heute Abend WM-Spiel, 16. Finale, Deutschland-Paraguay, das möchte ich nicht verpassen. Ich möchte auch ein bisschen Spaß haben und dann auch nicht komplett auf, keine Ahnung, ein Bierchen verzichten, wie auch immer. Seid ihr dabei? Gehört ihr dazu? Habt ihr morgen frei? Dann meldet euch.
2: 0431 986 9861, unsere Nummer für WhatsApp-Sprachnachrichten oder auch zum Anrufen 0431 986 9861.

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1: Time to check my Social Media, ja.
2: Social Media Verbot für Kids in Deutschland, davon sind wir noch entfernt. Hier wird natürlich auch munter diskutiert, wann man damit in Kontakt kommen sollte. Viele Expertenteams werfen mit Empfehlungen und Gutachten um sich, aber eine gesetzliche Regelung lässt da noch auf sich warten. Da guckt man auch gerne mal, was in anderen Ländern so los ist. Australien zum Beispiel hat ja schon ein Verbot für Kids unter 16 beschlossen. Aber wie läuft denn das so? Schlecht, ist die Antwort. Das Verbot zeigt nämlich nur begrenzte Wirkung. Darum werden da jetzt auch die Strafen gegen die Tech-Konzerne erhöht. Also verdoppelt auch. Die berufen sich nämlich einfach nur auf irgendwelche Häkchen in den AGB oder darauf, dass die Kids ja ihr Alter angeben müssen. Mhm. Und das ist natürlich jetzt auch nochmal ein bisschen wenig, weil im Notfall lügen die Kids einfach, was ihr Alter angeht. Aber ich glaube auch, dass höhere Strafen den Tech-Konzernen dann nicht groß schadet. Meistens ist es Portokasse.
3: Wahrscheinlich, ja. Plant gerade zufällig jemand, sein Auto zu verkaufen?
4: Ralf Schumacher!
3: Man hat dabei immer die Hoffnung, dass da vielleicht der ein oder andere Cent mehr rausgehandelt werden kann. Was ihr dafür bekommt, hängt allerdings nicht nur vom Zustand des Fahrzeugs ab, sondern auch von der Farbe. Bestimmte Farben können nämlich absolute Wertvernichter sein und euch damit einige tausend Euro beim Verkauf kosten. Das zeigt jetzt eine aktuelle Studie. Wer ein lila oder goldfarbenes Auto verkaufen möchte, der muss damit rechnen, dass der Verkaufspreis rund ein Viertel unter dem Durchschnitt liegt. Auch blau und rot bringen eher weniger Kohle, für Käufer natürlich von Vorteil, weil man eben dann auch mal für ein etwas geringeres Budget hochwertigere Autos zu einem schmaleren Kurs bekommen könnte. Das gilt allerdings nicht für klassische Farben wie schwarz oder grau, diese nämlich am beliebtesten und bringen bis zu 10% mehr ein als der Durchschnitt. Und sie werden nicht nur teurer verkauft, sondern auch häufiger geklickt und gehen damit mal schneller weg.
5: So, der raus, kriegt kein Geld.
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2: Und hier ist nochmal der Delta-Verkehr. Achtung auf der A20 Lübeck Richtung Bad Segeberg zwischen dem Kreuz Lübeck und Mönkhagen. Da ist eine ungesicherte Unfallstelle. Fahrt da bitte besonders vorsichtig.

0: Montagmorgen und man kann sagen, endlich ein bisschen Abkühlung, auch wenn es regnet, aber ich glaube, so sehr hat man sich noch nie über abkühlenden Regen gefreut. 9:12 ist es für euch gleich Lady Gaga mit Abracadabra.
1: Aber musikalisch bleibt's hier sommerlich mit Cargo Carly Griffin, Save My Love. Nicht nur Hitze vorbei, auch Kieler Woche vorbei und da blickt man auf eine positive Bilanz jetzt zurück. Mehr dazu gleich hier in den Delta News.
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1: Es ist 9:15.
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13: Mit Imme Kasten. Rund 3 Millionen Menschen haben eine insgesamt friedliche Kieler Woche besucht. Die Zahl der registrierten Straftaten ist mit 283 erneut zurückgegangen. Im vergangenen Jahr sind es noch fast 360 gewesen. Mit einer großen Drohnen- und Feuerwerksshow ist die 132. Kieler Woche am späten Abend beendet worden. Die Hitzewelle in Deutschland ist erst einmal vorbei. Der Juni dürfte aber zu einem der heißesten Monate seit Aufzeichnungsbeginn werden. Vom Deutschen Wetterdienst heißt es, dass an über 250 Wetterstationen in den vergangenen Tagen neue Allzeithöchststände gemessen wurden. 11 Bundesländer melden Gluthitze von über 40 Grad. In Wiek auf Höhr ist am Abend eine Radfahrerin gestürzt und hat sich dabei lebensgefährlich verletzt. Die 50-Jährige war mit ihrem E-Bike unterwegs. Sie kam per Rettungshubschrauber in eine Klinik aufs Festland. Deutschland startet bei der Fußball-WM in Nordamerika heute Abend in die K.O.-Runde. Im 16-Finale geht's gegen Paraguay. Für den DFB ist es das erste K.O.-Spiel bei einer WM seit 2014. Außerdem spielt heute noch Brasilien gegen Japan. Die nächsten Delta-News gibt's in einer halben Stunde.
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0: Auf der A7 Hannover in Richtung Hamburg. Achtung, Höhe Marmsdorf. Da ist eine ungesicherte Unfallstelle und zwar im Baustellenbereich. Dann A7 Hamburg Richtung Flensburg. Im Elbtunnel ist ein Auto liegen geblieben. A20 Lübeck Richtung Bad Segeberg. Zwischen dem Kreuz Lübeck und Mönchhagen ist eine ungesicherte Unfallstelle. Da vorsichtig sein. Kommen wir zum Stop and Go. A1 Lübeck Richtung Hamburg. Ab Mauflied 4 Kilometer. A7 Hannover Richtung Hamburg. Ab Flee steht 3 Kilometer. A7 Hannover Richtung Hamburg. Ab Waldershof 4 Kilometer. Dann A7 Hannover Richtung Hamburg. Die Abfahrt Marmsdorf, die ist wegen hitzebedingter Fahrbahnschäden gesperrt. Die B75 Travemünde Hamburg, die ist zwischen Bargfeldstegen und Elersberg in beiden Richtungen gesperrt wegen Baumfellarbeiten. Und dann haben wir in Hamburg noch einen Ampelausfall. Alte Landstraße, Höhe Distelkoppel, da ist die Ampel aus, seid da vorsichtig. Das gleiche gilt für Hohenweststedt, Parkstraße bei der Schule. Auch da ist die Ampel ausgefallen, seid auch da vorsichtig an der Kreuzung.
1: Es wird geblitzt auf der B76 Lübeck Richtung Eutin zwischen Timmendorfer Strand und Scharbeutz, 70 für euch erlaubt. Dann haben wir Hede, Hoffnunger Chaussee am Ortsausgang, 50 maximal drin. Lübeck, Kronsvorder Straße, Hauptstraße, stehen sie Richtung Lübeck in Höhe der Brücke, 30er Zone. Gilt auch für Kummerfeld, Bundesstraße, beidseitig Höhe Tanke und ebenfalls maximal 30 für euch drin in Wanderup, Taperstraße, ortseinwärts. 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
0: Ja, haben wir aber nicht.
1: Nee, aber wir haben einen Meisterbrief in neue Musik spielen.
0: Richtig.
1: Ne? Denn wir sind Delta und wir haben immer neue Songs für euch, immer frische Songs. Nicht nur in der Frischetheke, nicht nur im Brandneustream, nein, auch mal ganz gerne montagmorgens hier bei uns beiden. Denn wir schaffen freitags nicht immer alles zu spielen, was wir so vorhaben.
0: Du hast gesagt, du hast mal unsere Liste gecheckt und hast dich ein wenig erschreckt.
1: Ja.
0: Also du hast gesagt, du hast ein bisschen Angst bekommen.
1: Habe ich tatsächlich, ja. Ich habe einen Song entdeckt oder einen Songtitel. Da habe ich so ein bisschen die Befürchtung gehabt, dass es sich um ein Cover handeln könnte.
0: Oh, David Guetta?
1: Nee, der ist es nicht. Okay. Es ist ein Künstler, der öfter mal ganz gerne mal von irgendwelchen Musikinstrumenten runterspringt.
0: Okay, dann weiß ich schon.
1: Wo man fast ein bisschen Angst haben muss, dass sich was bricht. Aber ja, okay. es ist bislang immer gut gegangen. Ob es jetzt wirklich ein Cover geworden ist, ob sich meine Befürchtungen bestätigt haben oder ob es wirklich eine neue, selbstgeschriebene Nummer ist, dazu gleich mehr. Neue Mucke gleich hier für euch bei Delta.
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0: Ich hatte ein bisschen Angst im Vorfeld.
1: Wovor?
0: Muss ich dir sagen, wie es ist? Ich hatte ein bisschen Angst, dass uns wieder ein Cover erwartet. Und zwar davon.
1: Oh mein Gott.
0: Ja. So. So, reicht jetzt auch keine Hebefigur an dieser Stelle.
1: Danke.
0: Schwenker und Feist bei Delta, moin. Ich hatte wirklich ein bisschen Angst davor, dass dieser Song gecovert wird. Aber als ich dann gesehen habe, es ist Benson Boone, dachte ich mir so, nein. Der wird doch sein eigenes Ding machen, oder?
1: Bitte, bitte, Benson Boone, mach daraus einen Ohrwurm, weil jetzt habe ich Time of My Life in meinem Kopf und ich möchte es ganz schnell loswerden. Also, neue Musik von Benson Boone, Time of My Life heißt das Ding.
0: Richtig.
1: Und ja, es ist zum Glück aber keine Coverversion, du hast es schon bestätigt.
0: Ja, ich habe auch schon reingehört und ich muss sagen, an diese Stimmlage muss man erstmal rankommen. Also so hoch wie er singt, werde ich nie schaffen wahrscheinlich. Also das ist schon echt krass.
1: Vielleicht ist er beim Rückwärtssalto irgendwo draufgeknallt, kann das sein?
0: Also,
1: dass er so hoch kommt mit der Stimme?
0: Ich sag mal so, so klingt es zumindest.
1: Ist ja so bei uns Männern.
0: So klingt es zumindest. Und ihr macht euch mal selbst ein Bild davon. Neue Musik, auch am Montagmorgen hier zu hören bei Delta. Wenn ihr nochmal neue Mucke haben wollt, dann checkt mal gerne unseren brandneuen Stream in der Delta Plus App. Und jetzt hören wir Benson Boone mit The Time of My Life. Er ist noch höher, nur zur Info.
1: Okay.

0: Das ist übrigens der Soundtrack zu Der Tag nach dem Spiel. Er geht so, Achtung. Gott, bin ich müde.
1: Gar nicht schlecht eigentlich.
0: Ja, ne? Sehr authentisch. Ja, Wenger und Feist für euch hier bei Delta. Es ist so, wenn Deutschland irgendwie ein bisschen später spielt bei der WM, dann gibt es am nächsten Tag lange Gesichter.
2: Mhm, allerdings, ja, die Anschlusszeiten sind nicht gerade arbeitnehmerfreundlich. Mhm. 22:30 ist einfach zu spät für den einen oder anderen. Das haben wir auch schon heute im Programm gehört, dass nicht unbedingt jeder das Spiel gucken wird. Und wie es sich so anfühlt, am Tag nach dem Deutschlandspiel, da weiß Kollegin Amy genau drüber Bescheid.
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4: Nach dem Deutschlandspiel. Boah, nee, also die erste Halbzeit hat mir gar nichts gegeben. Alter, was war denn wieder mit dem Schiri los? Der hatte auch komplett andere Regeln, oder? Junge, warum schießt du nicht einfach mal drauf? Ich hätte ihn schon längst gemacht. Ja, früher hätte man so ein Spiel noch höher gewonnen, ne? Egal, Hauptsache Punkte, ne? Boah, also nächstes Mal hören wir das Spiel wirklich lautlos. Der Kommentator war ja anstrengend. Ja, also wenn jetzt die härteren Gegner kommen, wird das nichts mehr, ne? Ja, beim nächsten Spiel wird

0: Tag, Delta hier, gleich mit Summer und 12 to 12. Außerdem ist Taylor Swift mit dabei, Oh Polite. Und vorher noch ein News-Update um 9:45.
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7: Mit Imme Kasten. Die Hitzewelle in Deutschland ist erst einmal vorbei. Der Juni dürfte aber zu einem der heißesten Monate seit Aufzeichnungsbeginn werden. Tim Britzrup mit den Einzelheiten dazu.
8: Vom Deutschen Wetterdienst heißt es, dass es noch nie eine so lange und so intensive Hitzewelle so früh im Sommer gegeben hat. An über 250 Wetterstationen wurden in den vergangenen Tagen neue Allzeithöchststände gemessen. 11 Bundesländer meldeten Gluthitze von über 40 Grad. Das gab es in einem Juni noch nie. Der DWD stellt klar, ohne den menschengemachten Klimawandel wäre eine solche Extremhitze ausgeschlossen.
7: Der Tankrabatt ist beim Dieselkraftstoff offenbar nicht vollständig weitergegeben worden. Aus aktuellen Zahlen des IFO-Instituts geht hervor, dass Diesel im Schnitt nur rund 12 Cent günstiger geworden ist. Eigentlich hätten es knapp 17 Cent sein müssen. Morgen läuft der Tankrabatt aus. Rund 3 Millionen Menschen sind auf der diesjährigen Kieler Woche gezählt worden. Am späten Abend ist das größte Sommerfest Nordeuropas mit einer großen Feuerwerks- und Drohnenshow zu Ende gegangen. Mit 283 registrierten Straftaten ist die Zahl im Vergleich zum Vorjahr deutlich um über 70 zurückgegangen. Polizeichef Matthias Engelmann sagte uns.
9: Wir haben sehr, sehr viele Messerkontrollen durchgeführt, insgesamt durch Polizei, aber auch zusammen mit dem kommunalen Ordnungsdienst. Über 350 Personenkontrollen und wir haben nur 4 Messer gefunden. Das ist eine sehr, sehr positive Entwicklung. Mir scheint, die Menschen haben es verstanden, dass man kein Messer mitnimmt zu solchen Veranstaltungen.
7: Deutschland und die Niederlande wollen bei der Terrorabwehr enger zusammenarbeiten. Unter anderem sollen Spezialkräfte auf dem Hoheitsgebiet des jeweils anderen Staates eingesetzt werden dürfen, berichtet Politico. Von niederländischer Seite heißt es, Kriminalität und Terror machen nicht an den Landesgrenzen Halt. Deutschland startet bei der Fußball-WM in Nordamerika heute Abend in die K.O.-Runde. Im 16. Finale geht's gegen Paraguay. Für den DFB ist es das erste K.O.-Spiel bei einer WM seit 2014. Außerdem spielt heute noch Brasilien gegen Japan. Die nächsten Delta-News gibt's in einer Stunde.
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0: A7 Richtung Hamburg, Höhe Malmsdorf, ist ein Unfall passiert in der Baustelle. Dann ist noch ein Auto liegen geblieben auf der A7 Richtung Flensburg und zwar im Elbtunnel. Und die Staus A255 Richtung Neuer Elbbrücken zwischen Hamburg Südenviertel 2 Kilometer. A1 Richtung Hamburg zwischen Morfleet und der Norder Elbbrücke 6 Kilometer, 20 Minuten on top. Die A7 Richtung Hamburg zwischen Fleestedt und Malmsdorf 3 Kilometer, es dauert eine Viertelstunde länger. Und die A7 Richtung Hamburg zwischen Waldershof Bahnhof in dem Elbtunnel, 4 Kilometer in 10 Minuten seid ihr da durch. Es war heiß, Leute, habt ihr am Wochenende mitbekommen, dadurch ist die A7 kaputt gegangen in Richtung Hamburg. Bei der Abfahrt Hamburg-Marmsdorf gibt es deswegen eine Sperrung. Und Bäume werden abgesägt auf der B75 zwischen Bargfeld-Stegen und Elersberg, dadurch kommt ihr da gerade nicht durch. Die Feuerwehr ist auf der B431 im Einsatz zwischen Bahnhofstraße und Autal. Außerdem gibt es die A20 Richtung Bad Segeberg noch zu vermelden. Zwischen dem Kreuz Lübeck und Mönckhagen linke Spur dicht nach einem Unfall. A7 Richtung Hannover. Zwischen Heimfeld und dem Dreieck Südwest nur eine Spur frei bis heute Mittag, weil die anderen Spuren werden da gerade frisch angepinselt. Die Blitzer B76 Richtung Eutin zwischen Timmendorfer Strand und Scharbeutz stehen sie, dann messen sie noch in Hede auf der Hoffnunger Chaussee am Ortsausgang. Wenn ihr da geblitzt werdet, könnt ihr die ganze Zeit hoffen, dass ihr da doch keinen Punkt bekommt. So, und Lübeck, Kronsvorder Hauptstraße Richtung Lübeck bei der Brücke, das wär's gewesen. Gute Reise euch.
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0: Da geht man auf ein Sportcamp und auf einmal kommt Taylor Swift vorbei. Ihr Verlobter Travis Kelce, der hat ja bekanntermaßen ein Sportcamp veranstaltet mit so ein paar anderen NFL-Spielern. Und da gab es dann auch ein Konzert. Und die Sängerin, die da am Start war, Lainey Wilson, die hat dann auf einmal gesagt, so, jetzt kommt Taylor Swift, und dann hat Taylor Swift da performt. Mega schön. Und wir hören sie jetzt auch hier bei mir in der Show. Mit Oh Polite.
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0: Und vorher nochmal ganz kurz der Blick auf die Straßen. Es ist ein Auto liegen geblieben auf der A261 Richtung Buchholzer Dreieck zwischen dem Dreieck Südwest und Hötensen.

0: Wochenende nochmal unsere Delta Radio Förderbühne abgerissen. War richtig toll mit euch zu feiern. Vor allem, weil ihr habt auch so schöne Schilder gebastelt. Gerade für den Baumgart gibt es auch noch ein paar Bilder bei uns auf den Socials. Also schön sah es aus. Wir posten euch auch noch bald ein Recap von den anderen Delta Bühnentagen. Gibt sie bereits schon. Checkt die mal aus auf Delta-Radio. So heißen wir auf den Socials. Und apropos Schilder, am Wochenende wurden ja auch noch andere Konzerte gespielt. Zum Beispiel von Bruno Mars in Berlin. Harry Styles hat im Wembley Stadion performt. Und da ist er auf ein Schild aufmerksam geworden von einer Dame, die gesagt hat, ey, ich habe ganz viele Fußbilder verkauft. Und er so, wie viele? Ja, sie hat es nicht genau verraten, aber sie hat tatsächlich auf so einer Online-Plattform viele Bilder von ihren Füßen verkauft, um sich die Konzerttickets leisten zu können, beziehungsweise die ganze Reise nach London. Und das fand der Harry Styles ganz witzig und das Video geht gerade im Netz viral. Und wir hören ihn jetzt, den Harry, mit As It Was.
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0: Und ganz kurz noch der Blick auf die Straßen, gibt einen Unfall auf der A7 zwischen Heimfeld und Hausbruch.

0: Ich habe kurz überlegt, ob Bibi Rexha über Fußball singt, weil ihr Song, der jetzt auf Delta kommt, heißt New Religion. Kann eigentlich nicht sein, weil Fußball gehört schon zu der ältesten Religion, möchte ich fast sagen. Also, wie viele Jahrzehnte man schon was über den sogenannten Fußballgott hört, reden wir jetzt mit unserem Delta-WM-Reporter Tim Britzrup. Wie war denn so die letzte Nacht und was kommt noch so auf uns zu heute im Laufe des Tages?
1: Als erstes Team hat sich Kanada bei der WM das Achtelfinalticket gesichert. Aha. Dazu reichte ein mäßig überzeugendes 1:0 gegen Südafrika. Von Heim-WM kann man bei den Kanadiern übrigens nicht mehr sprechen. Selbst wenn Kanada ins Finale kommen sollte, muss das Team immer in den USA ran. Heute geht das Turnier auch für das DFB-Team weiter. Am Abend muss die Truppe von Julian Nagelsmann gegen Paraguay ran. Nach dem schwachen Auftritt im letzten Vorrundenspiel gegen Ecuador braucht es aber eine deutliche Leistungssteigerung, um weiter dabei zu bleiben und dann am kommenden Samstag gegen Frankreich oder Schweden das Achtelfinale zu bestreiten. Ob und wie Nagelsmann seine Mannschaft umstellt, ist noch nicht raus. Davor spielt noch Rekordweltmeister Brasilien gegen Japan und in der Nacht treffen die Niederlande dann noch auf Afrikameister Marokko. Der Sieger spielt im Achtelfinale gegen Kanada.
0: Und Leute, es gibt einen neuen WM-Song und zwar aus dem Hause Delta Radio. Was? Wir haben jetzt auch einen? Okay, den wollen wir dann gleich mal hören in knapp 10 Minuten hier bei

0: spielen wir euch, genau wie Burna Boy und Shakira. Deswegen, vorher machen wir eine ganz kurze Pause.
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0: 10.16 Uhr, wir gucken einmal ganz schnell mit euch rüber auf die Straßen. Da haben wir einen Unfall auf der A7 Richtung Hamburg zwischen Heimfeld und Hausbruch. Dann die A7 Richtung Flensburg im Elbtunnel ist ein Auto liegen geblieben. So ist der Satz richtig. Dann die A7 Richtung Flensburg zwischen Schnellsen und Schnellsen Nord ein ungesicherter Unfall im Tunnel. Und die A261 Richtung Buchholzer Dreieck zwischen dem Dreieck Südwest und Hötensen, da ist ein Auto liegen geblieben. Ein Stein liegt in Wanderup auf der B200, Vorsicht an beiden Richtungen zwischen Bretschneider Straße und Norderfeld. A1 Richtung Hamburg zwischen Morfleet und der Norderelbbrücke, 6 Kilometer Stau, 20 Minuten dauert es länger. Die A7 Richtung Hamburg zwischen Fliestedt und Marmsdorf, 3 Kilometer Stau. A7 Richtung Hamburg zwischen Waldershof und dem Elbtunnel, 3 Kilometer. Und in der Gegenrichtung 7 Kilometer zwischen Waldershof und Heimfeld. Halbe Stunde plus. Die Blitzer haben wir gerade auf der B76 Richtung Neuthen zwischen Himmendorfer Strand und Scharbeutz, Lübeck, Kronsvorder Hauptstraße Richtung Lübeck, Höhe der Brücke und Wanderup-Taber-Straße ortseinwärts. Gute Reise euch.
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0: Hallo, schön, dass ihr mit dabei seid, Freunde. Shakira gibt's gleich hier bei mir in der Show mit Dai Dai. Und vorher müssen wir noch über das Berghain reden. Das ist ja so die bekannteste Tür, durch die Promis nicht gekommen sind. Britney Spears hat es zum Beispiel nicht ins Berghain geschafft, Elon Musk nicht, Macklemore ebenfalls nicht, aber Harry Styles schon, Drake auch, Herbert Grönemeyer auch und jetzt wohl auch Billie Eilish gibt gerade einen Bericht, dass man sie nach dem Berlin-Konzert einfach da gesehen hat. Bis 7 Uhr morgens soll sie durchgefeiert haben, die Gute. Gleich kriegt ihr sie mit Sound, der nicht unbedingt zum Feiern geeignet ist, dafür zum Entspannen. Das können wir doch auch mal gebrauchen, nach der Hitze einfach mal entspannt auf dem Sofa liegen und nicht denken, Hilfe, ich schwitze hier davon. Birds of a Feather spiele ich euch gleich hier bei mir.
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0: Und vorher noch Tiffany Harris.

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Coldplay gerade gespielt auf Delta mit der Sky Full of Stars. Es gibt aber nicht nur jede Menge Sterne am Himmel zu sehen, sondern auch einen echt schönen Vollmond. Moin, mein Name ist dann Joshua. Der trägt übrigens den Namen Erdbeermond. Früher haben die indigenen Gruppen Nordamerikas nämlich den Mond einen Namen gegeben. Und in dem Fall heißt der Vollmond im Juni Erdbeermond, weil da früher oft die Erdbeerernte begonnen hat. Passend zum Namen ist dieser Mond aber tatsächlich schön rötlich gefärbt. Also gestern, habt ihr vielleicht auch gesehen, sah der nicht so klassisch weiß aus, sondern war so gelb-orange. Meine Erdbeeren, die ich mir vorbereitet habe, die sind übrigens schlecht geworden am Wochenende. Also ich habe mir richtig Mühe gegeben, ne? Hab noch so richtig gemeal-prepped. Skier, Chiasamen, Erdbeeren, alles vermixt dann bei mir in so einer Tupperdose. Hab den Kühlschrank gestellt. Blöderweise ist bei der Hitze am Wochenende mein Kühlschrank kaputt gegangen. Und dementsprechend ist das Gericht jetzt ungenießbar, habe ich gerade festgestellt. Also wenn jemand einen neuen Kühlschrank für mich hat, meldet euch doch gerne mal rein. 0431 986 986.

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4: Es ist 10:45.
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5: Mit Imme Kasten. Nach der Kieler Woche kehrt in das Olympiazentrum Schilksee keine Ruhe ein. Am kommenden Freitag nämlich geht's dort mit der Weltmeisterschaft der 29er weiter. Die Regatten des internationalen Segelnachwuchses sind in der Strander Bucht gut zu sehen. Kieler Woche Regattachef Dirk Ramhorst sagt uns.
6: Die vorolympischen 29er haben ab nächsten Freitag hier vor Kiel-Schilksee ihre Weltmeisterschaften. Deswegen waren auch schon über 130 von denen am Start in der Kieler Woche und wirklich mit großer internationaler Beteiligung. Und insofern bleibt genau dieser olympische Flair auch noch 2 weitere Wochen erhalten in Kiel-Schilksee.
5: In Sachen Hitze ist das Schlimmste erst einmal überstanden. Nach 3 Tagen mit Hitzerekorden wird es jetzt temperaturmäßig angenehmer. Die Temperaturen von teilweise deutlich über 40 Grad haben allerdings ihre Spuren hinterlassen. Mehr dazu von Tim Pretztrup.
7: Sichtbare beispielsweise auf Autobahnen. Die Hitze hat den Asphalt aufgeweicht und zu Rissen geführt. Da sind jetzt die Straßenmeistereien gefragt. Auch auf der Schiene lief es zuletzt nicht rund. Die Deutsche Bahn hatte sogar von Reisen abgeraten, wenn sie nicht unbedingt nötig sind. Die Weltgesundheitsorganisation geht davon aus, dass die Hitzewelle in Europa zu 1300 zusätzlichen Todesfällen geführt hat. WHO-Chef Tedros schreibt auf X, Europa sei der Kontinent der Erde, der sich am schnellsten erwärme.
5: Der Tankrabatt ist beim Dieselkraftstoff offenbar nicht vollständig weitergegeben worden. Aus aktuellen Zahlen des IFO-Instituts geht hervor, dass Diesel im Schnitt nur rund 12 Cent günstiger geworden ist. Eigentlich hätten es knapp 17 Cent sein müssen. Morgen läuft der Tankrabatt aus. Das Kieler UKSH will das gestresste Klinikpersonal in den Notaufnahmen entlasten. Eine neue Messstation soll künftig selbstständig die wichtigsten Vitalparameter wie Körpertemperatur oder Blutdruck nehmen. Das Ganze ist einmalig in Deutschland. Für die Mitarbeiter fallen damit viele routinemäßige Dokumentationsschritte weg. Deutschland startet bei der Fußball-WM in Nordamerika heute Abend in die K.O.-Runde. Im 16. Finale geht's gegen Paraguay. Für den DFB ist es das erste K.O.-Spiel bei einer WM seit 2014. Außerdem spielt heute noch Brasilien gegen Japan. Die nächsten Delta-News gibt's in einer Stunde.
8: 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So, schnell rüber zu euch auf die Straßen. Wir haben einmal die A7 in Richtung Flensburg. Im Elbtunnel sind 2 Fahrzeuge in der Tunnelmitte ungefähr liegen geblieben. Dann die A21 Richtung Kiel. Zwischen Bad Oldesloe Nord und Lezen ist ein Auto stehen geblieben. Dann werfen Personen Steine auf die B503. Vorsicht da in beiden Richtungen. Zwischen Kiel-Projensdorf und der B76 Holsteinstadion. Da werden Steine auf die Autobahn geworfen. A1 Richtung Hamburg zwischen Öhendorf und der Norderelbrücke 6 Kilometer Stau. 20 Minuten on top. Die A7 Richtung Hannover. Zwischen Waltershof und Heimfeld 5 Kilometer Stau wegen Markierungsarbeiten, bis zum Nachmittag nur eine freie Spur. Und die A7 Richtung Hamburg, die Ausfahrt Marmsdorf, ist wegen hitzebedingter Fahrbahnschäden gesperrt. Ein Feuerwehreinsatz ist in Wedel am Start. Die B431 ist deswegen gesperrt zwischen Bahnhofstraße und Autal. Dann auf der alten Landstraße ist in Hamburg die Ampel kaputt, Distelkoppel und Blitzer. B76 Richtung Eutin zwischen Timmendorfer Strand und Scharbeutz. Hede Hoffnunger Chaussee am Ortsausgang und Wanderup-Taper Straße ortseinwärts. Gute Fahrt euch!

0: siegt, der fliegt. Bei der Fußball-WM hat nämlich die K.O.-Phase begonnen. Kanada hat bereits das erste Achtelfinalticket gelöst. Und heute Abend will auch gerne die deutsche Nationalmannschaft ihr Ticket fürs Achtelfinale haben. Cornelius Dreger aus dem WM-Team ist da. Sag mal, wie leicht wird denn das heute Abend gegen Paraguay?
1: Also ein Spaziergang wird das sicher nicht, auch wenn Deutschland der Favorit ist. Aha. Paraguay spielt nämlich ähnlich aggressiv und körperlich wie auch die Elfenbeinküste und Ecuador. Ja, und in den Spielen hatte sich die deutsche Nationalelf zuletzt ja eher schwer getan. Und, was man auch nicht vergessen darf, in der WM-Quali hat Paraguay gegen Brasilien und auch gegen den amtierenden Weltmeister Argentinien gewonnen.
0: Ja, es gab natürlich auch wieder eine Pressekonferenz mit unserem Bundestrainer Julian Nagelsmann. Da hat er aber eigentlich Dinge gesagt, die sowieso selbstverständlich sind. Also sowas wie, wir wollen Ballverluste vermeiden.
2: Nein, das glaube ich ja gar nicht.
0: Nee. Die große Frage, die sich natürlich wieder ganz Deutschland stellt, wird denn mal was an der Startelf verändert?
1: Das hat er in der Abschlusspressekonferenz aber offen gelassen. Denkbar wäre natürlich, dass Dennis Undaf von Beginn an ran darf. Er kam ja bisher nur dreimal als Joker. Und Undaf ist laut einer FIFA-Liste gerade ganz offiziell auch der aktuell beste Spieler der WM.
0: Ja, und ich würde auch sagen, der beliebteste hier bei uns Deutschen. Wie sieht's denn aus, wenn wir das heute Abend tatsächlich alles klar machen gegen Paraguay? Wie geht's weiter?
1: Ja, einfacher wird's vermutlich nicht. Im Achtelfinale kommt der Sieger der Partie Frankreich-Schweden. Und Frankreich ist ja ein absoluter Top-Favorit auf den Titel. Soweit sind wir aber jetzt gerade noch lange nicht. Erstmal gilt's heute Abend, Paraguay zu schlagen.
0: Und zwar um 22:30 Uhr. Das Spiel seht ihr live im ZDF.

0: Wetterbericht konnte man in den letzten Tagen ja vergessen, weil man wusste, die sagen immer das Gleiche. Es wird heiß und es gibt ganz viel Sonne. Delta ist hier mit wieder in Joshua. Es sind auch Hitzerekorde geknackt worden, sogar bei uns in Schleswig-Holstein, wo es ja tendenziell immer ein bisschen kühler bleibt als im Rest von Deutschland. Aber wir hatten in Gramweg, also im Kreisherzogtum Lauenburg, 39,2 Grad. Delta ist hier mit wieder in Joshua. Auch Hamburg hat einen Hitzerekord für den Juni aufgestellt. 39,4 Grad waren es nämlich in Neuwiedental. So warm war es da noch nie im Juni. Und das merkt man auch am Wasserverbrauch. Der ist nämlich so hoch wie noch nie in diesem Jahr gewesen in Hamburg. 412,2 Millionen Liter wurden aus dem Hahn abgezapft. Ab heute wird es dann aber entspannter. Jetzt nochmal so ein Sonne-Wolken-Mix bei bis zu 26 Grad. Und es wird von Tag zu Tag kühler. Morgen 24, Mittwoch 23 Grad und Donnerstag, Freitag dann um die 19 Grad. Also der Sommer gönnt uns mal so eine kleine Entspannung.
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0: Hallo, schön, dass ihr mit dabei seid. Gleich kriegt ihr Sabrina Carpenter auf die Öhrchen mit Tapes. Übrigens so einen richtigen Bad Taste. Ich habe mir hier schön mein Frühstück gegönnt. Hatte ich mir Meal Prep, wie man ja so schön sagt. Chiasamen, Skier, Erdbeeren, schön klein geschnibbelt, reingetan, alles vermixt. Stand die letzten Tage auch bei mir im Kühlschrank. Ja, dieser Kühlschrank ist am Wochenende der Hitze zum Opfer gefallen. Also der hat nicht so richtig gekühlt und dementsprechend schmeckte das jetzt auch nicht so geil. Also ich habe so 3 Löffel genommen und dachte so, schmeckt ein bisschen sauer und dann dachte ich, es brennt so auf der Zunge, vielleicht essen wir das lieber nicht mehr weiter. Leute, ich hoffe, dieser Kühlschrank packt das irgendwie nochmal und kühlt das jetzt runter. Also ich meine, wenn die Temperaturen generell nachlassen, könnte auch der Kühlschrank jetzt mal wieder ein bisschen weiter runterkühlen. Ansonsten, wenn jemand einen Kühlschrank abzugeben hat, here I am!
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1: A1 Richtung Hamburg zwischen Oehendorf und der Norderelbrücke 5 Kilometer Stau. Dann rüber zur A7 Richtung Hannover zwischen Waldershof und Heimfeld. Da haben wir 6 Kilometer, weil es ist nur eine freie Spur bis zum Nachmittag am Start. 20 Minuten plus. A7 Richtung Hamburg. Der Osterbahnhofsdorf ist gesperrt, weil wegen der Hitze ist da der Asphalt kaputt gegangen. Und B75, da in beiden Richtungen Baumfellarbeiten bis morgen Vormittag zwischen Bargfeldstiegen und Elersberg. So lange kommt ihr da gerade nicht durch. Die B431, das ist in Wedel die gerissene Straße zwischen Bahnhofstraße und Autal. Da kommt ihr gerade auch nicht durch. Die Feuerwehr ist im Einsatz. Und ein Unfall gegeben auf der Straße zwischen dem Abzweig nach Kleinkummerfeld und der Überleitung auf die B205 für Münstergardeland. Da kommt ihr ebenfalls gerade nicht durch. Die Blitzer. B76 Richtung Eutin zwischen Timmendorfer Strand und Scharbeutz. Flensburg-Jägerweg beidseitig zwischen dem dänischen Kindergarten und dem Bäcker. Und Lübeck-Hohenzollerer Hauptstraße Richtung Lübeck, da bei der Brücke, das wär's gewesen. Gute Reise euch.
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1: Und mit dem Mann, der am Wochenende alles richtig gemacht hat.
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1: Yes, absolut, so ist das. Und er hat die Hitze einfach am Strand überstanden. Da hat er gechillt und immer wenn es ihm zu heiß war,

jetzt kommt so ein Künstler, da weiß ich gar nicht, schafft er es, alle seine Hits in einem DJ-Set unterzubringen? Also da müsste der ein sehr eng getaktetes Medley spielen, weil es gibt einfach so unfassbar viele Hits von Robin Schulz. Das ist krass, man hat schon auch so viele vergessen.

Mit James Blunt hat Robin Schulz auch schon zusammengearbeitet. Oder eine Nummer, die ich auch sehr, sehr gefeiert habe, war In Your Eyes. So, das waren jetzt schon locker 6 Songs und es gibt noch 20 mehr, die ihr garantiert alle im Ohr habt. Und ihr könnt viele dieser Songs sicherlich live erleben bei seinem Strandkonzert. Das findet statt im September. Es ist ein Donnerstag, der 10. September. Live am Timmendorfer Strand erlebt ihr Robin Schulz. Dank Delta sogar for free. Check mal den Backstage-Bereich in der kostenlosen Delta Plus App. Und den Song hat er mit Dennis Lloyd gemacht. Hier ist Young Right Now.

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1: Der Taktiktyp. Sitzt seit Minute 2 nach vorne gebeugt da und sagt Sachen wie: Das Problem ist die Restverteidigung im Halbraum. Oh, wir haben doch gerade erst den Beamer angemacht. Die Eventfußballerin.
2: Natürlich habe ich Glitzer im Gesicht, Deutschlandflagge auf der Wange und frage immer: Gegen wen spielen wir nochmal? Ecuador? Ist das jetzt gerade eigentlich EM oder WM? Aber klar kenne ich Major Tom.
1: Der Panikfan.
3: Alarm!
1: Bei jedem Rückpass kurz vorm Kollaps. Spiel den doch nicht dahin! Nicht dahin! Wir fliegen raus, ich sag's dir! Der Ich hab's euch doch gesagt, Typ.
2: Egal was passiert, ich wusste es einfach vorher. Tor Deutschland, klar hab ich das gesagt. Gegentor, ja, wusste ich auch. Abseits, hab ich exakt so gesagt. Nein, ich hab...

0: Benson Boone. Er hat gerade geschrien, ich sag's euch nochmal ganz normal, wie der Titel heißt. Beautiful Things gleich.
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10: Gleich 11:45.
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11: Mit Imme Kasten. Nach der Kieler Woche kehrt in das Olympiazentrum Schilksee keine Ruhe ein. Am kommenden Freitag nämlich geht's dort mit der Weltmeisterschaft der 29er weiter. Die Regatten des internationalen Segelnachwuchses sind in der Strander Bucht gut zu sehen. Kieler Woche Regattachef Dirk Ramhorst sagt uns:
12: Die vorolympischen 29er haben ab nächsten Freitag hier vor Kiel-Schilksee ihre Weltmeisterschaften. Deswegen waren auch schon über 130 von denen am Start in der Kieler Woche und wirklich mit großer internationaler Beteiligung. Und insofern bleibt genau dieser olympische Flair auch noch 2 weitere Wochen erhalten in Kiel-Schicksee.
11: In der Kieler Innenförde ist offenbar ein 24-Jähriger ertrunken. Er war in der Nacht zu gestern an der Badestelle Bellevue ins Wasser gegangen und nicht zurückgekehrt. Die Rettungskräfte rückten mit Tauchern an. Die Suche wurde nach etwa 1,5 Stunden abgebrochen. Möglicherweise war der Mann nicht Schwimmer. Der Tankrabatt ist beim Benzin wohl so gut wie komplett an die Autofahrer weitergegeben worden. Beim Diesel sind laut IFO-Institut nur 12 Cent angekommen. 17 hätten es eigentlich sein sollen. Der Rest ist offenbar in die Kassen der Mineralölkonzerne geflossen. Der Tankrabatt gilt nur noch bis morgen. Richtig so, meinen die Experten vom IFO-Institut, denn der Rabatt hilft vor allem den Vielfahrern und denen, die Spritschlucker fahren, also nicht den Geringverdienern. Die Hitzewelle in Deutschland ist erst einmal vorbei. Der Juni dürfte aber zu einem der heißesten Monate seit Aufzeichnungsbeginn werden. Vom Deutschen Wetterdienst heißt es, dass an über 250 Wetterstationen in den vergangenen Tagen neue Allzeithöchststände gemessen wurden. 11 Bundesländer melden Gluthitze von über 40 Grad. Deutschland startet bei der Fußball-WM in Nordamerika heute Abend in die K.O.-Runde. Im 16-Finale geht's gegen Paraguay. Für den DFB ist es das erste K.O.-Spiel bei einer WM seit 2014. Außerdem spielt heute noch Brasilien gegen Japan. Die nächsten Delta-News gibt's in einer Stunde.
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2: A1 Richtung Hamburg zwischen Höhendorf und der Norderelbrücke, 5 Kilometer Stau, Viertelstunde dauert's länger. Die A7 Richtung Hannover zwischen Waltershof und Heimfeld, 6 Kilometer Stau, bis zum Nachmittag nur eine Spur frei, 20 Minuten plus. Die Straße zwischen dem Abzug nach Kleinkummerfeld und der Überleitung auf die B205 Neumünstergartenland ist nach einem Unfall gesperrt und es blitzt in Flensburg auf Megaweg beidseitig, in Lübeck auf der Kronenzoller Hauptstraße Richtung Lübeck bei der Brücke und Wesselburen Heider Chaussee Richtung Tiebensee. Das wär's gewesen. Gute Reise euch.
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2: Oh, das ist eine miese Nummer gewesen, die ich da im Netz gefunden habe.
13: So Leute, Festival Tag 3. Uns hat einfach jemand in den Trichter geschissen. So eine ekelhafte Scheiße.
2: Im wahrsten Sinne des Wortes, Leute. 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

0: 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Ihr seid gerade vorsichtig. Katzen laufen auf der A7 und zwar im Elbtunnel. Da sind zwei Kätzchen gesehen worden. Also seid da bitte besonders vorsichtig. So Leute, die große Hitze, die haben wir zum Glück hinter uns gebracht. Es kühlt jetzt von Tag zu Tag. Ab heute 26 Grad. Donnerstag dann zum Beispiel ganz entspannte 19 Grad. Aber was mir in den letzten Tagen bei dieser Hitze aufgefallen ist, dass es ganz besonders riecht. Und es gibt ja so Phänomene, dass wenn irgendwas in der Natur passiert, dass es dann riecht. Zum Beispiel, wenn es geregnet hat im Sommer, dann riecht es nach Petrichor. Das hier einmal das Fachwort. Also kennt ihr alle diesen geilen Geruch nach dem Regen. Und der Sommer, der riecht irgendwie auch anders.
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2: Bei Hitze riecht einfach alles ein bisschen stärker. Wärme sorgt nämlich dafür, dass Duftstoffe leichter in die Luft gelangen. Und unsere Nase kriegt dann viel mehr Gerüche gleichzeitig serviert. Deshalb riecht zum Beispiel frisch gemähtes Gras im Sommer so intensiv. Die Pflanzen geben dabei Duftstoffe ab, die wir besonders gut wahrnehmen können. Dann wäre da noch Asphalt. Dieser typische Geruch an heißen Tagen entsteht, weil sich Bestandteile des Straßenbelags bei Wärme stärker verflüchtigen. Deshalb riecht ein Parkplatz bei 35 Grad plötzlich ganz anders als im Februar. Und an Nord- und Ostsee riecht ihr Salz und Meer viel intensiver, weil Algen, Salz und winzige Organismen im Wasser Stoffe abgeben, die von der warmen Luft transportiert werden. Euer Gehirn verbindet Gerüche übrigens direkt mit Erinnerungen. Deshalb reicht manchmal ein einziger Sommerduft und ihr denkt sofort an Freibad, Ferien oder den letzten Strandtag. Heißt also, Sommer riecht eigentlich nicht nach einer Sache, sondern nach ganz vielen Gerüchen gleichzeitig. Und eure Nase erkennt oft schon vor der Wetter-App, dass heute ein echter Sommertag wird.
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0: Ich sehe, da sind einige Arme nach oben gegangen. Moin, mein Name ist dann Joshua und genau diese Wünsche würden wir euch erfüllen, wenn ihr doch mitmacht. So wie zum Beispiel Denise und Leon, die haben heute Morgen schon bei Steiger und Feist das Bauchgefühl gezockt hier bei Delta. Heißt, wir haben den beiden eine Schätzfrage gestellt und wer am Ende näher dran lag, der hat abgesahnt.
2: Es geht um die Weltmeisterschaft 2014 und die Frage lautet, wie viele Strafstöße gab es bei der WM 2014? Denise, was glaubst du?
3: 40.
2: Und Leon, was sagt dein Bauchgefühl?
4: Boah, 30.
5: 30 zu 40.
2: Es waren insgesamt 13 Strafstöße. Und damit ist Leon näher dran und gewinnt das Delta-Bauchgefühl. Herzlichen Glückwunsch!
5: Beide nicht unbedingt so dicht dran, aber immerhin hat keiner 200 gesagt oder
2: ja,
5: so. Also
2: genau,
5: von daher, ne? Kann man mit zufrieden sein. Alles klar.
3: Glückwunsch!
5: Ah, guck mal, ganz faire Verliererin.
2: Sehr fair, Leon,
5: sehr gut.
2: Wie machst du es? Wir sind da flexibel. Nimmst du den Huni oder nimmst du das Original-Trikot?
4: Ich nehme den Huni.
0: Ja, so schnell kann es gehen. Und die nächste Runde zocken wir in 13 Minuten. Oh, 13 klingt nach Unglück. Dann sage ich lieber die Uhrzeit. 12.17 Uhr wäre der nächste Aufruf vom Delta-Bauchgefühl.
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0: Die Nummer ist übrigens 0431 986 986.

0: Ich zwei Jungs, die heute Abend auch im Stadion sein werden bei Deutschland gegen Paraguay. Sie haben nämlich Tickets klar gemacht. Fast Boys sind es mit Beautiful Life. Wir haben sie euch auch klar gemacht. Und zwar hier für den Delta Vormittag gibt's sie gleich mit Beautiful Life in der Show.
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0: Ihr habt Bock auf einen geselligen Abend mit sportlichem Ehrgeiz beim F&K-Kicker-Turnier? Könnt ihr euer Können am Tischkicker unter Beweis stellen und euch in ganz entspannter, freundschaftlicher Atmosphäre mit anderen messen. Dank der Happy Hour bis 19 Uhr startet der Abend. Wenn ihr Cocktails mögt, besonders gut. Die Anmeldung ganz unkompliziert vor Ort, kommt vorbei, spielt mit und habt den unterhaltsamen Abend mit spannenden Matches. Heute Abend im freundlich und kompetent Anna Mundsburg. Eintritt natürlich for free. Dieses Festival ist perfekt für alle Bergfreunde. Es werden nämlich packende Geschichten und beeindruckende Landschaften gezeigt. Die Passion-Tour zeigt ganz frische Berggeschichten, voller Mut, Ausdauer und Begeisterung. Ein Muss, wenn ihr Berg- und Outdoor-Fans seid. Das Magazin Filmkunsttheater zeigt es heute Abend ab 20.30 Uhr. Kommt da am besten hin über die U-Bahn-Station Lattenkamp Richtung Stadtpark. Der Eintritt unter 20 Euro und dann seid ihr dabei.
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0: So, schnell mal rüber zu euch auf die Autobahnen. Wir haben ein ganz langsam fahrendes Fahrzeug auf der 1 Richtung Lübeck zwischen Billstedt und dem Kreuz Ost. Ansonsten immer noch zwei Katzen auf der A7. Die Meldung für den Elbtunnel wäre das gewesen. A23 Richtung Heide, Höhe Eidelstedt, liegen Holzteile. Und A1 Richtung Hamburg zwischen Oedorf und Stillhorn. 8 Kilometer Stau, es dauert eine knappe halbe Stunde länger. Die Blitzer haben wir in Flensburg auf dem Jägerweg beidseitig, in Lübeck auf der Kronsfahrer Hauptstraße Richtung Lübeck bei der Brücke und Wesselburenheider Chaussee und an der Elbfähre Glückstadt Bischhafen aktuell 90 Minuten Wartezeit. Gute Reise!
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0: und euren 100 Euro. Ruft jetzt mal an 0431 986 986 11 und sahnt das Cash ab oder ein WM-Trikot im Wert von 100 Euro. Das könntet ihr jetzt auch haben. 0431 986 986 11. Das ist die Nummer zu mir im Studio und zu eurem Gewinn. Nur eine Schätzfrage steht euch bevor.

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0: kommst du her.
1: Okay.
0: Warst du dann ordentlich feiern bei der Kieler Woche?
1: Ja, leider.
0: Was heißt denn leider?
1: Ja, so, also ich war nüchtern,
0: ja?
1: Aber trotzdem, das war so warm.
0: Ja.
1: Nee, also das hat sich nicht, also es machte keinen Spaß, irgendwas zu essen oder irgendwas zu trinken.
0: Nee, aber feiern hat Bock gemacht auf der Delta Radio Förderbühne. Das war nämlich der kühlste Ort Kiels, möchte ich sagen. Also ich komme ja eher so aus dem Zentrum und da war es bullenheiß, aber direkt bei uns vor der Förderbühne hat der Wind so reingepfiffen. Das war ganz geil, muss ich sagen.
1: Ja, aber wenn du da mitten in der Menge stehst, ja, ist der Wind auch egal.
0: Ja.
1: Ja, dann müsst ihr einfach sagen, es kommen nur 40.000 Zuschauer rein und fertig.
0: Dann wollen wir mal gucken, ob dein Gegner oder deine Gegnerin auch geschwitzt hat. Wer ist denn hier in der Leitung noch dabei?
2: Hallo, hier ist Simone.
0: Simone, wo kommst denn du her?
2: Aus Schönberg, bei Kiel.
0: Das heißt, du warst auch feiern bei der Kieler Woche?
2: Nee, habe ich dieses Jahr leider nicht geschafft. Erstmal war mir das dann doch zu warm. Ja. Und zeitlich habe ich das auch leider nicht hingekriegt dieses Jahr. Mhm. Aber nächstes Jahr hoffentlich.
0: Aber WM feierst du schon?
2: Ja, wenn Deutschland spielt, versuche ich da mitzumachen.
0: Das heißt, du sitzt im Trikot vorm Fernseher, oder?
2: Im Trikot nicht. Ich habe ja alles Mögliche an Schals und so, Ketten und sowas alles. Aber ein Trikot habe ich jetzt nicht mehr.
0: Ja, vielleicht hast du ja gleich ein Trikot.
2: Ich schau mal.
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0: Olaf und Simone zocken hier gegeneinander. Sagt mal ihr zwei, wer glaubt ihr wird Weltmeister, beziehungsweise wie geht das Spiel aus? Also kann Deutschland überhaupt Weltmeister werden? Oder sagt, es wird jemand anderes?
2: Ich glaube nicht, dass Deutschland Meister wird. Schön wäre es natürlich gewesen, aber ich glaube es nicht. Ich kann mir vorstellen, Frankreich ist ziemlich gut, finde ich persönlich. Mhm. Ja, ich glaube, auch die tippe ich so ein bisschen.
0: Okay, und was sagst du, Olaf?
1: Es wird schwer, aber ich sag mal, wenn die ersten zwei Spiele jetzt in der K.O.-Phase gewonnen werden, dann ist alles offen.
0: Ja, aber können wir uns darauf einigen, dass wir heute Abend auf jeden Fall gewinnen?
2: Ja.
1: Ja, aber das wird ein sehr knappes Ding, glaube ich.
0: Was tippt ihr?
2: 3-1, ach ich.
1: Ja, ich denke mal, das wird so ein 3-2 oder so.
0: Okay, das sagt dein Bauchgefühl. Und jetzt gucken wir mal, weil die nächste Frage, die du mit deinem Bauchgefühl beantwortest, mein lieber Olaf, die bringt dir vielleicht 100 Euro oder ein WM-Trikot. Und die Frage heute lautet, wie viele Karten gab es bei der WM 1974? Olaf, hau raus.
1: Meinst du jetzt Eintrittskarten oder die gelben und roten Karten?
0: Nee, nur die gelben Karten, die der Schiri rausgegeben hat.
1: Ach so, 20.
0: 20. Und Simone?
2: 22.
0: Okay.
2: Kann ich gar nicht einschätzen.
0: Was bitte?
2: Kann ich gar nicht schätzen.
0: Ja, du willst aber taktisch klug sein und einfach nur leicht drüber über Olaf,
2: genau,
0: sein. Okay. Und soll ich dir was sagen, Simone?
2: Na?
0: Deine Taktik geht auf. Es sind nämlich 87.
2: Oha, das ist eine Menge.
0: Ja.
2: Sind wir weit weg.
0: Ja.
1: Und noch, Simone.
2: Ja, danke schön.
0: Was willst du haben? 100 Euro oder das WM-Trikot?
2: WM-Trikot ist toll, aber das kann immer nur ich tragen. Und von 100 Euro habe ich ein bisschen mehr. Da kann ich ein bisschen mehr was abgeben an meine Kinder und meine Familie. Können wir zusammen eine Party machen.
0: Ja, und dann ladet ihr noch Olaf ein.
2: Genau.
0: Hey Leute, dann macht euch einen schönen WM-Abend.
2: Danke, danke, dir auch. Euch auch.
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the Business. Ich frage mich ja gerade, was eigentlich die Lehrer für ein Business betreiben, weil es ist die letzte Woche vor den Ferien, also da macht auch keiner mehr von denen Unterricht. Entweder sagen die, ey, wir gehen jetzt bei der Hitze ein Eis essen, oder jetzt, wo die Hitze wieder vorbei ist, rollen sie wieder mit dem Videowagen rein. Macht euch noch eine entspannte letzte Woche und dann genießt die Ferien.

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6: 12.46 Uhr.
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7: Mit Imme Kasten. Nach der Kieler Woche geht's im Olympiazentrum in Schilksee nahtlos weiter. Am kommenden Freitag starten dort die Weltmeisterschaften der 29er-Klasse. Eine Woche lang wird der internationale Segelnachwuchs mit über 150 Teams aus rund 20 Nationen an den Start gehen. Kieler Woche Regattachef Dirk Ramhorst.
8: Wir haben natürlich in Kiel-Schilksee dann eine kleine Eröffnungsfeier für die Segler mit einem Einzug der Nationen. Und dann ist direkt in den Innenbahnen der Kieler Bucht, der Stranderbucht genau genommen, kann man die Rennen dann gut schauen, vom Böker-Leuchtturm bis im Grunde zur Steilküste vor Schilksee. Das sind tolle Bilder, weil es große Felder sein werden. Der Hauch von Olympia bleibt erhalten.
7: Der Tankrabatt ist beim Benzin wohl so gut wie komplett an die Autofahrer weitergegeben worden. Beim Diesel sind laut IFO-Institut nur 12 Cent angekommen. 17 hätten es eigentlich sein sollen. Der Rest ist offenbar in die Kassen der Mineralölkonzerne geflossen. Der Tankrabatt gilt nur noch bis morgen. Viele Klamotten und Schuhe beim Online-Händler Shein sind offenbar stark mit Chemikalien belastet. Die Deutsche Umwelthilfe hat in einer Analyse herausgefunden, dass unter anderem eine Kapuzenjacke für Jugendliche Grenzwerte zum Teil um das 12.000-fache überschreitet. Die DUH fordert Shein nun dazu auf, die Sachen von der Plattform zu nehmen. Deutschland startet bei der Fußball-WM in Nordamerika heute Abend in die K.O.-Runde. Im 16. Finale geht's gegen Paraguay. Für den DFB ist es das erste K.O.-Spiel bei einer WM seit 2014. Stürmer Kai Havertz sagt:
9: Mein erstes K.O.-Spiel bei einer WM. Ich glaube, etwas, wovon viele, glaube ich, als Kind von träumen. Deswegen ist das natürlich schon ein Traum für mich. Und generell, ja, ich blicke natürlich mit großer Vorfreude aufs Spiel, freue mich extrem. Generell hat man, glaube ich, auch jetzt die letzten Tage gesehen, dass jeder heiß ist. Und bin positiv davon überzeugt, dass es ein gutes Spiel wird.
7: Anstoß in Boston ist um 22.30 Uhr unserer Zeit. Davor gibt's noch Brasilien gegen Japan. Später in der Nacht spielen die Niederlande gegen Marokko. Die nächsten Delta News gibt's in einer Stunde.
2: Verkehr. Ein Unfall gerade passiert auf der A7 Richtung Hamburg zwischen Kaltenkirchen und Hennstedt-Ulzburg. Dann Personen auf der A23 zwischen Itzehoe-Mitte und Süd. Die A1 Richtung Hamburg zwischen Öjendorf und Stillhorn, 8 Kilometer Stau. Es dauert eine knappe halbe Stunde länger. A7 Richtung Hannover zwischen Waldershof und Heimfeld, 4 Kilometer Stau. Bis zum Nachmittag da alles nur einspurig. Aktuell 20 Minuten plus. Die Blitzer. Flensburg-Jägerweg beidseitig, Wesselburen, Heider Chaussee und im Kreis Segeberg haben sie einen aufgestellt auf der Petersburger Straße von Rickling nach Neumünster. Innerortsdurchfahrt Willingrade. Außerdem 3 Stunden Wartezeit aktuell an der Elbfähre Glückstadt-Wischhafen. Da braucht also ganz, ganz viel Geduld.

0: 16. Finale. Und nach 0 Uhr wird es dann ja erst zu Ende sein. Wer in Hamburg dann noch mit der U-Bahn nach Hause will, kann das heute easy machen, weil extra fürs K.O.-Spiel hat die Hochbahn gesagt, wir fahren ein bisschen länger. Aber weil wir unsere Wachzeit ja halt auch verlängern und die Schlafenzeit dementsprechend kurz ist, gibt es ja vielleicht auch einige, die sagen, ey, dann brauche ich einfach morgen einen freien Tag, weil ich schaffe das so nicht auf Arbeit.
1: Moin Delta, also bei der komischen Anstoßzeit, also 22.30 Uhr ist ja wirklich brutal, da habe ich mir auf jeden Fall mal freigenommen. Aber das ist auch nur Uni, das waren nur zwei Vorlesungen, nicht so super tragisch, aber da hole ich lieber auch noch ein bisschen Schlaf nach.
0: Ja, perfekt, haben wir direkt schon mal einen Strich hier auf der Liste gemacht. Wir suchen nämlich heute 10 Leute, die sich morgen wegen des Fußballspiels heute Abend frei nehmen.
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Achtung, hier kommt ein Ohrwurm von Taylor Swift. Bevor ihr ihn hört, wusstet ihr eigentlich, dass Taylor Swift zusammen mit ihren Produzenten in Schweden in einem Studio saß? Und dann hat einer ihrer Produzenten gerade am Klavier so eine ganz coole Akkordabfolge gespielt und sie scrollte auf ihrem Handy durch die Liste mit Songideen und dabei fiel ihr auf einmal das Wort Ophelia auf und sie dachte, das passt irgendwie so perfekt, wenn ich da Ophelia drüber sing und siehe da, sie hat damit einfach einen absoluten Mega-Hit gelandet. Platz 1 in so vielen Ländern und auch online lief es ganz gut. Sie hat nämlich damit einfach den meistgestreamten Song innerhalb eines Tages auf die Beine gestellt. Hier ist Taylor.

0: spielen wir bei der WM gegen ein Team, gegen das wir schon gewonnen haben, nämlich Paraguay. Allerdings war das 2002 und da war noch keiner der aktuellen Spieler mit dabei, nicht mal Manuel Neuer. Delta ist hier, bin wieder Joshua. Kollege Leo sagt, was das Land so zu bieten hat, was uns da heute um 22.30 Uhr erwartet.
1: Das Herz Südamerikas, so wird Paraguay häufig genannt. Das liegt nicht nur an der zentralen Lage, sondern auch daran, dass da super viel Energie produziert wird. Es gibt unter anderem eins der bedeutendsten Wasserkraftwerke. Außerdem ist das Land kulturell bis heute von den Ureinwohnern, den Guarani, geprägt. Die Sprache heißt genau gleich und ist neben Spanisch offiziell eine Landessprache. Auch die Währung heißt Guarani. Also alles so ein bisschen oldie. Ansonsten gibt es in Paraguay mega viele Baumarten. Als erstes Land in Südamerika fuhr da eine Eisenbahn und die haben sogar eine Marine, obwohl Paraguay gar nicht am Meer liegt. Auf dem Platz trainiert der Argentinier Gustavo Alfaro, der war auch schon Trainer für Costa Rica und Ecuador. Unter ihm hat sich Paraguay schon zum 5. Mal für eine K.O.-Phase bei einer WM qualifiziert. Dieses Jahr war das aber eher so aus der Kategorie reingemogelt. Noch krasseren Minimalismus gab es mal übrigens bei der Copa America. Da hat Paraguay bis ins Finale geschafft, ohne auch nur ein einziges Mal in 90 Minuten zu gewinnen. Richtige Experten also im Elfmeterschießen. Ob die deutsche Mannschaft so lange gegen Paraguay spielen muss bis zum Elfmeterschießen oder vielleicht schon vorher gewinnt, das sehen wir dann heute Abend.

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8: Und jetzt haben wir es 1:15.
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10: Ihr habt Bock auf einen geselligen Abend mit sportlichem Ehrgeiz? Beim F&K-Kicker-Turnier könnt ihr euer Können am Tischkicker unter Beweis stellen und euch in ganz entspannter, freundschaftlicher Atmosphäre mit anderen messen. Dank der Happy Hour bis 19 Uhr startet der Abend, wenn ihr Cocktails mögt, besonders gut. Die Anmeldung ganz unkompliziert vor Ort, kommt vorbei, spielt mit und habt einen unterhaltsamen Abend mit spannenden Matches. Heute Abend im freundlich und kompetent Anna Mundsburg, Eintritt natürlich for free. Dieses Festival ist perfekt für alle Bergfreunde. Es werden nämlich packende Geschichten und beeindruckende Landschaften gezeigt. Die Passion-Tour zeigt ganz frische Berggeschichten, voller Mut, Ausdauer und Begeisterung. Ein Muss, wenn ihr Berg- und Outdoor-Fans seid. Das Magazin Filmkunsttheater zeigt es heute Abend ab 20.30 Uhr. Kommt da am besten hin über die U-Bahn-Station Lattenkamp Richtung Stadtpark. Der Eintritt unter 20 Euro und dann seid ihr dabei.
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11: A7 Richtung Hamburg zwischen Flensburg und Haab liegen mehrere Metallteile. A7 Richtung Hamburg zwischen Kaltenkirchen und Nenschulzburg. Ein Unfall noch nicht abgesichert. Die A1 Richtung Hamburg zwischen Oeyendorf und Stillhorn. 8 Kilometer Stau. Es dauert 25 Minuten länger. Die A1 Richtung Bremen zwischen Hamburg-Harburg und dem Maschner Kreuz. 3 Kilometer Stau. A7 Richtung Hannover zwischen Waltershof und Reimfeld. 4 Kilometer Stau. Bis zum Nachmittag nur eine Spur frei. Die Blitz haben wir in Flensburg auf dem alten Husumer Weg beidseitig, dann Groß-Saarau Hauptstraße und Silber steht auch da die Hauptstraße. Und viel Geduld braucht ihr gerade bei der Elbfähre Glückstadt Wischhafen, da Wartezeiten von bis zu 3 Stunden.
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11: Uiuiuiui, das ist ganz schön lang. Ey, aber ich versuch's euch, die Wartezeit mit gutem Sound. Handtracks gleich mit Sommermucke Golden, vor doch Bibi Rexha.
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0: Generell der Radioverkehr ist hier vorsichtig. Autos liegen geblieben auf der A7 Richtung Flensburg zwischen Neumünster im Nord und Bordesholm. Delta ist hier mit wieder Joshua. Die deutsche Fußballnationalmannschaft trainiert natürlich für das 16-Finale, möchte man zumindest meinen. Aber es wird halt nicht nur hart trainiert, sondern es wird auch viel gespielt haben. Nick Woltemade und Kai Havertz jetzt bei YouTube in einem Interview namens 90 Plus verraten. Was machen die denn so?
1: Wir haben vorher Werwolf gespielt und dann haben wir gesagt, komm, reicht jetzt. Und dann sind wir alle zurück ins Camp, gefahren. Und dann haben wir angefangen, haben uns versteckt. Dann haben wir mal zwei gesucht, 2 Minuten Augen zu und dann überall. Und dann 7 Minuten Timer zum Suchen. Ja,
0: Open Air. Deutsche Nationalmannschaft spielt einfach Verstecken. Was man früher so als Kind gemacht hat, machen die Jungs jetzt wieder. Fanden sie auch total geil. Kai Havertz musste auch sehr lachen über das Versteck von Nick Woltemade, weil das war jetzt nicht so wirklich gut.
2: Da war so eine Stühle so aufeinandergereiht und der stand halt hinter, aber Kopf war oben raus, Bruder.
0: Ja, Nick Woltemade ist halt einfach so riesig. Vielleicht wird er ja heute Abend dann auch mal spielen gegen Paraguay und kann er mit seiner Größe da irgendwie Vorteile schaffen für einen guten Kopfball. Das wäre doch was, wenn wir da weiterkommen. Nehmt ihr euch für morgen dann eigentlich frei oder sagt ihr, nee, ich zieh durch. Meldet euch gerne.

13.28 Uhr, der Delta-Verkehr ist hier. Vorsicht, ein Auto ist liegen geblieben auf der A7 Richtung Flensburg zwischen Neumünster Nord und Bordesholm.

Im Frühling haben wir alle aus traurigen Gründen an den Timmendorfer Strand geguckt. Da ist ja der Wal angespült worden. Da gab es eine riesen Rettungsaktion, brauchen wir gar nicht drüber reden. Wir reden doch viel lieber über das, was uns da im September am Timmendorfer Strand erwartet. Nämlich ein fettes Konzert mit Robin Schulz. Das heißt, ihr tanzt da im Sand, kühlt euch vielleicht zwischendurch mal in einer Brise ab, da in so eine schöne Welle wird reingesprungen und dann weiter gefeiert zu Robin Schulz. Den haben wir auch jetzt hier mit Sugar auf der Delta Playlist und Karten holt ihr euch jetzt bei uns in der App.

0: kurz durchatmen. Hitze ist jetzt erstmal vorbei. Der Sommer macht mal eine kurze Entspannungspause aus. Also es bleibt so schön angenehm. So um die 20 Grad bekommen wir die Woche immer, aber halt nicht mehr jetzt 38, 39 Grad, sagen zumindest auch gleich die Delta News. Und was da jetzt alles so bei dieser Hitzewelle gefordert wird, was alles geändert werden soll, das fassen sie euch dann gleich zusammen um 14:45. Danach Sabrina Carpenter, Menschheit und Somber mit Homebreaker.
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0: 14:45.
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6: Mit Holger Dilk. Es hat wohl am Mittag in Stade eine Schießerei in der Innenstadt gegeben. Dabei soll es mehrere Tote gegeben haben. Die Polizei ist in der Stadt südlich von Hamburg im Großeinsatz. In Schleswig-Holstein gibt es einen Schulterschluss zwischen der Landesregierung, der Wohnungswirtschaft und den Sozialverbänden zum Klimaschutz. Der Schwerpunkt liegt bei der energetischen Sanierung von Gebäuden. Schleswig-Holstein will bis 2040 das erste klimaneutrale Industrieland Deutschlands werden. Innenministerin Magdalena Finke sagte uns:
7: Es geht auch darum, dass wir ein gemeinsames Verständnis von dem Klimaneutralitätspfad haben. Das haben wir jetzt mit der Vereinbarung erreicht. Es geht darum, dass wir verlässliche Rahmenbedingungen haben, dass die Gesetze auch so sind, dass Klimaneutralität erreicht werden kann. Wir haben die Landesbauordnung zum Beispiel geändert und die Abstände für Wärmepumpen reduziert. Es geht aber auch darum, dass die Förderung stimmt.
6: Die Grünen verlangen nach der Hitzewelle mit Temperaturen von teilweise deutlich über 40 Grad Maßnahmen von der Bundesregierung. Unter anderem sollen Krankenhäuser, Pflegeheime, Schulen und Kitas mit Klimaanlagen ausgerüstet und viel mehr Bäume in Städten gepflanzt werden. Grünen-Bundestagsfraktionschefin Dröge sagt im Ersten:
8: Wir werden diese extremen Hitzerekorde immer wieder erleben. Das ist jetzt schon die Realität. Darauf muss man sich einstellen. Wir sind jetzt schon so weit fortgeschritten mit der Klimakrise, dass das nicht mehr zu verhindern ist. Und gleichzeitig, wenn wir jetzt nicht Klimaschutz machen, dann werden wir in 20 Jahren diese Sommer als kalt empfunden haben.
6: Deutschland startet bei der Fußball-WM in Nordamerika heute Abend in die K.O.-Runde. Im 16. Finale geht es gegen Paraguay. Für den DFB ist es das erste K.O.-Spiel bei einer WM seit 2014. Stürmer Kai Havertz:
9: Mein erstes K.O.-Spiel bei einer WM. Ich glaube, etwas, wovon viele, glaube ich, als Kind von träumen. Deswegen ist das natürlich schon ein Traum für mich. Und generell, ja, ich blicke natürlich mit großer Vorfreude aufs Spiel, freue mich extrem. Generell hat man, glaube ich, auch jetzt die letzten Tage gesehen, dass jeder heiß ist. Und bin positiv davon überzeugt, dass es ein gutes Spiel wird.
6: Anpfiff in Boston ist um 22.30 Uhr. Davor gibt es noch Brasilien gegen Japan. Später in der Nacht spielen die Niederlande gegen Marokko. Die nächsten Delta-News gibt's in einer Stunde.
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0: Metallteile liegen auf der A7 Richtung Hamburg zwischen Flensburg und Tarp. Dann ein Unfall auf der A7 Richtung Hamburg zwischen Kaltenkirchen und Enschede-Ulzburg. In der Gegenrichtung ist ein Auto liegen geblieben zwischen Neumünster Nord und Bordesholm. Die A1 Richtung Hamburg zwischen Öhendorf und Schillhorn 8 Kilometer Stau, knappe halbe Stunde plus. A1 Richtung Bremen zwischen Harburg und dem Maschner Kreuz 3 Kilometer. Und A7 Richtung Hannover zwischen Waltershofen und Heimfeld 4 Kilometer Stau. Bis zum Nachmittag nur eine Spur frei. Ihr braucht 20 Minuten mehr. Die Bäume werden abgesägt auf der B75 zwischen Bargfeld, Stegen und Elersberg bis morgen Vormittag. Deswegen die Sperre. Und in Hamburg ist die Elbchaussee zwischen der Stauffenbergstraße und der Eichendorffstraße in beiden Richtungen wegen eines Feuerwehreinsatzes gesperrt. Wir bleiben gerade in Hamburg, weil da ist eine Ampel ausgefallen, Höhe Großenreichstraße, da bei der Domstraße, und ein Unfall in Hamburg, die neue Rabenstraße. Zwischen dem Mittelweg und der Alsterterrasse ist deswegen ebenfalls gesperrt. An der Elbfähre Glückstadt Wischhafen aktuell 3 Stunden Wartezeit und die Blitzer Kiel-Köpenicker Straße, Flensburg, Alter Husumer Weg und Silberstedt Hauptstraße. Das wär's gewesen. Gute Reise euch.
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0: Hello, schön, dass ihr mit dabei seid. Leute, ich wollte euch gleich Sabrina Carpenter spielen mit Espresso. Das geht aber nicht, weil diese eine Person hier, ja, die verträgt den Kaffee nicht so.
11: Lecker, lecker. Ah, lecker, lecker. Und ich muss wieder trinken. Ah, lecker, lecker. Mann, Leute, Mann, Kaffee macht mich da zappelig, ne?
0: Ja.
11: Ah, lecker, lecker.
0: Deswegen habe ich beschlossen, zum Schutz dieser Person spielen wir dann doch lieber Sabrina Carpenter mit Manchild. Wir müssen hier gemeinsam auf Koffein verzichten, Alter, Playlist. Jetzt erstmal Samba mit Homewrecker.

0: Na, habt ihr euren Chef schon angerufen, gesagt, ich komme morgen nicht? Delta ist hier mit wieder Joshua. Ja, es ist ja heute ein nicht unwichtiges Spiel für die deutsche Nationalmannschaft. Wenn sie verlieren, sind sie raus aus der WM. Deswegen würden wir gerne einen Sieg sehen. Darauf müssen wir uns aber noch gedulden, denn das Spiel wird ja erst um 22.30 Uhr angepfiffen gegen Paraguay. Moin, mein Name ist Dan Joshua, ihr hört Delta und wir suchen heute 10 Leute, die drauf sind wie Melanie.
1: Moin Delta, ich habe mir tatsächlich für morgen früh freigenommen. Ich müsste nämlich eigentlich ab 5 Brötchen verkaufen, beziehungsweise den Backshop öffnen, aber das ist ja viel zu früh mit viel zu wenig Schlaf, deshalb habe ich mir schon letzte Woche für heute freigenommen und das hat zum Glück auch geklappt.
0: Ja, sehr gut. Wenn wir übrigens heute Abend weiterkommen, wird das nächste Spiel wieder so spät stattfinden. Um 22.30 Uhr trifft man dann wahrscheinlich auf Frankreich. Aber das Gute kann ich euch da schon mal sagen, es ist ein Samstagabend. Da haben die meisten ja sowieso dann am nächsten Tag frei. Aber wie sieht's denn jetzt bei euch aus? Nehmt ihr euch morgen frei wegen des Deutschlandspiels? 0431 986 986 11. Das ist

0: Stelle der Verkehr ist hier, gab ein kaputtes Auto, beziehungsweise es gibt ein kaputtes Auto auf der A7 Richtung Hamburg zwischen Volkspark und Bahrenfeld. Das hier ist Kameraden mit Hack Yourself, spiele ich euch gleich. Und ich kann ihn ja so verstehen, dass er sagt, ey, umarm dich einfach selbst, weil ganz ehrlich, bei der Hitze in den letzten Tagen, da wollte man gar keinen Hautkontakt von irgendwelchen anderen Leuten haben. Aber das ist ja jetzt zum Glück vorbei. Jetzt können wir alle wieder schön miteinander schmusen. Es riecht auch nicht überall mehr ständig nach Sonnencreme. Aber nach Sommer riecht es trotzdem, weil der Sommergeruch ist ja so viel mehr als dieser Geruch nach Sonnencreme. Aber warum ist denn das eigentlich so?
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2: Bei Hitze riecht einfach alles ein bisschen stärker. Wärme sorgt nämlich dafür, dass Duftstoffe leichter in die Luft gelangen. Und unsere Nase kriegt dann viel mehr Gerüche gleichzeitig serviert. Deshalb riecht zum Beispiel frisch gemähtes Gras im Sommer so intensiv. Die Pflanzen geben dabei Duftstoffe ab, die wir besonders gut wahrnehmen können. Dann wäre da noch Asphalt. Dieser typische Geruch an heißen Tagen entsteht, weil sich Bestandteile des Straßenbelags bei Wärme stärker verflüchtigen. Deshalb riecht ein Parkplatz bei 35 Grad plötzlich ganz anders als im Februar. Und an Nord- und Ostsee riecht ihr Salz und Meer viel intensiver, weil Algen, Salz und winzige Organismen im Wasser Stoffe abgeben, die von der warmen Luft transportiert werden. Euer Gehirn verbindet Gerüche übrigens direkt mit Erinnerungen. Deshalb reicht manchmal ein einziger Sommerduft und ihr denkt sofort an Freibad, Ferien oder den letzten Strandtag. Heißt also, Sommer riecht eigentlich nicht nach einer Sache, sondern nach ganz vielen Gerüchen gleichzeitig. Und eure Nase erkennt oft schon vor der Wetter-App, dass heute ein echter Sommertag wird.
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0: sondern schön repeated. Und Leute, ist es nicht geil, wenn hier so Freunde, keine Ahnung, Süddeutschland zu Besuch kommen und man einfach sagt, ja übrigens, mit deinem Deutschland-Ticket kannst du auch hier schön Schiff fahren. Geht in Kiel, geht auch in Hamburg, weil da gehören die Fähren einfach ja, mit zu den Linien. Für viele ungewohnt erstmal, aber ist halt voll, voll geil. Und am Wochenende fahren jetzt zwei Fährlinien häufiger, jetzt gerade im Sommer, weil da so viele Touris immer gerne mitfahren. Deswegen hat man gesagt, okay, dann setzen wir da mal ein paar mehr Schiffe ein. Und zwar auf der 62 und der 64. Und alles, was sonst noch wichtig ist. Gleich in den Delta News um 3:15.
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2: Unfall passiert auf der A7 Richtung Hamburg zwischen Kaltenkirchen und Hennstedt-Ulzburg. Dann ein kaputtes Auto auf der A7 Richtung Hamburg zwischen Volkspark und Bahrenfeld. Noch ein Liegenbleiber auf der A7 Richtung Flensburg zwischen Neumünster-Nord und Bordesholm. Und dann Rehe auf der B200 zwischen dem Grenzübergang Kupfermühl und Harreslee. Die A1 Richtung Hamburg zwischen Öhendorf und der Norderelbbrücke 6 Kilometer Stau. A1 Richtung Bremen zwischen Harburg und dem Aschener Kreuz 3 Kilometer. A7 Richtung Hannover zwischen Waltershof und Heimfeld 3 Kilometer Stau. Die A1 Richtung Bremen ist gesperrt nach einem Unfall zwischen Harburg und dem Maschner Kreuz. A7 Richtung Hamburg, der Ausfahrt Marmsdorf ist dicht, weil die Hitze hat den Asphalt kaputt gemacht. Und Blitzer haben wir gerade in Kiel auf der Köpenicker Straße, in Lübeck auf der Kronzfurter Hauptstraße Richtung Lübeck und in Silberstedt auf der Hauptstraße. Und Leute, viel Geduld braucht ihr bei der Elbfähre Glückstadt-Wischhafen. 3 Stunden Wartezeit.
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2: Die Kieler Wochen... Kieler Wochen, wir wollen nicht übertreiben. Also es ist ein bisschen länger als eine Woche, die Kieler Woche. Das könnte manche Leute in die Irre führen, weil man möchte meinen, eine Kieler Woche wäre 7 Tage lang. Ist sie aber nicht. Sie ist einfach 10 Tage lang. Richtig krass. Und wir haben

haben wir gedacht. Und auch die Jungs und Mädels vom Deichbrand. Erleben wir doch einfach noch ein Konzert mit ihm. Und zwar auf dem Deichbrand Festival 2026. Er hier ist auch mit am Start. Zartmann kriegt ihr gleich hier bei mir in der Show mit seinem Überhit Schau mich auf. 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

0: Ja, man könnte doch so die Siege, die man in den ersten zwei Gruppenspielen geholt hat, einfach nochmal wiederholen, um hier den Ed Sheeran zu zitieren. Repeated war das gerade. Auf Delta heute Abend dürfen die Nagelsmänner nämlich im 16-Finale gegen Paraguay ran. Und mehr zu dem Spiel weiß unser FIFA-Fußball-Fabi Hoffmann aus dem Delta-WM-Team. Na dann hau mal raus, mein Lieber.
1: Erst die gute Nachricht. Ja. Nach 12 Jahren steht das DFB-Team mal wieder in einer WM-KO-Runde. Die schlechte Nachricht: im 16-Finale gegen Paraguay muss dringend eine Leistungssteigerung im Vergleich zur Niederlage in der Vorrunde gegen Ecuador her. Ja. Bundestrainer Nagelsmann sagt, wir müssen im Spiel geduldig sein. Ob es personelle Veränderungen gibt, nicht ausgeschlossen. Mhm. Neben logisch der Nationalmannschaft sind auch wieder viele DFB-Fans am Spielort in Boston. Und da war gestern German Celebration Night beim Bostoner Baseball-Team, den Red Sox. Im Stadion liefen alle Hits, die wir so zu bieten haben. Major Tom, Wenn ich jetzt, wann dann, an Tagen wie diesen und so weiter. Da kommt doch Stimmung auf.
0: Absolut.
1: Schon bevor wir in die K.O.-Runde einsteigen, treffen am frühen Abend Brasilien um Superstar Vinicius Junior und Japan aufeinander. Ja. Für alle, die lange aufbleiben oder sehr früh aufstehen, gibt's heute Nacht um 3 dann noch ein Topspiel. Nach einer starken Gruppenphase von beiden gibt's das Duell Niederlande-Marokko.
0: Ja, einfach direkt durchmachen, Leute. Oder nehmt ihr euch vielleicht für morgen frei, dann haut's auch mal gerne raus an der 043 1 986 986 11. Das ist sowieso eine Nummer, die ihr euch mal gut merken solltet. 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Da stellen wir euch eine Schätzfrage. 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

gerade auf Delta mit American Girls und ein Girl hat bei seinem Konzert jetzt ein Plakat hochgehalten, wo drauf stand, dass sie Fußbilder verkauft hat, um sich die Tickets für sein Konzert leisten zu können. Das nenne ich mal Einsatz, Leute. Mein Einsatz ist jetzt hier bei Delta übrigens beendet, zumindest für heute, denn die Sendung ist schon wieder vorbei. Wir hören uns aber gerne morgen wieder, wenn ihr mögt, ab 15:45.

Barsong Tipsy von Shabusi. Wir haben es gleich 15:45 hier am Delta-Nachmittag. Starten rein in den ersten Feierabend der neuen Woche. Und das gleich mit dem WM-Song, passend zum Deutschlandspiel heute Abend.

0: White Keys gleich nach den Delta News. Ich bin Amy, moin.
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0: Viertel vor drei haben wir's.
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9: Mit Holger Dilk. In Stade bei Hamburg hat es am Vormittag eine Schießerei gegeben. Dabei sind 5 Menschen getötet worden, sagte uns eine Polizeisprecherin. Weitere Menschen wurden bei der Tat in der Innenstadt von Stade verletzt. Die Polizei hat einen Tatverdächtigen festgenommen. Für die Bevölkerung besteht keine Gefahr. Was genau passiert ist, wird noch ermittelt. Auch zu den Hintergründen gibt es noch keine Informationen. Die Landesregierung kommt der Wohnungswirtschaft beim Ziel der Klimaneutralität bis 2040 entgegen. Auch danach sind Restemissionen im Gebäudesektor noch möglich. Sie müssen aber in anderen Sektoren ausgeglichen werden. Das ist heute in einer Vereinbarung beschlossen worden. Der Direktor des Verbands Norddeutscher Wohnungsunternehmen, Andreas Breitner, sagte uns:
10: Da, wo es nur über die Miete refinanziert werden kann, trifft es unmittelbar auch die Mieterinnen und Mieter in Schleswig-Holstein. Insofern sind wir dankbar für mehr Zeit, weil mehr Zeit wird auch bedeuten, dass man es sorgfältiger machen kann und dass man möglicherweise auch Kosten spart. Das ist wichtig. Für uns geht es vor allem ums bezahlbare Wohnen. Da ist die Landesregierung uns heute entgegengekommen. 2040 bleibt das gemeinsame Ziel. Aber wir wissen jetzt, wenn wir es nicht schaffen, reißt man uns nicht den Kopf ab.
9: Nach der Hitzewelle in Deutschland fordern die Grünen Konsequenzen. Unter anderem sollen Krankenhäuser und Schulen mit Klimaanlagen ausgerüstet werden und in Städten sollen viel mehr Bäume als Schattenspender gepflanzt werden. Bundestagsfraktionschefin Katharina Dröge sagt im Ersten:
11: Bäume ersetzen mehrere Klimaanlagen. Ein Baum alleine ersetzt mehrere Klimaanlagen. Bäume, Fassaden, Begrünung, Sträucher in den Städten, die würden die Luft runterkühlen für alle Menschen. Und damit auch die Menschen, die in den heißen Dachgeschosswohnungen leben müssen, die würden auch geschützt werden. Und das fordern wir von der Bundesregierung auch, hier zu handeln.
9: Zum ersten Mal seit 12 Jahren steht für die deutsche Fußballnationalmannschaft heute Abend ein WM-K.O.-Rundenspiel an. Gegner in Boston ist Paraguay, das ähnlich spielt wie Ecuador. Bundestrainer Nagelsmann ist also gewarnt, er betont aber auch:
12: Natürlich gucken, was der Gegner ihm anbietet. Wir schauen auch, was uns vielleicht ein bisschen gefehlt hat im letzten Spiel. Ich finde es immer wichtig, gerade wenn du nicht so viel Zeit zwischen den Spielen hast, schon großen Fokus auf die eigene Leistung zu legen, auf die eigene Idee und auch so ein bisschen die eigene Idee so anzupassen, dass Spieler einfach sich wohlfühlen.
9: Los geht es um 22.30 Uhr unserer Zeit. Davor trifft Rekordweltmeister Brasilien auf Japan, später dann noch die Niederlande auf Marokko. Die nächsten Delta-News gibt's in einer Stunde.
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0: Schauen wir auf die A1 Hamburg Richtung Bremen zwischen Harburg und dem Maschner Kreuz 5 Kilometer. In der Gegenrichtung 3 zwischen Öjendorf und der Norderelbbrücke. Außerdem A1 Hamburg Richtung Bremen zwischen Harburg und dem Maschner Kreuz ist die Straße nach einem Unfall gesperrt. Außerdem A7 Hannover-Hamburg, da ist die Ausfahrt Marmsdorf wegen hitzebedingter Fahrbahnschäden noch gesperrt. Und es wird natürlich auch noch ein bisschen länger dauern an der Elbphilie Glückstadt für Schafen. Wie soll es auch anders sein? 3 Stunden dort aktuell länger. Die Blitzer, Kiel, Köpenicker Straße in der 30er-Zone, Flensburg, Alter Husumer Weg auf beiden Seiten, Großaarau, Hauptstraße in Höhe des Kindergartens, Silberstedt, Hauptstraße und Flensburg, Ochsenweg in der 40er. Alle Staus, alle Blitzer bei uns in der App und auch im Web.
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0: Neue Woche, neues Album der Woche. Es heißt, wofür es sich zu leben lohnt. Kommt von Esther Graf und hören wir gleich mal rein nach unserem WM-Song Die Die von Shakira und Burna Boy und jetzt Dominik Feig, White Keys. 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

0: Shakira und Burner Boy mit Die Die passen zur WM 2026. Wir haben's Montag und das bedeutet natürlich auch, dass ich euch ein neues Album der Woche vorstelle. Es kommt von Esther Graf, heißt Wofür es sich zu leben lohnt, und es kommt vor allem aus einer Zeit, wo bei Esther auch ganz schön viel los war. Ich habe sie auf dem Hurricane Festival 2026 getroffen und einfach mal nachgehakt, was sie bei diesem Album für sich eigentlich mitgenommen hat.
1: Tatsächlich so ein bisschen entspannter zu werden und loszulassen, weil ich habe mir immer so voll krass den Kopf gemacht, alles muss so ein tolles Konzept haben. Und dieses Mal habe ich so ein bisschen losgelassen und es hat am Ende des Tages trotzdem ein Konzept gehabt. Weil ich glaube, dass ich das intuitiv in mir trage und dass ich das gar nicht selber so streng sehen muss, sondern einfach am Ende des Tages in die Songs draufkommen, die sich für mich am richtigsten anfühlen. Und das ist ja dann auch an sich eine runde Sache und kommt ja dann auch aus einem Guss.
0: Sehr schön. Wir hören in dieses Album auf jeden Fall diese Woche noch mal ein bisschen genauer rein. Jeden Tag gibt es daraus einen Song und heute bekommt ihr den Titeltrack, Wofür es sich zu leben lohnt.
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0: Glockenbach und Tom Walker mit Home. Hier ist der Delta-Nachmittag. Ich bin Amy und natürlich schauen wir auch auf das Spiel heute Abend Deutschland gegen Paraguay. 22.30 Uhr geht es los und ich will natürlich wissen, was ihr eigentlich denkt. Wird Deutschland eine Runde weiterkommen? Scheiden wir heute Abend aus? All eure Tipps könnt ihr gerne mal rüberschicken per WhatsApp-Sprachnachricht an die 0431 986 986 11. Und einstimmen tun wir uns jetzt schon mal mit Schwenker und Feist, die den Song Gut genug, der jetzt ja gerade überall viral geht, mal so ein bisschen umgeschrieben haben.
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Topic A7S Out My Head. Hier ist der Delta Nachmittag. Ich bin Amy und bitte einmal Vorsicht auf der A7 Flensburg Richtung Hamburg. Zwischen Kaltenkirchen und Hennstedt-Ulzburg haben wir eine ungesicherte Unfallstelle. Hier ist Felix Sehen, J-Hart, Pride. Kommt gut durch den Montag.

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10: Schauen wir gemeinsam auf die A1 Lübeck Richtung Hamburg. Zwischen dem Dreieck Südost und dem Dreieck Norderelbe haben wir eine ungesicherte Unfallstelle. A1 Hamburg Richtung Bremen zwischen Harburg und dem Maschner Kreuz, da sind es 8. Und A25 Hamburg Richtung Gießach zwischen dem Dreieck Südost und Loy-Allermöhe sind es 2 Kilometer. An der Elfrück Glückstadt-Wischhafen braucht ihr noch Richtung Hemmoor, aktuell 3 Stunden länger, und Richtung Glückstadt sind das 1,5. Die Blitzer Kiel-Köpenicker Straße in der 30er, Groß-Saarau Hauptstraße in Höhe des Kindergartens, dann noch Silberstedt Hauptstraße, Kreis Segeberg, Petersburger Straße, da von Rickling nach Neumünster kommt, und Flensburg-Ochsenweg in der 40er. Alle Staus, alle Blitzer bei uns in der App und auch im Web.
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10: Es geht rein in euren Feierabend, und das jetzt wohlverdient mit neuer Musik von Samba mit Undressed. Außerdem Kaigo, Khalid und Griffin, Save My Love. Kommt gut rein.

0: Profisport und Familienplanung. Lange klang genau das eher nach einer Entweder-Oder-Entscheidung als nach beides. Aber jetzt, liebe Leute, gibt es ein Urteil, das im Frauenfußball ziemlich große Wellen schlägt.
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0: Der italienische Verein Lazio Rom muss jetzt nämlich seiner ehemaligen Spielerin Maja Göthberg knapp 70.000 Euro Entschädigung zahlen. Der Vorwurf? Der Club wollte nämlich ihren Vertrag plötzlich nicht mehr verlängern, nachdem sie eben gesagt hat, jo Leute, ich bin schwanger. Der internationale Sportgerichtshof hat jetzt entschieden, das war rechtswidrig. Und zwar dann, wenn der Vertrag noch nicht unterschrieben war, aber die Einigung schon stand. Das Urteil gilt als richtungsweisend für den Profifußball und den Schutz für schwangere Spielerinnen. Außerdem wurde auch noch kritisiert, dass Informationen über die Schwangerschaft im Verein weitergegeben wurden, obwohl diese ja private medizinische Daten sind. Und eigentlich ist genau das der erstaunlichste Teil an der Geschichte, nämlich dass wir im Jahr 2026 noch darüber diskutieren müssen, ob eine Schwangerschaft ein Karriereproblem sein darf. Denn die Antwort des Gerichtes ist jetzt schon ziemlich eindeutig, nein. Und ich bin der festen Überzeugung, eigentlich hätte die Antwort schon längst viel länger, viel eindeutiger sein müssen.
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0: Woran denkt ihr eigentlich, wenn ihr an Oasis denkt? Ja, höchstwahrscheinlich hieran, ne? Bis jetzt, Leute, denn es gibt eine Netflix-Serie, die gerade komplett durch die Decke geht. Stellt euch jetzt einfach mal den perfekten Urlaub vor. Türkisblaues Wasser, weiße Sonnenschirme, irgendwo klappert noch Eis ins Cocktailglas und das größte Problem des Tages ist eigentlich, ja, gehen wir an Strand oder an Pool. Genau diese Postkartenkulisse gibt's jetzt in der neuen Netflix-Serie Oasis, nur hält die Urlaubsstimmung nicht besonders lange. Kollege Leo hat das schon ausgecheckt, du bist richtig hooked, ne?
1: Ja, allerdings mitten im Luxusresort verschwindet plötzlich eine junge Frau spurlos. Die Polizei riegelt daraufhin die komplette Anlage ab und auf einmal darf niemand mehr raus. Aus dem Traumurlaub wird also so ein riesiger Tatort unter Palmen. Ich hätte wirklich, also ich glaube, ich würde nur noch schreiend überall rumrennen. Gäste und Mitarbeiter sitzen da gemeinsam fest und irgendwie wirkt natürlich am Ende jeder verdächtig.
0: Ja, das heißt, aus All-Inclusive wird eher all suspicious.
1: Ja, exakt das. Und genau daraus zieht die Serie auch ihre Spannung. Hinter der schicken Fassade mit Privatstrand, Luxusvillen und exklusiven Partys kommen immer mehr Tops Secrets ans Licht. Die Leute, die vorher noch gemeinsam Cocktails geschlürft haben, misstrauen sich plötzlich gegenseitig und mit jeder Folge denken wir immer weiter, jetzt weiß ich's, er war's. Nee, er.
0: Oh. Ja, okay, klingt also so ein bisschen wie eine Mischung aus der erfolgreichen Serie White Lotus und irgendeinem Krimi, ne?
1: Die Richtung passt ziemlich gut und dazu kommt auch, dass die Serie aus Spanien kommt. Genau diesen Summer-Vibe bringt sie auch mit. Viel Sonne, viel Meer, aber eben auch ziemlich viel spanisches Drama. Insgesamt gibt's 8 Folgen und die könnt ihr direkt am Stück wegbingen. Also perfekt für alle, die nach Feierabend sagen, heute nur noch Couch, kein Fußball, dafür Snacks und ein paar Menschen dabei beobachten, wie sie in einem Luxusresort komplett die Nerven verlieren. I know.

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1: 3:45.
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12: Mit Holger Dilk. Großeinsatz für die niedersächsische Polizei. Bei einer Schießerei in Stade sind 5 Menschen getötet und mehrere weitere verletzt worden. Passiert ist das Ganze in einer Jugendhilfeeinrichtung in der Innenstadt. Wie uns die Polizei sagte, wurde der mutmaßliche Schütze festgenommen. Auch ein zweiter Verdächtiger wurde gefasst. Für die Bevölkerung besteht demnach keine Gefahr. Zum Motiv kann die Polizei noch nichts sagen. Landesregierung, Wohnungswirtschaft und Sozialverbände wollen beim Ziel der Klimaneutralität bis 2040 an einen Strang ziehen. Dazu ist heute in Kiel eine gemeinsame Vereinbarung unterzeichnet worden. Im Mittelpunkt steht der Heizungstausch. Die Koalition kommt der Wohnungswirtschaft damit beim Thema Zeit deutlich entgegen. Innenministerin Magdalena Finken.
13: Mit der Realisierungsvereinbarung erkennt die Landesregierung, dass Restemissionen verbleiben können. Es geht insbesondere darum, um Gebäude, die vor 1979 erbaut wurden, die noch nicht saniert wurden. Und da können Restemissionen verbleiben und die müssen auch in anderen Sektoren dann ausgeglichen werden.
12: Die Grünen verlangen nach der Hitzewelle mit Temperaturen von teilweise deutlich über 40 Grad Maßnahmen von der Bundesregierung. Unter anderem sollen Krankenhäuser, Pflegeheime, Schulen und Kitas mit Klimaanlagen ausgerüstet und viel mehr Bäume in Städten gepflanzt werden. Grünen-Bundestagsfraktionschefin Dröge sagt im Ersten:
14: Wir werden diese extremen Hitzerekorde immer wieder erleben. Das ist jetzt schon die Realität. Darauf muss man sich einstellen. Wir sind jetzt schon so weit fortgeschritten mit der Klimakrise, dass das nicht mehr zu verhindern ist. Und gleichzeitig, wenn wir jetzt nicht Klimaschutz machen, dann werden wir in 20 Jahren diese Sommer als kalt empfunden haben.
12: Deutschland startet bei der Fußball-WM in Nordamerika heute Abend in die K.O.-Runde. Im 16. Finale geht es gegen Paraguay. Für den DFB ist es das erste K.O.-Spiel bei einer WM seit 2014. Außerdem spielt heute unter anderem noch Brasilien gegen Japan. Die nächsten Delta-News gibt's in einer Stunde.
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15: Schauen wir einmal auf die A1 Hamburg Richtung Bremen zwischen Harburg und dem Maschner Kreuz. 8 Kilometer Stau. A25 Hamburg Richtung Gestacht zwischen dem Dreieck Südost und Allermöhe. 2 Kilometer. Auf der A7 Hannover-Hamburg ist noch die Ausfahrt Marmsdorf wegen hitzebedingter Fahrbahnschäden gesperrt. Außerdem ist die B75 Travemünde-Hamburg zwischen Bargfeld-Stegen und Elersberg wegen Baumfellarbeiten noch beidseitig gesperrt. Und an der Elfriede-Glückstadt-Wischhafen dauert es noch rund 90 Minuten länger in Richtung Glückstadt und Richtung Hemmoor sogar 3 Stunden. Die Blitzer Kiel-Köpenicker Straße in der 30er-Zone, Groß-Saarau, Hauptstraße in Höhe des Kindergartens, Silberstedt, Hauptstraße in der 50er, dann noch Kreis Segeberg, Petersburger Straße und Flensburg-Ochsenweg in der 40er. 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
15: Heute Abend, 22.30 Uhr, ist das nächste Spiel, das 16. Finale Deutschland-Paraguay. 22.30 Uhr ist Anstoß und wir stimmen uns natürlich gemeinsam ein mit euch und euren Tipps. Was sagt ihr? Fliegt Deutschland heute Abend raus? Wird's ein Sieg? Eure ganzen Vermutungen und Tipps und all das, was ihr bei Kicktipp so abgegeben habt, gerne rüberschicken an die 0431 986 986 11. Schönen

0: Curious von Sabrina Carpenter. Hier ist der Delta-Nachmittag. Ich bin Amy und wir stimmen uns jetzt gemeinsam einfach schon mal ein für das Fußballspiel heute Abend, oder?
1: Ein Hoch auf uns, auf dieses Leben.
0: Unseren Delta-Fußball-Party-Stream fürs Vorglühen heute Abend zum Feiern oder auch für die Halbzeitpause findet ihr selbstverständlich bei uns in der Delta-Plus-App. Die Frage ist nur, wer nimmt sich eigentlich bei diesen gottlosen Spielzeiten, ich meine 22.30 Uhr, also langsam kann ich das auch nicht mehr, frei von euch morgen?
2: Moin Delta, ich habe mir tatsächlich für morgen früh freigenommen. Ich müsste nämlich eigentlich ab 5 Brötchen verkaufen, beziehungsweise den Backshop öffnen. Aber das ist ja viel zu früh, mit viel zu wenig Schlaf. Deshalb habe ich mir schon letzte Woche für heute freigenommen. Und es hat zum Glück auch geklappt.
0: Wie guckt ihr Fußball heute Abend? Was sind eure Tipps? Ich will wissen, was bei euch so geht. 0431 986 986 11.

0: von Kassel Ray D Block Europe. Wir schauen jetzt mal auf heute Abend, denn ich würde mal sagen, ja, wenn die deutsche Nationalmannschaft weiterkommt, dann ist die Prämie wahrscheinlich so hoch, dass man sich davon auch eine Prada-Flasche kaufen kann. Aber Spaß beiseite. Naja, erstmal muss man ja auch gegen Paraguay gewinnen, ne? Aber wer ist denn eigentlich der Gegner?
1: Das Herz Südamerikas, so wird Paraguay häufig genannt. Das liegt nicht nur an der zentralen Lage, sondern auch daran, dass da super viel Energie produziert wird. Es gibt unter anderem eins der bedeutendsten Wasserkraftwerke. Außerdem ist das Land kulturell bis heute von den Ureinwohnern, den Guarani, geprägt. Die Sprache heißt genau gleich und ist neben Spanisch offiziell eine Landessprache. Auch die Währung heißt Guarani. Also alles so ein bisschen oldie. Ansonsten gibt es in Paraguay mega viele Baumarten. Als erstes Land in Südamerika fuhr da eine Eisenbahn und die haben sogar eine Marine, obwohl Paraguay gar nicht am Meer liegt. Auf dem Platz trainiert der Argentinier Gustavo Alfaro, der war auch schon Trainer für Costa Rica und Ecuador. Unter ihm hat sich Paraguay schon zum 5. Mal für eine K.O.-Phase bei einer WM qualifiziert. Dieses Jahr war das aber eher so aus der Kategorie reingemogelt. Noch krasseren Minimalismus gab es mal übrigens bei der Copa America. Da hat Paraguay bis ins Finale geschafft, ohne auch nur ein einziges Mal in 90 Minuten zu gewinnen. Richtige Experten also im Elfmeterschießen. Ob die deutsche Mannschaft so lange gegen Paraguay spielen muss bis zum Elfmeterschießen oder vielleicht schon vorher gewinnt, das sehen wir dann heute Abend.

0: Chanel von Tyler, hier ist der Delta Nachmittag. Ich bin Amy, gleich gibt's Musik von Samba. Potential gleich dabei, genauso wie Another. Geht gleich los, kleinen Moment.
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0: Schauen wir gemeinsam auf eine Meldung, die hier gerade reingekommen ist, nämlich von der A7 Hamburg-Flensburg. Zwischen Bahrenfeld und Volkspark liegen Gegenstände auf der Straße. A7 Hamburg-Flensburg, zwischen der Münster-Nord und dem Dreieck Bordesholm liegt eine Kofferraumklappe auf der Straße. Und in Hamburg ist die Elbchaussee zwischen Holzwiete und der Baron-Vogt-Straße beidseitig nach einem Unfall gesperrt. Außerdem wird gerade noch Stau angekündigt für die A1 Hamburg-Bremen zwischen Harburg und dem Aschener Kreuz. 10 Kilometer da braucht ihr fast eine Stunde länger. A7 Flensburg-Hamburg zwischen Schnellsen und Bahrenfeld 8 und A25 Hamburg Richtung Gestach zwischen dem Dreieck Südost und Allermöhe 2 Kilometer. Es dauert länger an der Elbfähre Glückstadt-Wischhafen, nämlich satte 3 Stunden Richtung Hemmoor und in Richtung Glückstadt 90 Minuten. Und es wird geblitzt. Kiel-Köpenicker Straße in der 30er-Zone, Silberstedt-Hauptstraße in der 50er, Kreis Segeberg, Petersburger Straße von Rickling nach Neumünster, Wesselburen auch noch mit dabei, Heiderschaussee und Flensburg-Ochsenweg in der 40er. 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
0: Natürlich ist die Hitze immer noch großes Thema bei euch im Netz und wir schauen gleich mal, was ihr im Netz genau dazu schreibt. Nach Sommer mit Potential und jetzt Another mit Talk to You.

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1: Dieses Wochenende hat sich in Deutschland auf jeden Fall weniger nach Sommer angefühlt, sondern mehr als Hitzetest für uns alle. Erst hat der Schweiß geknallt, dann vielleicht der Himmel und irgendwie war es gefühlt kaum auszuhalten. Also alle meine Freunde und Freundinnen waren gefühlt eher in der Wohnung als irgendwo am Strand. Denn die Temperaturen sind immer weiter Richtung Rekordzone gezogen. In mehreren Regionen wurden schon mittags über 41 Grad gemessen. Gerade in Saarbrücken wurde der Rekord von 41,7 Grad geknackt. Und das Verrückte, das könnte erst der Anfang gewesen sein, denn offiziell will der Deutsche Wetterdienst das Ganze noch nicht Rekord nennen. Die Zahlen sind nämlich vorläufig und man müsste jetzt mal gucken, wie man das Ganze nochmal nachmisst und dann eben bestätigen und so weiter. Aber die gute Nachricht ist, jetzt kommt ja erstmal ein bisschen Regen, man kann so ein bisschen aufatmen, aber wir wissen auch alle, die Sonne, die wird wiederkommen. Dieser User schreibt nur, wollen wir weiterhin zu jedem neuen Rekord zuschauen oder auch endlich was dagegen unternehmen? Und morgen nur, gebt aufeinander Acht, egal ob bei Hitze oder Unwetter.
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0: Amy, moin.
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0: Bevor ihr ihn hört, der nächste Song heißt To Love Somebody und er ist entstanden, nachdem Holly Humberstone miterlebt hat, wie jemand, der ihr sehr nahe steht, einen wirklich schmerzhaften Herzschmerz durchmachen musste. Und ja, oft sagt man ja, es ist besser, geliebt und verloren zu haben, als nie geliebt zu haben. Und auch wenn sich das in diesen Momenten gar nicht so anfühlt, glaube ich, dass da wirklich was Wahres drin steckt. Denn all diese Gefühle zuzulassen, die genauso schön wie die schmerzhaften, das gehört zum Menschsein irgendwie dazu. Und das Leben wird auch immer weitergehen. Mal liebt man, mal hat man geliebt. Und ich glaube, das ist halt einfach das Leben. Und Holly Humberstone hat einen Song drüber gemacht. Hier ist To Love Somebody.
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0: You Broke Me First von Tate McRae. Hier ist Delta, ich bin Amy. Gleich gibt's neue Musik von Alex Warren. Passenger habe ich gleich für euch, genauso wie Olivia Dean. Beide Songs gleich nach den Delta News.
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3: 4:15.
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5: Mit Holger Dilk. In Stade bei Hamburg hat es am Vormittag eine Schießerei gegeben. Dabei sind 5 Menschen getötet worden, sagte uns eine Polizeisprecherin. Weitere Menschen wurden bei der Tat in einer Jugendhilfeeinrichtung in der Innenstadt von Stade verletzt. 2 Verdächtige wurden festgenommen, darunter der mutmaßliche Schütze. Für die Bevölkerung besteht keine Gefahr. Was genau passiert ist, wird noch ermittelt. Auch zu den Hintergründen gibt es noch keine Informationen. Beim Ziel Klimaneutralität bis 2040 gibt die Landesregierung der Wohnungswirtschaft mehr Zeit. Der Ausstoß von Restemissionen ist länger möglich, muss allerdings dann woanders ausgeglichen werden. Das ist Bestandteil einer heute unterzeichneten Vereinbarung. Der Direktor des Verbands Norddeutscher Wohnungsunternehmen, Andreas Breitner, sagte uns:
6: Wir haben den Druck nicht mehr, der Ministerpräsident hat den Druck vor der Landtagswahl mit uns nicht mehr und insofern haben wir heute ein Entgegenkommen gespürt. Es ist die Realität auch anerkannt worden seitens der Landesregierung, dass es einfach ein schwerer Weg ist für alle Beteiligten, aber wir wollen ja das Ziel nicht in Frage stellen. Wohnungsbau ist eh ein Langstreckenlauf und kein Sprint und wir haben heute einen Startschuss gegeben für ein längeres Miteinander.
5: Muss sich Deutschland besser auf Extremhitze wie am vergangenen Wochenende einstellen? Ganz klar ja, sagen die Grünen. Sie fordern, dass die Bundesregierung handelt. Unter anderem sollen Krankenhäuser, Pflegeheime, Schulen und Kitas mit Klimaanlagen ausgerüstet und viel mehr Bäume in Städten gepflanzt werden. Auch die Linke spricht sich für Hitzeschutzkonzepte aus. Bundesumweltminister Carsten Schneider von der SPD sagt:
7: Jeder, der es bis jetzt noch nicht kapiert hat, dass wir mitten im Klimawandel sind, hat das jetzt erleben können. Es wird große Veränderungen für die Menschen mit sich bringen, aber auch für das Wirtschaften. Deswegen ist die Frage des Stoppens des Klimawandels, der Erderwärmung ein ganz zentraler Punkt und aber eben auch die Anpassung.
5: Zum ersten Mal seit 12 Jahren steht für die deutsche Fußballnationalmannschaft heute Abend ein WM-KO-Rundenspiel an. Gegner in Boston ist Paraguay, das ähnlich spielt wie Ecuador. Bundestrainer Nagelsmann ist also gewarnt. Los geht es um 22.30 Uhr. Davor spielt Brasilien gegen Japan. Die nächsten Delta-News gibt's in einer Stunde.
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3: Schauen wir auf die A1 Hamburg Richtung Bremen. Zwischen Billstedt und Stillhorn 7 Kilometer Stau. A7 Flensburg-Hamburg zwischen Schnelsen und Bahrenfeld 8. Und A25 Hamburg Richtung Gestacht zwischen Allermöhe und Neu-Allermöhe West 2 Kilometer. Auf der 7 Hannover-Hamburg ist die Ausfahrt Marmsdorf wegen hitzebedingter Fahrbahnschäden noch gesperrt. Und an der Elfere Glückstadt für Scharfen dauert es Richtung Hemmoor aktuell 3 Stunden länger und Richtung Glückstadt auch 1,5 Stunden. Die Blitzer Kiel, Köpenicker Straße in der 30er-Zone, Silberstedt, Hauptstraße in der 50er. Kreis Segeberg, Petersburger Straße in Machen wir den nochmal. Also Kreis Segeberg, Petersburger Straße von Rickling nach Neumünster in der Ortsdurchfahrt Berlin-Grade, Wesselburen, Heider Chaussee und Flensburg-Ochsenweg in der 40er. 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
3: Und für euch geht's jetzt rein Richtung Feierabend mit Alex Warren Passenger, außerdem Olivia Dean. Und für euch gleich auch noch eine Möglichkeit, hier entweder gleich ein Deutschland-Trikot oder 100 Euro abzusahen. Wie genau das geht, bleibt dran.
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0: Passenger von Alex Warren, hier ist der Delta-Nachmittag. Ich bin Amy und heute um 17.17 Uhr wird auch wieder eine Runde gezockt.
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0: Anrufer 10 gegen Anrufer 11, eine Schätzfrage und die richtige Antwort darf entscheiden. Nehmt ihr 100 Euro oder ein Trikot passend zur WM von der deutschen Nationalmannschaft? Auch heute Morgen wurde schon gezockt.
2: Okay, alles dann klar. Kommt hier die Schätzfrage. Es geht um die Weltmeisterschaft 2014 und die Frage lautet, wie viele Strafstöße gab es bei der WM 2014? Denise, was glaubst du?
3: 40.
2: Und Leon, was sagt dein Bauchgefühl?
4: Boah, 30.
5: 30 zu 40.
2: Es waren insgesamt 13 Strafstöße. Und damit ist Leon näher dran und gewinnt das Delta-Bauchgefühl. Herzlichen Glückwunsch!
5: Beide nicht unbedingt so dicht dran, aber immerhin hat keiner 200 gesagt oder
2: ja,
5: so.
2: Also genau, von daher, ne?
5: Kann man mit zufrieden sein. Alles klar.
3: Glückwunsch!
5: Ah, guck mal, ganz faire Verliererin.
2: Sehr fair, Leon, sehr gut. Wie machst du es? Wir sind da flexibel. Nimmst du den Huni oder nimmst du das Original-Trikot?
4: Ich nehme den Huni.
0: Also, auf jeden Fall dranbleiben. Gleich, wie gesagt, nächste Runde 17.17 Uhr und dann anrufen unter der 0431 986 986 11 und in Leitung 10 und 11 landen.
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0: Sportler, die haben Probleme mit Hitze, mit Druck oder mit bestimmten Gegnern. Aber dann gibt es auch noch diese Sportler, die einfach allergisch gegen den eigenen Arbeitsplatz sind. Hier ist Delta, ich bin Amy und genau jetzt vor dem Start vom großen Tennisturnier in Wimbledon hat Alex Zverev verraten, er hat eine Rasenallergie.
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0: Ja, ist keine Metapher, ist kein Scherz, sondern tatsächlich medizinisch. Während nämlich andere Spieler nur auf den Ball achten müssen, kämpft der Hamburger offenbar mit Niesen und tränenden Augen. Ganz neu ist es allerdings nicht. Die Allergie hat er nämlich jedes Jahr, nur hat er da bisher nie öffentlich drüber gesprochen. Macht sich deshalb auch keine großen Sorgen und sagt jetzt auch vor dem großen Turnier, mir geht es super. Und vielleicht ist es auch ein gutes Omen, denn sportlich hat Zverev mit Rasen ohnehin noch so eine kleine Rechnung offen. Ein Turniersieg in Wimbledon gab es ja bisher noch nicht, aber vielleicht klappt es ja in diesem Jahr. Jetzt an Dienstag ist sein erstes Spiel.
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0: Ist Capaldi, Someone You Love, Delta ist hier, ich bin Amy, gleich gibt's Haven. Und außerdem Samba.
1: Ich freue mich drauf, bis gleich.
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1: Ihr habt Bock auf einen geselligen Abend mit sportlichem Ehrgeiz beim S&K-Kicker-Turnier, könnt ihr euer Können am Tischkicker unter Beweis stellen und euch in ganz entspannter, freundschaftlicher Atmosphäre mit anderen messen. Dank der Happy Hour bis 19 Uhr startet der Abend, wenn ihr Cocktails mögt, besonders gut. Die Anmeldung ganz unkompliziert vor Ort, kommt vorbei, spielt mit und habt einen unterhaltsamen Abend mit spannenden Matches. Heute Abend im freundlich und kompetent Anna Mundsburg, Eintritt natürlich for free. Dieses Festival ist perfekt für alle Bergfreunde. Es werden nämlich packende Geschichten und beeindruckende Landschaften gezeigt. Die Passion-Tour zeigt ganz frische Berggeschichten, voller Mut, Ausdauer und Begeisterung. Ein Muss, wenn ihr Berg- und Outdoor-Fans seid. Das Magazin Filmkunsttheater zeigt es heute Abend ab 20.30 Uhr. Kommt da am besten hin über die U-Bahn-Station Lattenkamp Richtung Stadtpark. Der Eintritt unter 20 Euro und dann seid ihr dabei.
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2: Schauen wir gemeinsam auf die Straßen. Immer noch Stau gibt's auf der A1 Bremen Richtung Hamburg Richtung Bremen, meine ich. Zwischen Billstedt und Stillhorn 7 Kilometer. A7 Flensburg-Hamburg zwischen Schnelsen und Bahrenfeld 8 und 2 Kilometer auf der A25. Hamburg Richtung Gießach zwischen Allermöhe und Neu-Allermöhe West. Außerdem dauert's länger an der Elbfähre Glückstadt Wischhafen, nämlich 3 Stunden Richtung Hemmoor und Richtung Glückstadt 90 Minuten. Die Blitzer Kiel-Köpenicker Straße in der 30er, Flensburg-Altehusumer Weg da beidseitig. Silberstedt Ort auf der Hauptstraße. Wesselburen, Heider Chaussee und Flensburg-Ochsenweg in der 40er. 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
2: So Leute, heute Abend WM, das 16. Finale Deutschland gegen Paraguay. 22.30 Uhr geht's los und das heißt für uns, wir spielen natürlich eine neue Runde, das hier.
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2: Genau so sieht's aus, denn bei einer WM sind ja plötzlich alle irgendwie die Experten, die über alles Bescheid wissen. Jeder meint irgendwie alles zu wissen, jeder will bei Kicktipp ganz oben sein. Aber die große Frage ist, wer hat denn jetzt eigentlich das beste Bauchgefühl? Ihr ruft jetzt einfach an unter der 0431 986 98611. Dann spielt derjenige in Leitung 10 gegen denjenigen in Leitung Nummer 11. Es geht von mir eine Schätzfrage. Ihr gebt eine Zahl ab und der oder die Person, die dichter dran ist, kriegt dann von uns entweder 100 Euro oder eben ein Originalticket von der deutschen Fußballnationalmannschaft jetzt von der WM. Also, worauf wartet ihr noch? 0431 986 98611.
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1: Data hier, wer ist dran? Hallo?
2: Hallo, Dennis hier.
1: Moin Dennis, was geht?
2: Ich habe gehofft, ich bin in Leitung 10 oder 11, weil ihr gerade aufgerufen habt.
1: Ja, das ist gar nicht mal so schlecht. Du bist nämlich in Leitung 10.
2: Leitung 10.
1: Damit bist du dann auf jeden Fall Spieler Nummer 1. Sag mal, wie hype bist du denn auf das Spiel heute Abend? Wie guckst du?
2: Zu Hause mit Frau, direkt vom Fernseher.
1: Ja.
2: Homeoffice morgen.
1: Ach, entspannt, da hat man sich mal kurz die Arbeit ins Homeoffice gelegt, ja?
2: Ja, so ungefähr.
1: Ja, mein Lieber, das klingt doch schon mal sehr gut. Dann holen wir einfach mal deine Spielpartnerin mit dazu. Die ist jetzt hier nämlich schon mal in Leitung 11. Wer ist denn da dran? Hallo?
3: Ich, Charlene, hallo.
1: Hallo, Charlene. Du bist in Leitung 11. Ihr könnt euch ja mal ganz kurz gegenseitig vorstellen, wer ihr nochmal seid.
2: Hi, ich bin Dennis.
3: Ja, ich bin Janine, hallo.
1: Schön, euch auf jeden Fall dabei zu sein. Ihr bekommt jetzt von mir eine Schätzfrage. So, und dann machen wir es so, Leitung 10 als erstes, dann Leitung 11. Und der oder diejenige von euch, der eben dichter dran ist an der Warenzahl, bekommt dann von mir entweder 100 Euro oder das Trikot, ja?
3: Alles klar.
1: Ja. So machen wir es. Okay, dann lautet die Schätzfrage einmal. Wie viele Elfmeterschießen gab es denn bei der WM 2022? Jetzt könnt ihr beide mal kurz überlegen.
2: Ich darf anfangen, ne?
1: Ja, genau.
2: 22.
1: 22 Elfmeterschießen. Und was sagst du?
3: Da würde ich auf jeden Fall drunter gehen und 15 sagen.
1: Alles klar. 22 versus 15. Ich sag mal so, es ist beides relativ weit weg.
3: Okay.
1: Das kann ich schon mal auflösen. Und es sind 5. Und damit geht das Trikot zu dir, Janine.
3: Ja, wunderbar. Vielen Dank.
1: Ja, sehr schön. Und nimmst du die Kohle oder das Trikot?
3: Ich würde das Geld nehmen.
1: Ja, sehr gut. Dann wünsche ich euch trotzdem einen sehr schönen Fußballabend heute. Genießt es. Und was sind eure Tipps?
2: 3-1.
3: Ich habe 2-0 getippt.
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Wenn Taylor Swift heiratet, dann offenbar nicht irgendwo in einer kleinen Scheune auf dem Land oder einem Schloss am See. Nein, die Gerüchteküche in den USA sagt jetzt gerade, für die Hochzeit mit Footballstar Travis Kelce soll es direkt eine der berühmtesten Hallen der Welt werden. Denn angeblich wollen die beiden im legendären Madison Square Garden in New York feiern. Also genau dort, wo normalerweise Basketball stattfindet oder Eishockey-Fans ausrasten oder natürlich auch so Leute wie Harry Styles einfach mal Konzerte spielen. Für die Arena spricht aber vor allem eins: Privatsphäre. Keine Drohnen, keine Paparazzis und viel Sicherheit natürlich auch, obwohl das mitten in Manhattan ist. Offiziell bestätigt ist noch nichts. Weder Taylor Swift noch Travis Kelce haben sich je zu den Hochzeitsplänen geäußert. Trotzdem glauben viele Fans, dass es wirklich jetzt schon bald so sein könnte rund um den amerikanischen Nationalfeiertag. Und es ist auch tatsächlich so, dass der Bürgermeister von New York schon gesagt hat, ja, das wird wohl so sein. Und ich finde, das passt auch irgendwie zu Taylor Swift. Ich meine, andere buchen so einen Saal für 100 Gäste. Sie bucht einfach mal gleich die ganze Halle, in die sonst einfach 20.000 Menschen zum Konzert.

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1: Heute wird es ein bisschen kühler, also deutlich kühler. In den nächsten Tagen geht es noch weiter runter mit den Temperaturen. Und ich glaube, alle Klimaanlagenhersteller können sich entspannen. Allerdings, jetzt werden wahrscheinlich die Heizdecken durch die Decke gehen.
2: Einmal also, das, ja.
1: Wenn man sich da eindecken möchte, dann jetzt tun, weil es wird in den nächsten Tagen zu Frösteleien kommen.
2: Es wird ein bisschen frösteliger. 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
8: 5:45.
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9: Mit Holger Dilk. 6 Menschen sind am Mittag in Stade in Niedersachsen bei einer Schießerei ums Leben gekommen. 4 Frauen und ein Mann waren sofort tot. Im Krankenhaus ist ein weiteres Opfer nun gestorben. Einzelheiten von Jana Klonikowski.
10: Die Schüsse sind in einer Jugendhilfeeinrichtung mit Mutter-Kind-Betreuung gefallen. Danach versuchten dann offenbar 2 Männer mit einem Wagen zu flüchten. Sie wurden von der alarmierten Polizei gestoppt und festgenommen. Dabei soll es sich auch um den mutmaßlichen Schützen handeln. Welche Rolle der zweite Mann gespielt hat, ist offen. In der Innenstadt von Stade ist der Tatort weiträumig abgesperrt. Über Motiv und Tathergang haben sich die Ermittler bisher noch nicht geäußert.
9: In Schleswig-Holstein gibt es einen Schulterschluss zwischen der Landesregierung, der Wohnungswirtschaft und den Sozialverbänden zum Klimaschutz. Der Schwerpunkt liegt bei der energetischen Sanierung von Gebäuden. Schleswig-Holstein will bis 2040 das erste klimaneutrale Industrieland Deutschlands werden. Innenministerin Magdalena Finke sagte uns:
11: Es geht auch darum, dass wir ein gemeinsames Verständnis von dem Klimaneutralitätspfad haben. Das haben wir jetzt mit der Vereinbarung erreicht. Es geht darum, dass wir verlässliche Rahmenbedingungen haben, dass die Gesetze auch so sind, dass Klimaneutralität erreicht werden kann. Wir haben die Landesbauordnung zum Beispiel geändert und die Abstände für Wärmepumpen reduziert. Es geht aber auch darum, dass die Förderung stimmt.
9: Deutschland diskutiert, wie man sich besser gegen extreme Hitze wie am vergangenen Wochenende wappnen kann. Grün und Linke fordern Hitzeschutzkonzepte. Da geht es etwa auch um Klimaanlagen für Krankenhäuser und Schulen und mehr Geld für den Nahverkehr, damit die Bahnen trotz großer Hitze fahren können. Bundesumweltminister Carsten Schneider sagt, das Geld ist da. Er nimmt auch die Länder und Kommunen in die Pflicht.
12: Wir haben den Ländern in dieser Legislatur 100 Milliarden Euro zur Verfügung gestellt, die sie investiv verwenden können. Und genau für solche Investitionsmaßnahmen, wie sie jetzt auch nachgefragt und angebracht sind, steht es den Ländern frei, die Mittel zur Verfügung zu stellen.
9: Deutschland startet bei der Fußball-WM in Nordamerika heute Abend in die K.O.-Runde. Im 16. Finale geht es gegen Paraguay. Für den DFB ist es das erste K.O.-Spiel bei einer WM seit 2014. Außerdem spielt heute unter anderem noch Brasilien gegen Japan. Die nächsten Delta-News gibt's in einer Stunde.
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13: Schauen wir auf die A20 Rostock Richtung Lübeck. In der Ausfahrt Lübeck-Genin liegen Gegenstände auf der Straße. Stop and Go A1 Hamburg Richtung Bremen. Zwischen Billstedt und Stillhorn 3 Kilometer. A7 Flensburg-Hamburg zwischen Schnelsen und Bahrenfeld 8 sowie A25 Hamburg Richtung Gestacht zwischen Allermöhe und Neu-Allermöhe West 2 Kilometer. An der Ifre-Glückstadt für Scharfen dauert es aktuell noch rund 90 Minuten länger und es wird geblitzt. Kiel, Köpenicker Straße in der 30er-Zone. Flensburg, Alte Husumer Weg da beidseitig. Groß-Saarau, Hauptstraße in Höhe des Kindergartens. Dann noch Silberstedt, Hauptstraße in der 50er und Wesselburen, Heiderchaussee Richtung Thiemsee. Alle Staus, alle Blitzer bei uns in der App und auch im Web.
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14: Miles Smith wartet hier schon mit Stay If You Wanna Dance, außerdem Teddy Swims mit Mr. Know It All und wir gucken natürlich auf heute Abend 22.30 Uhr ist das nächste Spiel unserer Fußballnationalmannschaft gegen Paraguay. Und den Gegnercheck gibt's auf jeden Fall gleich.

0: If You Wanna Dance von Miles Smith. Hier ist der Delta-Nachmittag. Ich bin Amy und natürlich schauen wir ganz gespannt auf heute Abend. 22.30 Uhr. Ja, das wird gefühlt immer später. Aber ich meine, es kann ja auch noch gottloser werden mit Spielen um 3 Uhr nachts. Von daher ist das ja noch alles in Ordnung. Trotzdem denke ich natürlich auch zum Beispiel an unsere Morning-Show. Die müssen ja irgendwie gefühlt immer um 3 Uhr aufstehen. Boah, das könnte eine kurze Nacht werden. Deshalb erzählt mal, habt ihr euch für morgen eigentlich freigenommen?
1: Moin Delta. Also bei der komischen Anstoßzeit, also 22.30 Uhr ist ja wirklich brutal. Da habe ich mir auf jeden Fall mal freigenommen. Aber das ist auch nur Uni. Das waren nur 2 Vorlesungen. Nicht so super tragisch, aber da hole ich lieber auch noch ein bisschen Schlaf.
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0: Wir schauen jetzt mal auf heute Abend, denn ich würde mal sagen, ja, wenn die deutsche Nationalmannschaft weiterkommt, dann ist die Prämie wahrscheinlich so hoch, dass man sich davon auch eine Prada-Flasche kaufen kann. Aber Spaß beiseite. Naja, erstmal muss man ja auch gegen Paraguay gewinnen, ne? Aber wer ist denn eigentlich der Gegner?
1: Das Herz Südamerikas, so wird Paraguay häufig genannt. Das liegt nicht nur an der zentralen Lage, sondern auch daran, dass da super viel Energie produziert wird. Es gibt unter anderem eins der bedeutendsten Wasserkraftwerke. Außerdem ist das Land kulturell bis heute von den Ureinwohnern, den Guarani, geprägt. Die Sprache heißt genau gleich und ist neben Spanisch offiziell eine Landessprache. Auch die Währung heißt Guarani. Also alles so ein bisschen oldie. Ansonsten gibt es in Paraguay mega viele Baumarten. Als erstes Land in Südamerika fuhr da eine Eisenbahn und die haben sogar eine Marine, obwohl Paraguay gar nicht am Meer liegt. Auf dem Platz trainiert der Argentinier Gustavo Alfaro, der war auch schon Trainer für Costa Rica und Ecuador. Unter ihm hat sich Paraguay schon zum 5. Mal für eine K.O.-Phase bei einer WM qualifiziert. Dieses Jahr war das aber eher so aus der Kategorie reingemogelt. Noch krasseren Minimalismus gab es mal übrigens bei der Copa America. Da hat Paraguay bis ins Finale geschafft, ohne auch nur ein einziges Mal in 90 Minuten zu gewinnen. Richtige Experten also im Elfmeterschießen. Ob die deutsche Mannschaft so lange gegen Paraguay spielen muss bis zum Elfmeterschießen oder vielleicht schon vorher gewinnt, das sehen wir dann heute Abend.

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5: Ihr habt Bock auf einen geselligen Abend mit sportlichem Ehrgeiz beim F&K-Kicker-Turnier? Könnt ihr euer Können am Tischkicker unter Beweis stellen und euch in ganz entspannter, freundschaftlicher Atmosphäre mit anderen messen. Dank der Happy Hour bis 19 Uhr startet der Abend. Wenn ihr Cocktails mögt, besonders gut. Die Anmeldung ganz unkompliziert vor Ort, kommt vorbei, spielt mit und habt einen unterhaltsamen Abend mit spannenden Matches. Heute Abend im freundlich und kompetent Anna Mundsburg. Eintritt natürlich for free. Dieses Festival ist perfekt für alle Bergfreunde. Es werden nämlich packende Geschichten und beeindruckende Landschaften gezeigt. Die Passion-Tour zeigt ganz frische Berggeschichten, voller Mut, Ausdauer und Begeisterung. Ein Muss, wenn ihr Berg- und Outdoor-Fans seid. Das Magazin Filmkunsttheater zeigt es heute Abend ab 20.30 Uhr. Kommt da am besten hin über die U-Bahn-Station Lattenkamp Richtung Stadtpark. Der Eintritt unter 20 Euro und dann seid ihr dabei.
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6: Auf der A1 Hamburg Richtung Lübeck. Achtung, zwischen der Raststätte Stillhorn Ost und dem Dreieck Norderelbe liegen Gegenstände auf der Autobahn. Auf der A23 Heide Richtung Hamburg stehen zwischen Elmshorn und Tornesch 3 Liegenbleiber. 3 Kilometer Stau auf der A1 Hamburg Richtung Bremen zwischen Billstedt und Stillhorn. 6 Kilometer Stop and Go auf der A7 Flensburg Richtung Hamburg zwischen Schnelsen und Bahrenfeld. Die A7 Hannover Richtung Hamburg ist an der Ausfahrt Marmstorf wegen hitzebedingter Fahrbahnschäden gesperrt. Die B75 Travemünde Hamburg ist zwischen Bargfeldstegen und Elersberg wegen Baumfellarbeiten noch bis Dienstagvormittag in beiden Richtungen gesperrt. An der Fähre Glückstadt-Wischhafen gibt es in Richtung Hemmoor Wartezeiten von bis zu 3 Stunden und in Richtung Glückstadt von bis zu 90 Minuten. Und der Feuerteichweg ist zwischen dem Handweg und dem Marmstorfer Weg wegen einer Veranstaltung beidseitig bis voraussichtlich Dienstag, den 7. Juli, dicht. Geblitzt wird in Kiel auf der Köpenicker Straße. 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
7: Hier gibt's auf jeden Fall gleich erstmal eine ordentliche Portion Good News. Vorher aber Musik von Madonna und Sabrina Carpenter, Bring Your Love. Und hier ist Ray mit Where Is My Husband?
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0: Profisport und Familienplanung. Lange klang genau das eher nach einer Entweder-Oder-Entscheidung als nach beides. Aber jetzt, liebe Leute, gibt es ein Urteil, das im Frauenfußball ziemlich große Wellen schlägt.
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0: Der italienische Verein Lazio Rom muss jetzt nämlich seiner ehemaligen Spielerin Maja Göthberg knapp 70.000 Euro Entschädigung zahlen. Der Vorwurf? Der Club wollte nämlich ihren Vertrag plötzlich nicht mehr verlängern, nachdem sie eben gesagt hat, jo Leute, ich bin schwanger. Der internationale Sportgerichtshof hat jetzt entschieden, das war rechtswidrig. Und zwar dann, wenn der Vertrag noch nicht unterschrieben war, aber die Einigung schon stand. Das Urteil gilt als richtungsweisend für den Profifußball und den Schutz für schwangere Spielerinnen. Außerdem wurde auch noch kritisiert, dass Informationen über die Schwangerschaft im Verein weitergegeben wurden, obwohl diese ja private medizinische Daten sind. Und eigentlich ist genau das der erstaunlichste Teil an der Geschichte, nämlich dass wir im Jahr 2026 noch darüber diskutieren müssen, ob eine Schwangerschaft ein Karriereproblem sein darf. Denn die Antwort des Gerichtes ist jetzt schon ziemlich eindeutig, nein. Und ich bin der festen Überzeugung, eigentlich hätte die Antwort schon längst viel länger, viel eindeutiger sein müssen.
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0: Jetzt machen wir mal ganz kurz unsere Herzen auf.
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0: Denn kennt ihr das, wenn ihr in jemanden so richtig verliebt seid, dass es sich anfühlt wie ein Fiebertraum, so nach dem Motto, boah, das kann doch gar nicht wahr sein, so schön ist das Ganze. Meistens kommt es nämlich tatsächlich ja auch dann, weil man nicht damit rechnet, wird davon komplett wie so eine Welle einmal überrannt und denkt sich nur so, wow, das passiert gerade wirklich mir. Darum geht es in dem neuen Song von Alex Warren, hier ist Fever Dream.
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2: Mit Holger Dilk. Schockierende Tat in Stade bei Hamburg. Dort hat jemand um sich geschossen und mehrere Menschen getötet. Fabian Hoffmann.
3: Mittlerweile spricht die Polizei von 6 Todesopfern. 5 Erwachsene starben vor Ort in der Jugendhilfeeinrichtung in der Innenstadt. Ein weiterer später im Krankenhaus. Weitere Menschen wurden bei der Tat auch noch verletzt. Die Polizei konnte 2 Verdächtige festnehmen, darunter auch den mutmaßlichen Schützen. Was da jetzt genau passiert ist, das bleibt aktuell unklar. Auch zu den Hintergründen und einem möglichen Motiv gibt es noch keine Infos. Dazu wird jetzt fieberhaft ermittelt.
2: Landesregierung, Wohnungswirtschaft und Sozialverbände wollen beim Ziel der Klimaneutralität bis 2040 an einen Strang ziehen. Dazu ist heute in Kiel eine gemeinsame Vereinbarung unterzeichnet worden. Im Mittelpunkt steht der Heizungstausch. Die Koalition kommt der Wohnungswirtschaft damit beim Thema Zeit deutlich entgegen. Innenministerin Magdalena Finke.
4: Mit der Realisierungsvereinbarung erkennt die Landesregierung, dass Restemissionen verbleiben können. Es geht insbesondere darum, um Gebäude, die vor 1979 erbaut wurden, die noch nicht saniert wurden. Und da können Restemissionen verbleiben und die müssen auch in anderen Sektoren dann ausgeglichen werden.
2: 6-mal ist die Feuerwehr Timmendorfer Strand am vergangenen Wochenende wegen vermisster Personen im Wasser ausgerückt. Immer wieder sind sie bei ihren Einsätzen gestört worden. Schaulustige hätten gefilmt oder Rettungskräfte bedrängt. Gebt uns Raum, unseren Job zu machen, heißt es in einem Appell auf Instagram. Wird es die Woche der Entscheidung? Die Bundesregierung will große Reformen auf den Weg bringen. Übermorgen tagen die Spitzen von Schwarz-Rot, um strittige Brocken aus dem Weg zu räumen, etwa beim Thema Steuerreform. Bei der Rente dagegen präsentiert sich die Bundesregierung auffallend ent- und geschlossen. Zum ersten Mal seit 12 Jahren steht für die deutsche Fußballnationalmannschaft heute Abend ein WM-KO-Rundenspiel an. Gegner in Boston ist Paraguay, das ähnlich spielt wie Ecuador. Bundestrainer Nagelsmann ist also gewarnt. Los geht es um 22.30 Uhr. Davor spielt Brasilien gegen Japan. Die nächsten Delta-News gibt's in einer Stunde.
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5: Auf der A23 Heide-Hamburg. Bitte aufpassen, zwischen Heide-West und Heide-Süd sind in beiden Richtungen Rehe auf der Straße. Es staut sich auf der A7 Flensburg Richtung Hamburg zwischen Schnelsen und Bahrenfeld auf 6 Kilometern. Die A7 Hannover Richtung Hamburg ist an der Ausfahrt Marmstorf wegen hitzebedingter Fahrbahnschäden gesperrt. Die B75 Travemünde Hamburg ist zwischen Bargfeldstegen und Elersberg wegen Baumfellarbeiten noch bis Dienstagvormittag in beiden Richtungen gesperrt. An der Fähre Glückstadt-Wischhafen gibt es in Richtung Hemmoor Wartezeiten von bis zu 3 Stunden und in Richtung Glückstadt von bis zu 90 Minuten. Und der Feuerteichweg ist zwischen dem Handweg und dem Marmsdorfer Weg wegen einer Veranstaltung beidseitig bis voraussichtlich Dienstag, 7. Juli, gesperrt. Geblitzt wird in Kiel auf der Köpenicker Straße, in Groß-Saarau auf der Hauptstraße in Höhe des Kindergartens und ein Blitzer steht auch in Silberstedt auf der Hauptstraße. 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
6: Themen des Tages gibt es hier gleich bei mir in FOMO. Vor allem mit einer Serie, die gerade bei Netflix komplett durch die Decke geht. Vorher gibt es jetzt aber auf jeden Fall Miles Smith und Niall Horan. Und außerdem noch der neue von Joey Corey mit Devotion.
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0: Es gibt ja Sportler, die haben Probleme mit Hitze, mit Druck oder mit bestimmten Gegnern. Aber dann gibt es auch noch diese Sportler, die einfach allergisch gegen den eigenen Arbeitsplatz sind. Hier ist Delta, ich bin Amy und genau jetzt vor dem Start vom großen Tennisturnier in Wimbledon hat Alex Zverev verraten, er hat eine Rasenallergie.
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0: Ja, ist keine Metapher, ist kein Scherz, sondern tatsächlich medizinisch. Während nämlich andere Spieler nur auf den Ball achten müssen, kämpft der Hamburger offenbar mit Niesen und tränenden Augen. Ganz neu ist es allerdings nicht. Die Allergie hat er nämlich jedes Jahr, nur hat er da bisher nie öffentlich drüber gesprochen. Macht sich deshalb auch keine großen Sorgen und sagt jetzt auch vor dem großen Turnier, mir geht es super. Und vielleicht ist das auch ein gutes Omen, denn sportlich hat Zverev mit Rasen ohnehin noch so eine kleine Rechnung offen. Ein Turniersieg in Wimbledon gab es ja bisher noch nicht, aber vielleicht klappt es ja in diesem Jahr. Jetzt an Dienstag ist sein erstes Spiel.
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0: Woran denkt ihr eigentlich, wenn ihr an Oasis denkt? Ja, höchstwahrscheinlich hieran, ne? Bis jetzt, Leute, denn es gibt eine Netflix-Serie, die gerade komplett durch die Decke geht. Stellt euch jetzt einfach mal den perfekten Urlaub vor. Türkisblaues Wasser, weiße Sonnenschirme, irgendwo klappert noch Eis ins Cocktailglas und das größte Problem des Tages ist eigentlich, ja, gehen wir an Strand oder an Pool. Genau diese Postkartenkulisse gibt's jetzt in der neuen Netflix-Serie Oasis, nur hält die Urlaubsstimmung nicht besonders lange. Kollege Leo hat das schon ausgecheckt, du bist richtig hooked, ne?
1: Ja, allerdings mitten im Luxusresort verschwindet plötzlich eine junge Frau spurlos. Die Polizei riegelt daraufhin die komplette Anlage ab und auf einmal darf niemand mehr raus. Aus dem Traumurlaub wird also so ein riesiger Tatort unter Palmen. Ich hätte wirklich, also ich glaube, ich würde nur noch schreiend überall rumrennen. Gäste und Mitarbeiter sitzen da gemeinsam fest und irgendwie wirkt natürlich am Ende jeder verdächtig.
0: Ja, das heißt, aus All-Inclusive wird eher all suspicious.
1: Ja, exakt das. Und genau daraus zieht die Serie auch ihre Spannung. Hinter der schicken Fassade mit Privatstrand, Luxusvillen und exklusiven Partys kommen immer mehr Tops Secrets ans Licht. Die Leute, die vorher noch gemeinsam Cocktails geschlürft haben, misstrauen sich plötzlich gegenseitig und mit jeder Folge denken wir immer weiter, jetzt weiß ich's, er war's. Nee, er. Oh.
0: Ja, okay, klingt also so ein bisschen wie eine Mischung aus der erfolgreichen Serie White Lotus und irgendeinem Krimi, ne?
1: Die Richtung passt ziemlich gut und dazu kommt auch, dass die Serie aus Spanien kommt. Genau diesen Summer Vibe bringt sie auch mit. Viel Sonne, viel Meer, aber eben auch ziemlich viel spanisches Drama. Insgesamt gibt's 8 Folgen und die könnt ihr direkt am Stück wegbingen. Also perfekt für alle, die nach Feierabend sagen, heute nur noch Couch, kein Fußball, dafür Snacks und ein paar Menschen dabei beobachten, wie sie in einem Luxusresort komplett die Nerven verlieren. Aha.

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3: Auf der A23 Heide-Hamburg bitte aufpassen. In beiden Richtungen sind zwischen Heide-West und Heide-Süd Rehe auf der Straße. 4 Kilometer Stau auf der A7 Flensburg Richtung Hamburg zwischen Schnelsen und Bahrenfeld. Die A7 Hannover Richtung Hamburg, die Ausfahrt Marmsdorf, ist wegen hitzebedingter Fahrbahnschäden gesperrt. Auf der B75 Travemünde Hamburg ist zwischen Bargfeldstegen und Elersberg wegen Baumfällarbeiten noch bis morgen Vormittag in beiden Richtungen gesperrt. An der Fähre Glückstadt-Wischhafen gibt es in Richtung Hemmoor aktuell Wartezeiten von bis zu 3 Stunden und in Richtung Glückstadt von bis zu 90 Minuten. Und der Feuerteichweg ist zwischen dem Handweg und dem Marmsdorfer Weg wegen einer Veranstaltung beidseitig bis voraussichtlich Montag, den 7. Juli, gesperrt. Geblitzt wird in Groß-Kummerfeld auf der Petersburger Straße in Höhe der Willingrader Straße beidseitig. Ein Blitzer steht in Flensburg auf dem Ochsenweg und in Kiel auf der Köpenicker Straße. 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
4: Am Wochenende was richtig heiß und das ist natürlich immer noch Top-Thema bei uns im Netz. Vorher, bevor wir das gleich beschnacken, gleich Tate McRae mit Just Keep Watchin' und Bebe Rexha und Faceless New Religion.
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1: Dieses Wochenende hat sich in Deutschland auf jeden Fall weniger nach Sommer angefühlt, sondern mehr als Hitzetest für uns alle. Erst hat der Schweiß geknallt, dann vielleicht der Himmel und irgendwie war es gefühlt kaum auszuhalten. Also alle meine Freunde und Freundinnen waren gefühlt eher in der Wohnung als irgendwo am Strand. Denn die Temperaturen sind immer weiter Richtung Rekordzone gezogen. In mehreren Regionen wurden schon mittags über 41 Grad gemessen. Gerade in Saarbrücken wurde der Rekord von 41,7 Grad geknackt. Und das Verrückte, das könnte erst der Anfang gewesen sein, denn offiziell will der Deutsche Wetterdienst das Ganze noch nicht Rekord nennen. Die Zahlen sind nämlich vorläufig und man müsste jetzt mal gucken, wie man das Ganze nochmal nachmisst und dann eben bestätigen und so weiter. Aber die gute Nachricht ist, jetzt kommt ja erstmal ein bisschen Regen, man kann so ein bisschen aufatmen, aber wir wissen auch alle, die Sonne, die wird wiederkommen. Dieser User schreibt nur, wollen wir weiterhin zu jedem neuen Rekord zuschauen oder auch endlich was dagegen unternehmen? Und morgen nur, gebt aufeinander Acht, egal ob bei Hitze oder Unwetter.
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0: 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Lil Nas X, hier ist Delta, ich bin Amy und natürlich schauen wir ganz gespannt auf das Spiel heute Abend. Deutschland gegen Paraguay, 22.30 Uhr geht's los. Alle wichtigen Ergebnisse dann natürlich auch bei uns in den Delta News. Und da ist es vor allem auch
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0: Nach dem Deutschlandspiel. Boah, nee, also die erste Halbzeit hat mir gar nichts gegeben. Alter, was war denn wieder mit dem Schiri los? Der hatte auch komplett andere Regeln, oder? Junge, warum schießt du nicht einfach mal drauf? Ich hätte ihn schon längst gemacht. Ja, früher hätte man so ein Spiel noch höher gewonnen, ne? Egal, Hauptsache Punkte, ne? Boah, also nächstes Mal hören wir das Spiel wirklich lautlos. Der Kommentator war ja anstrengend. Ah, also wenn jetzt die härteren Gegner kommen, wird das nichts mehr, ne? Ja, beim nächsten Spiel wird alles besser, glaub mir.

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4: Mit Holger Dilk. In Schleswig-Holstein gibt es einen Schulterschluss zwischen der Landesregierung, der Wohnungswirtschaft und den Sozialverbänden zum Klimaschutz. Der Schwerpunkt liegt bei der energetischen Sanierung von Gebäuden. Schleswig-Holstein will bis 2040 das erste klimaneutrale Industrieland Deutschlands werden. Innenministerin Magdalena Finke sagte uns:
5: Es geht auch darum, dass wir ein gemeinsames Verständnis von dem Klimaneutralitätspfad haben. Das haben wir jetzt mit der Vereinbarung erreicht. Es geht darum, dass wir verlässliche Rahmenbedingungen haben, dass die Gesetze auch so sind, dass Klimaneutralität erreicht werden kann. Wir haben die Landesbauordnung zum Beispiel geändert und die Abstände für Wärmepumpen reduziert. Es geht aber auch darum, dass die Förderung stimmt.
4: Fieber, Blutdruck oder den Puls messen. In der Notaufnahme des UKSH werden die wichtigsten Vitalparameter künftig von einer vollautomatisierten Messkabine genommen. Die erste ihrer Art in Deutschland. Philipp Nitzig.
6: Die neue eHealth-Station soll das Klinikpersonal entlasten. In der Kabine sind Bildschirme verbaut, die dem Patienten genau erklären, was zu tun ist. Der Vorteil? Die Pflegekräfte können sich auf die komplexeren Aufgaben konzentrieren und außerdem sind die ganzen Vitaldaten direkt digital für die Ärzte verfügbar. Erstmal getestet wird der neue Messwürfel in der Kieler Notaufnahme. Sollte sich das System bewähren, wird es auch in Lübeck eingebaut.
4: Polizei und Staatsanwaltschaft ermitteln nach einem sexuellen Übergriff auf zwei Mädchen in Uetersen. Ein 35-Jähriger soll die Kinder am Samstag in sein Auto gelockt haben und nach Heist gefahren haben. Als er die Mädchen zwang, sich auszuziehen, gelang den beiden die Flucht. Der Verdächtige konnte vorläufig festgenommen werden. Die Feuerwehr Timmendorfer Strand appelliert nach einem einsatzreichen Wochenende an Menschen: Gebt uns Raum, unseren Job zu machen. In einem Social-Media-Beitrag berichten die Einsatzkräfte vom Verhalten, das fassungslos macht. Eileen Schallhorn.
7: 9-mal ist die Feuerwehr Timmendorfer Strand am Hitzewochenende ausgerückt, 6-mal davon wegen vermisster Personen im Wasser. Immer wieder zückten Schaulustige demnach bei den Einsätzen das Handy oder hielten Rettungskräfte durch unnötige Fragen auf. Einfache, direkte Anweisungen wurden nicht beachtet oder ignoriert, heißt es weiter. Die Feuerwehr Timmendorfer Strand appelliert: Gebt den Einsatzkräften Raum und den betroffenen Menschen die Würde, die sie in diesem Moment verdienen.
4: Zum ersten Mal seit 12 Jahren steht für die deutsche Fußballnationalmannschaft heute Abend ein WM-KU-Rundenspiel an. Gegner in Boston ist Paraguay, das ähnlich spielt wie Ecuador. Bundestrainer Julian Nagelsmann ist also gewarnt, er betont aber auch:
8: Natürlich gucken, was der Gegner ihm anbietet. Wir schauen auch, was uns vielleicht ein bisschen gefehlt hat im letzten Spiel. Ich finde es immer wichtig, gerade wenn du nicht so viel Zeit zwischen den Spielen hast, schon großen Fokus auf die eigene Leistung zu legen, auf die eigene Idee und auch so ein bisschen die eigene Idee so anzupassen, dass Spieler einfach sich wohlfühlen.
4: Die nächsten Delta-News gibt's in einer Stunde.
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9: Auf der A23 Heide-Hamburg. Achtung, in beiden Richtungen zwischen Heide-West und Heide-Süd sind Rehe auf der Autobahn. Die B199 Flensburg-Kappeln ist zwischen dem Abzweig nach Ruckrook und Rabel in beiden Richtungen nach einem Unfall gesperrt. Auf der A7 Hannover Richtung Hamburg ist die Ausfahrt Marmstorf wegen hitzebedingter Fahrbahnschäden gesperrt. Die B75 Travemünde-Hamburg ist zwischen Bargfeld-Stegen und Elersberg wegen Baumfellarbeiten noch bis morgen Vormittag in beiden Richtungen gesperrt. Und der Feuerteichweg ist zwischen dem Handweg und dem Marmsdorfer Weg wegen einer Veranstaltung beidseitig bis voraussichtlich Montag, den 07. Juli, gesperrt. Geblitzt wird in Groß-Kummerfeld auf der Petersburger Straße beidseitig in Höhe der Willingrader Straße. Es blitzt auch in Flensburg auf dem Ochsenweg und in Kiel auf der Köpenicker Straße. 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
11: Einen wunderschönen guten Abend, lieber Frank.
12: Hi, Melle.
11: Das Hurricane Festival liegt ja jetzt schon ein bisschen mehr als eine Woche zurück. Übrigens, wenn das im Hintergrund rauscht, neben mir steht ein Ventilator. Ich kann den nicht ausmachen, weil ich sonst in Flammen aufgehe. Damit müssen wir jetzt aktuell hier leben, alle. Jedenfalls Hurricane Festival. Und das hätten wir ja schon letzte Woche machen können. Aber ich war ja auch noch beschäftigt mit der Kieler Woche, die jetzt aber auch vorbei ist. Und ich habe mir von Frank so sehr gewünscht, dass wir nochmal so ein Hurricane Recap machen und er ein bisschen erzählt, was er so alles gesehen und erlebt hat.
12: Genau, das war auf jeden Fall natürlich toll, weil vor allen Dingen erstmal das Wetter gestimmt hat. Es war zwar heiß, aber nicht vergleichbar mit dem gerade zurückliegenden Horror-Höllen Hitzewochenende. Die ganze Geschichte fürs Hurricane hat für mich ja mal begonnen. Da habe ich auf einem Truck Open Air Donnerstagnacht alle Zelte waren aufgebaut, aufgelegt. Und irgendwann war hier diese Dame, mit der ich hier spreche, so nett zu sagen, Frank, ich habe da mal die Party gemacht am Donnerstagabend und die suchen jetzt einen neuen, weil ich mache das nicht mehr. Dann habe ich das übernommen und verrückt ist, das ist jetzt 10 Jahre her. Und wir haben heute Songs dabei von Bands, die ich entweder live gesehen habe oder aber, wo die Songs innerhalb meines DJ-Sets so gut funktioniert haben, dass sie mir in sehr positiver Erinnerung geblieben sind.
11: Wir beginnen mit Provinz und zwar mit dem Song Sommer macht melancholisch.
12: Genau, so melancholisch war dieser Sommer dann gar nicht, sondern tatsächlich habe ich persönlich in all den Jahren das Hurricane noch nie so überschattet von einem absolut positiven Vibe erlebt. Und Provinz haben all das abgeliefert, was ich mir live von denen erhofft habe. Und natürlich dieser Track, Sommer macht melancholisch, lief. Das ganze Publikum war dabei. Es war ein einziges Sing-Along-Konzert.
11: Wir starten rein in diese Hurricane-Flashback-Sendung von der Buzzbeat Boutique. Hier ist Sommer macht melancholisch von Provinz.

0: Shy Away von den 21 Pilots hier in der Buzzbeat Boutique bei Delta. Und heute gibt's hier ein Flashback zum Hurricane Festival. Und korrigier mich, Frank, die 21 Pilots haben auch gespielt, ne?
1: Ja.
0: Und ich kann mich erinnern, dass du schon sehr viele Jahre immer gesagt hast, du musst unbedingt mal die 21 Pilots live sehen. War das jetzt tatsächlich das erste Mal?
1: Das war Premiere und es hat wirklich alles übertroffen, was ich erwartet hätte.
0: Oh, wow.
1: Für mich war das schon so die Band mit Stressed Out und Shy Away und zwei, drei anderen Tracks, die sehr, sehr festivalaffin sind und so. Ich konnte mir aber bei gerade nur zwei Männern auf der Bühne nicht so eine richtige Show irgendwie vorstellen, wie das alles funktioniert. Aber es war so unfassbar gut. Alles hat zusammengepasst. Die Licht- und Tonshow waren perfekt. Wer es nicht weiß, das Hurricane Festival auf den drei großen Außenbühnen hat Meyer Sound. Das ist ein Soundsystem. Mehr geht nicht. Und so klang das auch. Und einer der Höhepunkte war, als der Drummer der 21 Pilots das gesamte Gerüst hochgeklettert ist und man dachte, was macht er denn jetzt ganz oben auf der Bühne? Da stand dann nochmal ein Schlagzeug und dann kam der Song Drummer Boy und den hat er von da oben quasi gedrummt. Das war wirklich überragend. Das ist mir auch noch nie aufgefallen, dass die 21 Pilots durchaus Songs haben, die an

0: und sei jetzt so unfassbar happy, dass er jetzt ganz da oben steht. Er hatte auch bei zwei Songs die Hanse-Mädchen dabei, diesen wunderbaren Chor. Und man hat ihm richtig angemerkt, dass er so sehr authentisch alles gegeben hat. Also ich weiß, weil ich ihn schon häufiger gesehen habe, er gibt immer alles. Aber ich glaube, für Leute, die ihn das erste Mal gesehen haben, war denen gar nicht so klar, dass er wirklich so lange oben auf der Bühne Gas gibt, bis er nicht mehr kann. Und da war es so süß, weil er dann irgendwann meinte, oh Leute, ich merke echt, ich werde älter, ich bin jetzt schon voll am Ende, ich kann da eigentlich nicht mehr. Und hat danach trotzdem immer noch mal von links nach rechts die Bühne weggewischt.
1: Hier ist Bosse mit Alles ist jetzt in der Baselbeat Boutique bei Delta in diesem Hurricane Flashback.

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0: hier in diesem Hurricane Flashback Spezial von der Basenbeat Boutique bei Delta mit einem Song namens Kippin Automat. Und das hier soll ja nochmal die Erinnerung hervorholen von vor ein bisschen mehr als einer Woche. Frank hat natürlich wieder aufgelegt auf dem Hurricane und ich war nicht da, aber bin jetzt natürlich gespannt wie ein Flitzebogen, was er alles so erlebt hat. Zum Beispiel mit Kraftklub.
1: Die haben alle Erwartungen erfüllt, die irgendwie alle Menschen hatten. Also die haben schon Kultstatus und unfassbar viele Songs, die funktionieren und vor allen Dingen eben auch live. Und die haben sich übrigens auch einmal ganz kurz, ganz süß auf Youngblood bezogen, den wir heute auch noch mit einem Song in der Playlist haben, den wir noch nie gespielt haben. Also sie gesagt haben, die hatten ja mal ein eigenes Festival, Kraftklub, Kosmonaut hieß das. Das gab's aber, glaube ich, nur zwei oder drei Mal. Und sie haben auch erzählt, sie haben nur Minus gemacht. Aber Youngblood hatten sie gebucht und waren ganz stolz, das ankündigen zu können und haben gesagt, vielleicht müssen wir auch mal in Silber auf die Bühne gehen. Damit habe ich schon ein bisschen was gespoilert zu Youngblood. Und Kraftklub haben jeden Hit gespielt, der erwartet wurde. Die Leute saßen auf dem Boden, sind hochgesprungen. Und bei Kippenautomat ist zum Anfang, das ist ja wirklich so ein Singalong-Chorus. Das konnten natürlich alle mitgrölen. Habe ich auch übrigens natürlich in meinen DJ-Sets an beiden Abenden habe ich Kippenautomat gespielt. Und das war einfach, es war alles gut an dem Festival. Es war vor allen Dingen auch gut, dass sie politisch Stellung bezogen haben. Dass sie gesagt haben, egal in was für schönen Anzügen wir hier stecken. Das waren so ganz tolle weiße Anzüge mit einer Bügelfalte drin. So. Dann meinten sie, es stecken trotzdem Zecken in diesen Verkleidungen. Und wir sind gegen alles, was homophob ist, was rassistisch ist, was rechts ist und so weiter. Also die haben sehr deutlich politische Stellung genommen und das fand ich sehr, sehr schön.
0: Wir kommen jetzt hier zu einem, ich möchte fast sagen, auf dem Lineup auch so ein kleiner Ausnahme-Act soundlich gesehen, aber ich könnte mir vorstellen, dass Roy Bianco und die Abruzzati Boys auch einen kleinen Abriss veranstaltet haben.
1: Komplett. Und das war bumsvoll auch da, also wirklich bis ganz nach hinten und es haben alle lippengetreu die meisten Songs mitgesungen und Sophia Loren und Bella Napoli sind natürlich die Songs, die dann doch noch am meisten Sing-Along mit sich bringen, wo wirklich dann alle dabei sind, auch die, die vielleicht gar nicht mehr als diese beiden Songs kennen. Und ich habe das noch nie selber live gesehen. Das ist ja auch eine unglaublich gute Live-Band. So, für mich war auch das eben eine Premiere, das zu sehen. Und ich war komplett geflasht. Das war Open-Air-Party, Schlager Italo Deluxe.
0: Geiler Live-Act. Und ich glaube, dass wir die in den nächsten Jahren regelmäßig auf Festivalbühnen sehen werden und wir Spaß haben werden. Hier ist Sophia Loren von Roy Bianco und die Abruzzati Boys in diesem Hurricane Flashback von der Basenbeat Boutique hier bei Delta.

0: Sophia Loren.
1: Roy Bianco und die Abruns Hearty Boys waren das hier in der Buzzbeat Boutique bei Delta. Die Sendung gibt's immer montags abends ab 20 vor 8 und donnerstags abends ab 20 vor 9. Und heute haben wir uns nochmal das Hurricane Festival zur Brust genommen. Frank war wie in jedem Jahr da und hat Donnerstag und Samstag in der White Stage abends aufgelegt und hat aber eben auch sehr viele Konzerte gesehen. Und das alles wollen wir heute mal besprechen. Eben gerade haben wir schon über Roy Bianco gesprochen. Und jetzt kommen wir zu Royal Otis, von denen ich auch weiß, Frank, dass du dich auf die sehr, sehr, sehr doll gefreut hast.
2: Ich habe mich deshalb auf die gefreut, genauso wie auf die 21 Pilots, weil ich sie noch nie gesehen habe. Und ich finde, das Schönste bei Festivals oder Konzerten im Allgemeinen ist, wenn du eine Band noch nicht gesehen hast, du hast keine zu hohe Erwartung und dann wirst du komplett geflasht. Und mir ist jetzt erst bei dem Konzert aufgefallen, dass die so viele hochmelodiöse, total tolle Songs haben und dass auch die auf jeden Fall in Richtung Britpop schielen in der Komposition vieler ihrer Songs. Und das war von vorne bis hinten vielleicht sogar mit den 21 Pilots zusammen das schönste Konzert. Also weil bei zum Beispiel Provinz, die hatte ich im Übel und Gefährlich gesehen. Das war kurz nach Corona, als man endlich wieder Konzerte sehen durfte. Und da war ich komplett geflasht. Und da war der Unterschied der Live-Performance jetzt nicht so riesig. Und dadurch, dass ich es schon kannte, war ich auch nicht mehr so ganz gespannt, auf was da alles passieren könnte. Aber bei Royal Otis war das einfach so. Es hat auch niemand dieses Konzert verlassen. Es waren alle vom ersten bis zum letzten Song da. Es wurde immer voller nach hinten hin. Das ist die totale Geheimempfehlung. Also die werde ich mir auch bei der nächsten Indoor-Tour hier in Deutschland auf jeden Fall angucken und kann sie nur allen empfehlen. Und
1: gerade aus Australien?
2: Ja, aus Australien kommen die. Ja. Also live waren die ein Vollgewinn für jeden, der das erleben durfte.
1: Dann sind hier Royal Otis in der Buzzbeat Boutique bei Delta mit Oyster in My Pocket. 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
1: Wir starten hier in die zweite halbe Stunde. Die Buzz Beat Boutique ist hier wie immer montags und donnerstags abends. Heute mit einem Hurricane Flashback. Und wir starten jetzt in die zweite halbe Stunde mit Youngblood.
2: Es begann tatsächlich in der Artist Village. Da sind sehr viele Leute, die man kennt, ja. Aber alle sind so total entspannt und es gibt kein A und O. So, also weil da sind halt nur Leute, die ohnehin irgendwie was mit Künstlern zu tun haben. Ich erzähle das deshalb, weil plötzlich kommt dieser Mann langsam an allen vorbeigeschritten in einem silbernen Outfit. Also das, was ihr bislang kanntet als das schwarze Outfit mit dieser typischen Lederhose und dieser Weste und ansonsten oberkörperfrei, war komplett silber. Und er sah fantastisch aus und alle haben wirklich, selbst die Größten so, also die an den Tischen saßen und selbst Artists sind, alle, es gab plötzlich so ein Schweigen und alle folgten diesem Typen, wie er da rausschritt in den Shuttle, um zur Bühne gefahren zu werden. Und auf der Bühne hat er einfach alles gegeben, was Rock'n'Roll sein kann. Er hat jeden Hit gespielt, den man kennt. Er hat natürlich auch die Nummer Changes gespielt. Und er hat vor allen Dingen auch eine Nummer, die ich euch, wenn ihr mal sehen wollt, abseits einer Live-Bühne, wie er alles gibt und wie er Leute mitreißt. Es gibt Aufnahmen aus den Hansa-Studios und dieser Track, Ghosts, den wir euch hier vorstellen, den gibt es auch dort als eine Live-Aufnahme. Und da gibt er alles, bis er nachher vor Erschöpfung im Studio umfällt. Und so war es auch auf der Bühne. Es war von vorne bis hinten Rock'n'Roll pur.
1: Hier ist Ghosts von Youngblood.
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0: Ein Hurricane-Flashback gibt es heute Abend hier in der Busby Boutique bei Delta. Alle Bands haben entweder dieses Jahr auf dem Hurricane gespielt oder aber es gibt eine gute Geschichte von den Partys, wo Frank auf dem Hurricane aufgelegt hat. Hier weiß ich, die haben auch gespielt und zwar am Eröffnungsabend, am Donnerstagabend und zwar sozusagen direkt vor Frank, nämlich Juli.
1: Warum habe ich den jetzt gewählt? Weil wir standen hinter der Bühne logischerweise, weil ich ja zwei Acts nach Juli dann live da selber aufgelegt habe. Und wir haben das Konzert quasi von hinten gesehen und ich habe dann noch gesagt, sag mal, ich habe gerade eine Blockade. Was hatten die denn außer Perfekte Welle noch? Weil den hatten sie zu dem Zeitpunkt schon gespielt. Und Melle, wir kamen nicht drauf, mussten erst wirklich Spotify bemühen. Und plötzlich in dem Augenblick, als wir sehen, ach ja, geile Zeit, kam geile Zeit. Und man muss es so sagen, wie es ist. Alle hatten erwartet, die größte Eskalation, den größten Sing-Along, den größten Chor im Zelt wird es bei Perfekte Welle geben. Aber nein, bei geile Zeit war einfach noch mehr los. Vielleicht, weil so ein Festival eine geile Zeit ist.
0: Ja, das ist ein super, super positiv melancholischer Song. Klar, voll.
1: Ja. Genau. Und ich habe den entsprechend auch dann am Samstag relativ zum Schluss gespielt. So unter dem Motto, ich hatte mit euch eine geile Zeit, habt ihn dann nochmal zitiert. Und deswegen heute hier in der Sendung von Juli genau dieser Song. Also die hatten auf der Bühne auch die Zeit ihres Lebens. Also das war so ein richtig schönes Comeback.
0: Ich habe tatsächlich aber gedacht, die hätte man auch gut Freitag, Samstag oder Sonntag draußen spielen lassen können.
1: Auf jeden Fall.
0: Weil das war Donnerstag, ist ja begrenzt, ne? Also das ist, wenn das Zelt voll ist, ist es voll. Und ich habe gehört von Leuten, die da waren, die richtig doll Bock hatten, Juli zu sehen, dass die nicht
1: mehr rankamen. Das muss man zum Trost von Juli sagen, dieses Zelt, die Wild Coast Stage, fasst trotzdem immerhin auch noch 10.000 Leute.
0: Ja, Freunde, das ist auch crazy.
1: Also insofern, die haben jetzt nicht vor so einem kleinen Zelt gespielt, das war schon ein Riesenabend. Aber du hast recht, das hätte definitiv auch später Nachmittag so die Zeit, wo auch Avril Lavigne gespielt hat. Quatsch. Doch, Avril Lavigne im letzten Jahr und in diesem Jahr Natasha Bedingfield. Ja. Das war ja auch so
0: aber später nach. Aber sowas bleibt ja nicht ungesehen bei den Veranstaltern von so einem Festival. Und ich kann mir vorstellen, dass die vielleicht nicht zum letzten Mal beim Hurricane gespielt haben.
1: Hoffentlich.
0: So. Dann hast du ja noch so ein Ding laufen mit den Drunken Masters.
1: Und ich habe jetzt den Song hier, kein Cachaça, kein Rosé, kein Champagner, kein Moët, sondern natürlich Bier, deshalb hier ins Set genommen, weil was das an beiden Abenden, am Donnerstag und auch am Samstag, für eine unfassbare Chor-Eskalation war, das ist zusammen mit KIZ übrigens ein Track, den einfach mittlerweile alle verinnerlicht haben und der garantiert all day long auf den Campingplätzen läuft, wenn ein Bier nach dem nächsten gezockt wird.
0: Hier sind die Drunken Masters zusammen mit KIZ. Hier ist Bier in der Busby Boutique bei Delta.

0: Hurricane Flashback gibt's hier heute Abend. Und es ist schön, weil ich war nämlich nicht da. Und es ist so schön heute Abend für mich und vielleicht für euch ja auch, die da waren oder eben auch nicht, das mit Frank jetzt nochmal zu erleben, der ja alle Tage da war. Donnerstag und Samstag hat er aufgelegt und an den anderen Tagen hat er sich halt Shows angeguckt. Und wir haben jetzt gerade hier gehört, Tame Impala mit Dracula.
1: Ja, es gibt ja den Jenny-Remix, der dann doch noch erfolgreicher war als das Original. Und dann hat sich Boys Noize diesen Track geschnappt und seine Boys Noize Disco-Version daraus gemacht. Ja, und viele denken bei Boys Noize, weil Boys ja ein Plural ist, dass das irgendwie zwei DJs wären. Aber tatsächlich ist nur ein einziger DJ, das ist Alexander Rieder, der kommt aus Hamburg. Und ist wirklich international überall auf der ganzen Welt unterwegs und gebucht. Und er hat auf jeden Fall sich eben von Tame Impala den Jenny Remix von Dracula geschnappt und den Boys Noize Disco Remix daraus gemacht. Und die Version, die ist einfach hausiger, die ist klubbiger, die ist treibender, die hat mehr drückenden Bass. Und der Song ist ja sehr, sehr viral gegangen, weit über so eine Indie-Szene hinaus, die normalerweise Tame Impala ansprechen. Das ist mittlerweile angekommen.
0: Wir machen weiter auf diese Hurricane Flashback Playlist mit Paula Carolina.
1: Das war süß, weil die war auch am Donnerstag dran und wir waren gerade dabei aufzubauen und plötzlich war halt die Band rund um Paula Carolina hinten auf der Bühne und hat sich vorbereitet und man hat ihr einfach angesehen, dass sie dieser pure neue New NDW-Star ist. Also sie war einfach sofort so instant, das ist eine Künstlerin, das ist eine Sängerin und das Konzert war für sie auf jeden Fall auch eine 10 von 10. Es war die ganze Zeit überragende Stimmung und bei dem Track hier Schreien war auf jeden Fall einer der Höhepunkte ihrer Show. Das hat so gut funktioniert, hat so viel Spaß gemacht. Das war ein riesiges Konzert und die kam auch überglücklich von der Bühne.
0: Hier ist Paula Carolina in der Basebeat Boutique bei Delta mit

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1: Schreien von Paula Carolina hier in der Buzzbee Boutique bei Delta. Die Sendung gibt's immer montags und donnerstags abends. Und das hier heute ist ein Flashback zum Hurricane Festival. Frank war wie immer mit dabei. Donnerstags und samstags im Zelt, aber an allen Tagen auch vor den Bühnen. Und wir haben die Sendung ja begonnen, Frank, mit Provinz. Und wir beenden sie nun auch mit Provinz.
2: Genau, vor 3 Wochen, da war das, glaube ich, da hatte ich bei irgendeinem Song gesagt, dass ich den am Ende spielen werde am Donnerstag und hatte dir noch nicht verraten wollen, welchen ich denn am Samstag spiele. Und ich habe dann tatsächlich Walzer von Provinz gespielt. Davor übrigens als vorletzten Song Zombie von Youngblood. Und ich habe vorher angesagt, dass jetzt noch 2 Songs kommen, dass es draußen bereits hell ist, dass die Leute leise in ihre Zelte gehen sollen, jetzt nicht die Leute noch mit ihrer Partystimmung irgendwie wieder aufwecken und stören, dass es heiß ist und dass die Leute, die jetzt schlafen, bitte weiter schlafen sollen. Und habe dann eben gesagt, jetzt kommt Zombie von Youngblood, wer den noch nicht kennt und nicht erlebt hat. So, das ist der bekannteste Song eigentlich von ihm. Und habe dann gesagt, und zum Schluss gibt es Walzer von Provinz. Und ich würde alle bitten, die sich hier eventuell auch noch nicht kennen. Jeder sucht sich links und rechts einfach irgendwen oder Freunde untereinander und ihr könnt zu dem Song ja gerne mal eine Runde Walzer hier im Zelt drehen. Es haben vielleicht 1/3 oder so dann gemacht, aber das war von oben schon großartig. Also ich musste so ein bisschen so einen Anstoß geben mit 1, 2, 3 und habe oben tatsächlich selber auf der Bühne kurz 2, 3 Runden Walzer gedreht. Ich sah bestimmt ein bisschen cringe aus, aber damit die Leute sehen, wie man das ungefähr tanzen muss, für die, die es nicht wussten. Und es war ein ganz bezaubernder letzter Moment und eben auch der letzte Song am Samstag. Und ich hoffe sehr, sehr, sehr doll, dass ich auch im nächsten Jahr wieder dabei sein darf. Ich würde es mir sehr wünschen.
1: Und damit schicken wir euch in den Abend. Das war ein Hurricane Flashback. Spezial heute hier in der Buzzbeat Boutique bei Delta.
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1: Mit Holger Dilk. Beim Ziel Klimaneutralität bis 2040 gibt die Landesregierung der Wohnungswirtschaft mehr Zeit. Der Ausstoß von Restemissionen ist länger möglich, muss allerdings dann woanders ausgeglichen werden. Das ist Bestandteil einer heute unterzeichneten Vereinbarung. Der Direktor des Verbands Norddeutscher Wohnungsunternehmen, Andreas Breitner, sagte uns:
2: Wir haben den Druck nicht mehr, der Ministerpräsident hat den Druck von der Landtagswahl mit uns nicht mehr. Und insofern haben wir heute ein Entgegenkommen gespürt. Es ist die Realität auch anerkannt worden seitens der Landesregierung, dass es einfach ein schwerer Weg ist für alle Beteiligten. Aber wir wollen ja das Ziel nicht in Frage stellen. Wohnungsbau ist eh ein Langstreckenlauf und kein Sprint. Und wir haben heute einen Startschuss gegeben für ein längeres Miteinander.
1: Die Feuerwehr Timmendorfer Strand appelliert nach einem einsatzreichen Wochenende an Menschen: Gebt uns Raum, unseren Job zu machen. In einem Social-Media-Beitrag berichten die Einsatzkräfte vom Verhalten, das fassungslos macht. Eileen Schallhorn.
3: 9-mal ist die Feuerwehr Timmendorfer Strand am Hitzewochenende ausgerückt, 6-mal davon wegen vermisster Personen im Wasser. Immer wieder zückten Schaulustige demnach bei den Einsätzen das Handy oder hielten Rettungskräfte durch unnötige Fragen auf. Einfache, direkte Anweisungen wurden nicht beachtet oder ignoriert, heißt es weiter. Die Feuerwehr Timmendorfer Strand appelliert: Gebt den Einsatzkräften Raum und den betroffenen Menschen die Würde, die sie in diesem Moment verdienen.
1: Fieber, Blutdruck oder den Puls messen. In der Notaufnahme des UKSH werden die wichtigsten Vitalparameter künftig von einer vollautomatisierten Messkabine genommen. Die erste ihrer Art in Deutschland. Philipp Nitzig.
4: Die neue eHealth-Station soll das Klinikpersonal entlasten. In der Kabine sind Bildschirme verbaut, die dem Patienten genau erklären, was zu tun ist. Der Vorteil: Die Pflegekräfte können sich auf die komplexeren Aufgaben konzentrieren und außerdem sind die ganzen Vitaldaten direkt digital für die Ärzte verfügbar. Erstmal getestet wird der neue Messwürfel in der Kieler Notaufnahme. Sollte sich das System bewähren, wird es auch in Lübeck eingebaut.
1: Deutschland startet bei der Fußball-WM in Nordamerika heute Abend in die K.O.-Runde. Im 16. Finale geht es gegen Paraguay. Für den DFB ist es das erste K.O.-Spiel bei einer WM seit 2014. Stürmer Kai Havertz.
5: Mein erstes K.O.-Spiel bei einer WM. Ich glaube, etwas, wovon viele, glaube ich, als Kind von träumen. Deswegen ist das natürlich schon ein Traum für mich. Und generell, ja, ich blicke natürlich mit großer Vorfreude aufs Spiel, freue mich extrem. Generell hat man, glaube ich, auch jetzt die letzten Tage gesehen, dass das jeder heiß ist. Und bin positiv davon überzeugt, dass es ein gutes Spiel wird.
1: Anpfiff in Boston ist um 22.30 Uhr. Später in der Nacht spielen die Niederlande gegen Marokko. Die nächsten Delta-News gibt's in einer Stunde.
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6: Auf der B199 Nordstraße Flensburg-Kappeln. Vorsicht, zwischen dem Abzweig nach Wukrog und Rabel ist die Straße in beiden Richtungen nach einem Unfall gesperrt. Auf der A1 Hamburg Richtung Lübeck ist zwischen Rheinfeld und dem Kreuz Lübeck die rechte Spur wegen einem Liegenbleiber dicht. Die A7 Hannover Richtung Hamburg. An der Ausfahrt Marmsdorf gibt es wegen hitzebedingter Fahrbahnschäden eine Sperrung. Auf der B75 Travemünde-Hamburg ist die Straße zwischen Bargfeld-Stegen und Elersberg wegen Baumfällarbeiten noch bis morgen Vormittag in beiden Richtungen gesperrt. An der Elbfähre Glückstadt-Wischhafen gibt es in Richtung Hemmoor Wartezeiten von bis zu 2 Stunden. Und der Feuerteichweg ist zwischen dem Handweg und dem Marmsdorfer Weg wegen einer Veranstaltung beidseitig bis voraussichtlich Dienstag, den 7. Juli, gesperrt. Geblitzt wird in Groß-Kummerfeld auf der Petersburger Straße beidseitig in Höhe der Willingrader Straße und ein Blitzer steht auch in Flensburg auf dem Ochsenweg. 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
1: Dieses Wochenende hat sich in Deutschland auf jeden Fall weniger nach Sommer angefühlt, sondern mehr als Hitzetest für uns alle. Erst hat der Schweiß geknallt, dann vielleicht der Himmel und irgendwie war es gefühlt kaum auszuhalten. Also alle meine Freunde und Freundinnen waren gefühlt eher in der Wohnung als irgendwo am Strand. Denn die Temperaturen sind immer weiter Richtung Rekordzone gezogen. In mehreren Regionen wurden schon mittags über 41 Grad gemessen. Gerade in Saarbrücken wurde der Rekord von 41,7 Grad geknackt. Und das Verrückte, das könnte erst der Anfang gewesen sein, denn offiziell will der Deutsche Wetterdienst das Ganze noch nicht Rekord nennen. Die Zahlen sind nämlich vorläufig und man müsste jetzt mal gucken, wie man das Ganze nochmal nachmisst und dann eben bestätigen und so weiter. Aber die gute Nachricht ist, jetzt kommt ja erstmal ein bisschen Regen, man kann so ein bisschen aufatmen, aber wir wissen auch alle, die Sonne, die wird wiederkommen. Dieser User schreibt nur, wollen wir weiterhin zu jedem neuen Rekord zuschauen oder auch endlich was dagegen unternehmen? Und morgen nur, gebt aufeinander Acht, egal ob bei Hitze oder Unwetter.
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0: mehreren Aufgüssen, sondern es ist schön entspannt. Die Höchsttemperaturen sind teilweise nur noch bei 19 Grad in dieser Woche. Aber der Sommer bleibt und damit auch der Geruch. Ich finde ja, der Sommer, der riecht irgendwie anders als so die sonstigen Jahreszeiten. Warum ist denn das so?
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2: Bei Hitze riecht einfach alles ein bisschen stärker. Wärme sorgt nämlich dafür, dass Duftstoffe leichter in die Luft gelangen. Und unsere Nase kriegt dann viel mehr Gerüche gleichzeitig serviert. Deshalb riecht zum Beispiel frisch gemähtes Gras im Sommer so intensiv. Die Pflanzen geben dabei Duftstoffe ab, die wir besonders gut wahrnehmen können. Dann wäre da noch Asphalt. Dieser typische Geruch an heißen Tagen entsteht, weil sich Bestandteile des Straßenbelags bei Wärme stärker verflüchtigen. Deshalb riecht ein Parkplatz bei 35 Grad plötzlich ganz anders als im Februar. Und an Nord- und Ostsee riecht ihr Salz und Meer viel intensiver, weil Algen, Salz und winzige Organismen im Wasser Stoffe abgeben, die von der warmen Luft transportiert werden. Euer Gehirn verbindet Gerüche übrigens direkt mit Erinnerungen. Deshalb reicht manchmal ein einziger Sommerduft und ihr denkt sofort an Freibad, Ferien oder den letzten Strandtag. Heißt also, Sommer riecht eigentlich nicht nach einer Sache, sondern nach ganz vielen Gerüchen gleichzeitig. Und eure Nase erkennt oft schon vor der Wetter-App, dass heute ein echter Sommertag wird.
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1: Mit Gisa Weber. Ein Sorgerechtsstreit ist offenbar der Hintergrund der tödlichen Schüsse im niedersächsischen Stade. Davon gehen die Ermittler aus. Die Lüneburger Polizeipräsidentin Katrin Schul sagt:
2: Der Täter hatte zusammen mit vielen der Opfer einen Termin über das weitere Sorgerecht seiner 3 Monate alten Tochter, die sich im Objekt zusammen mit der Kindsmutter befand, beide unverletzt.
1: 6 Menschen wurden getötet. Alle sind Erwachsene, die mit der Jugendeinrichtung, in der die Tat stattfand, in Verbindung stehen. Der mutmaßliche Täter, ein 45-jähriger Mann aus dem Raum Hannover, ist festgenommen worden. Muss sich Deutschland besser auf Extremhitze wie jetzt am Wochenende einstellen? Ganz klar ja, sagen die Grünen. Sie fordern, dass die Bundesregierung handelt. Unter anderem sollen Krankenhäuser, Pflegeheime, Schulen und Kitas mit Klimaanlagen ausgerüstet und viel mehr Bäume in Städten gepflanzt werden. Auch die Linke spricht sich für Hitzeschutzkonzepte aus. Bundesumweltminister Carsten Schneider von der SPD sagt:
3: Jeder, der es bis jetzt noch nicht kapiert hat, dass wir mitten im Klimawandel sind, hat das jetzt erleben können. Es wird große Veränderungen für die Menschen mit sich bringen, aber auch für das Wirtschaften. Deswegen ist die Frage des Stoppens des Klimawandels, der Erderwärmung ein ganz zentraler Punkt und aber eben auch die Anpassung.
1: Der Tankrabatt ist zum großen Teil bei den Autofahrern angekommen, aber nicht vollständig. Das hat das IFO-Institut herausgefunden. Beim Diesel wurden demnach nur 12 Cent weitergegeben. Eigentlich hätten es 17 sein müssen. Insgesamt hat die Maßnahme den Staat rund 1,6 Milliarden Euro gekostet. Davon dürfte nach der IFO-Rechnung ein Teil in die Kassen der Mineralölkonzerne geflossen sein. Ende des Monats läuft der Tankrabatt aus. Zum ersten Mal seit 12 Jahren steht für die deutsche Fußballnationalmannschaft heute Abend ein WM-K.O.-Rundenspiel an. Gegner in Boston ist Paraguay, das ähnlich spielt wie Ecuador. Bundestrainer Nagelsmann ist also gewarnt. Er betont aber auch:
4: Natürlich gucken, was der Gegner ihm anbietet. Wir schauen auch, was uns vielleicht ein bisschen gefehlt hat im letzten Spiel. Ich finde es immer wichtig, gerade wenn du nicht so viel Zeit zwischen den Spielen hast, schon großen Fokus auf die eigene Leistung zu legen, auf die eigene Idee und auch so ein bisschen die eigene Idee so anzupassen, dass Spieler einfach sich wohlfühlen.
1: Nagelsmann setzt heute auf Dennis Undaff in der Startelf. Los geht's um 22.30 Uhr unserer Zeit. Brasilien hat das Achtelfinalticket schon sicher. Die Brasilianer haben einen Halbzeitrückstand gegen Japan in einen 2:1-Sieg umgewandelt. Die nächsten Delta News gibt's in einer Stunde.
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5: Auf der A7 Hannover Richtung Hamburg ist die Ausfahrt Marmstorf wegen hitzebedingter Fahrbahnschäden gesperrt. Die B75 Travemünde-Hamburg ist zwischen Bargfeld-Stegen und Elersberg wegen Baumfellarbeiten noch bis morgen Vormittag in beiden Richtungen gesperrt. Auf der B199 Flensburg-Kappeln ist zwischen dem Abzweig nach Ruckrook und Rabel in beiden Richtungen nach einem Unfall gesperrt. An der Elbfähre Glückstadt-Wischhafen kommt es in Richtung Hemmoor zu Wartezeiten von bis zu 2 Stunden. Und der Feuerteichweg ist zwischen dem Handweg und dem Marmsdorfer Weg wegen einer Veranstaltung beidseitig bis voraussichtlich Dienstag, den 7. Juli, gesperrt. Geblitzt wird in Groß-Kummerfeld auf der Petersburger Straße beidseitig in Höhe der Willingrader Straße. 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
1: Time to check my social media, ja.
2: Social Media Verbot für Kids in Deutschland, davon sind wir noch entfernt. Hier wird natürlich auch munter diskutiert, wann man damit in Kontakt kommen sollte. Viele Expertenteams werfen mit Empfehlungen und Gutachten um sich, aber eine gesetzliche Regelung lässt da noch auf sich warten. Da guckt man auch gerne mal, was in anderen Ländern so los ist. Australien zum Beispiel hat ja schon ein Verbot für Kids unter 16 beschlossen. Aber wie läuft denn das so? Schlecht, ist die Antwort. Das Verbot zeigt nämlich nur begrenzte Wirkung. Darum werden da jetzt auch die Strafen gegen die Tech-Konzerne erhöht, also verdoppelt auch. Die berufen sich nämlich einfach nur auf irgendwelche Häkchen in den AGB oder darauf, dass die Kids ja ihr Alter angeben müssen. Mhm. Und das ist natürlich jetzt auch nochmal ein bisschen wenig, weil im Notfall lügen die Kids einfach, was ihr Alter angeht. Aber ich glaube auch, dass höhere Strafen den Tech-Konzernen dann nicht groß schadet. Meistens ist es Portokasse.
3: Wahrscheinlich, ja. Plant gerade zufällig jemand, sein Auto zu verkaufen?
4: Ralf Schumacher!
3: Man hat dabei immer die Hoffnung, dass da vielleicht der ein oder andere Cent mehr rausgehandelt werden kann. Was ihr dafür bekommt, hängt allerdings nicht nur vom Zustand des Fahrzeugs ab, sondern auch von der Farbe. Bestimmte Farben können nämlich absolute Wertvernichter sein und euch damit einige tausend Euro beim Verkauf kosten. Das zeigt jetzt eine aktuelle Studie. Wer ein lila oder goldfarbenes Auto verkaufen möchte, der muss damit rechnen, dass der Verkaufspreis rund ein Viertel unter dem Durchschnitt liegt. Auch blau und rot bringen eher weniger Kohle. Für Käufer natürlich von Vorteil, weil man eben dann auch mal für ein etwas geringeres Budget hochwertigere Autos zu einem schmaleren Kurs bekommen könnte. Das gilt allerdings nicht für klassische Farben wie schwarz oder grau. Die sind nämlich am beliebtesten und bringen bis zu 10% mehr ein als der Durchschnitt. Und sie werden nicht nur teurer verkauft, sondern auch häufiger geklickt und gehen damit mal schneller weg.
5: So, der raus, kriegt kein Geld.
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Papierparkscheine gehören der Vergangenheit an. Das ist das Versprechen eines Pilotprojekts, das am 7. Juli in Hamburg startet. Delta ist hier mit Miran Joshua. Es wird dann nämlich zwei Testgebiete geben, in denen Scanfahrzeuge unterwegs sind, die einfach während der Fahrt die Nummernschilder der dort parkenden Autos checken, um dann zu sehen, ob da jemand einen gültigen Parkschein hat oder halt eben nicht. Bis zu 1500 Kennzeichen sollen so pro Stunde kontrolliert werden. Das sind extrem viel mehr, als es sonst die menschlichen Mitarbeiter geschafft haben. Die haben nämlich so pro Stunde gerade mal 50 Autos kontrollieren können. Aber keine Sorge, die Mitarbeiter der Parkraumüberwachung werden jetzt nicht durch die Autos ersetzt, denn die Strafzettel, die sollen weiterhin von Menschen geschrieben werden. Alles, was sonst noch wichtig ist, hört ihr gleich bei uns in den Delta News. 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
2: Mit Gisa Weber. Die tödlichen Schüsse in Stade bei Hamburg haben wohl einen Sorgerechtsstreit als Hintergrund. Davon gehen die Ermittler aus. 6 Menschen wurden getötet. Alle sind Erwachsene, die mit der Jugendeinrichtung, in der die Tat stattfand, in Verbindung stehen. Der mutmaßliche Täter, ein 45-jähriger Mann aus dem Raum Hannover, soll einen Termin mit einigen von ihnen gehabt haben. Er wurde festgenommen. Niedersachsens Innenministerin Behrens sagt:
3: Ich bin mir sicher, dass diese schreckliche Tat Stade lange beschäftigen wird und sie wird auch Spuren hinterlassen, nicht nur bei denen, die betroffen sind oder einen geliebten Menschen verloren haben.
2: Die Grünen fordern nach der Hitzewelle mit Temperaturen von teilweise deutlich über 40 Grad Konsequenzen. Unter anderem sollen Krankenhäuser und Schulen mit Klimaanlagen ausgerüstet werden. Und in Städten sollen viel mehr Bäume als Schattenspender gepflanzt werden. Fraktionschefin Katharina Dröge sagt in der ARD:
4: Bäume ersetzen mehrere Klimaanlagen. Ein Baum alleine ersetzt mehrere Klimaanlagen. Bäume, Fassaden, Begrünung, Sträucher in den Städten, die würden die Luft runterkühlen für alle Menschen. Und damit auch die Menschen, die in den heißen Dachgeschosswohnungen leben müssen. Die würden auch geschützt werden und das fordern wir von der Bundesregierung auch, hier zu handeln.
2: Wer einen Diesel fährt, ist beim Tankrabatt offenbar nicht so gut weggekommen. Das IFO-Institut hat ausgerechnet, dass der Literpreis im Schnitt nur 12 Cent günstiger geworden ist. Mehr von Christiane Hampe.
5: Eigentlich hätten es aber knapp 17 Cent sein müssen. Beim Benzin wurde der Rabatt dagegen nahezu vollständig weitergegeben. Das Ganze hat den Staat übrigens rund 1,6 Milliarden Euro gekostet. Weil beim Diesel nicht alles beim Kunden angekommen ist, dürfte ein Teil davon in den Taschen der Ölkonzerne gelandet sein, heißt es von den IFO-Experten. Morgen läuft der Tankrabatt aus. Die Spritpreise dürften dann wieder anziehen.
2: US-Präsident Trump bleibt dabei. Die Verhandlungen zwischen den USA und dem Iran sollen in Katar weitergehen. Der Iran hatte zuvor dementiert, dass für diese Woche neue Gespräche geplant sind. Zuletzt hatten sich beide Seiten noch wieder angegriffen. Brasilien steht im Achtelfinale der Fußball-WM. Die Brasilianer haben einen Halbzeitrückstand gegen Japan in einen 2:1-Sieg umgewandelt. In der nächsten Runde trifft die Seleção dann auf die Elfenbeinküste oder Norwegen. Die nächsten Delta News gibt's in einer Stunde.
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6: Auf der A7 Hannover Richtung Hamburg ist die Ausfahrt Marmsdorf wegen hitzebedingter Fahrbahnschäden gesperrt. Die B75 Travemünde-Hamburg ist zwischen Bargfeldstegen und Elersberg wegen Baumfellarbeiten noch bis 10 Uhr vormittags in beiden Richtungen dicht. Der Feuerteichweg ist zwischen dem Handweg und dem Marmsdorfer Weg wegen einer Veranstaltung beidseitig bis voraussichtlich Dienstag, den 7. Juli, gesperrt. Geblitzt wird in Groß-Kummerfeld auf der Petersburger Straße beidseitig in Höhe der Willingrader Straße. 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
2: Mhm, allerdings, ja, die Anschlusszeiten sind nicht gerade arbeitnehmerfreundlich. Mhm. 22:30 ist einfach zu spät für den einen oder anderen. Das haben wir auch schon heute im Programm gehört, dass nicht unbedingt jeder das Spiel gucken wird. 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

0: Profisport und Familienplanung. Lange klang genau das eher nach einer Entweder-Oder-Entscheidung als nach beides. Aber jetzt, liebe Leute, gibt es ein Urteil, das im Frauenfußball ziemlich große Wellen schlägt.
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0: Der italienische Verein Lazio Rom muss jetzt nämlich seiner ehemaligen Spielerin Maja Göthberg knapp 70.000 Euro Entschädigung zahlen. Der Vorwurf? Der Club wollte nämlich ihren Vertrag plötzlich nicht mehr verlängern, nachdem sie eben gesagt hat, jo Leute, ich bin schwanger. Der internationale Sportgerichtshof hat jetzt entschieden, das war rechtswidrig. Und zwar dann, wenn der Vertrag noch nicht unterschrieben war, aber die Einigung schon stand. Das Urteil gilt als richtungsweisend für den Profifußball und den Schutz für schwangere Spielerinnen. Außerdem wurde auch noch kritisiert, dass Informationen über die Schwangerschaft im Verein weitergegeben wurden, obwohl diese ja private medizinische Daten sind. Und eigentlich ist genau das der erstaunlichste Teil an der Geschichte, nämlich dass wir im Jahr 2026 noch darüber diskutieren müssen, ob eine Schwangerschaft ein Karriereproblem sein darf. Denn die Antwort des Gerichtes ist jetzt schon ziemlich eindeutig, nein. Und ich bin der festen Überzeugung, eigentlich hätte die Antwort schon längst viel länger, viel eindeutiger sein müssen.
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1: Mit Gisa Weber. Die tödlichen Schüsse im niedersächsischen Stade haben einen familiären Hintergrund. Die Polizei geht von einem Sorgerechtsstreit aus. 6 Menschen wurden getötet. Die Lüneburger Polizeipräsidentin Katrin Schuhl sagte:
2: Alle Getöteten sind Erwachsene und sind keine Menschen, die in der Einrichtung Schutz gesucht haben oder die dort in einer Jugend- und Kindereinrichtung waren, sondern es sind ausschließlich Mitarbeitende der Jugendeinrichtung, ein privater Träger oder des Jugendamtes.
1: Der mutmaßliche Haupttäter wurde festgenommen. Es handelt sich laut Polizei um einen 45-jährigen Mann aus dem Raum Hannover. Deutschland diskutiert, wie man sich besser gegen extreme Hitze wie am Wochenende wappnen kann. Grüne und Linke fordern Hitzeschutzkonzepte. Da geht es auch etwa um Klimaanlagen für Krankenhäuser und Schulen und mehr Geld für den Nahverkehr, damit die Bahnen trotz großer Hitze fahren können. Bundesumweltminister Carsten Schneider sagt, das Geld ist da. Er nimmt auch die Länder und Kommunen in die Pflicht.
3: Wir haben den Ländern in dieser Legislatur 100 Milliarden Euro zur Verfügung gestellt, die sie investiv verwenden können. Und genau für solche Investitionsmaßnahmen, wie sie jetzt auch nachgefragt und angebracht sind, steht es den Ländern frei, die Mittel zur Verfügung zu stellen.
1: Der Tankrabatt ist beim Benzin so gut wie komplett an die Autofahrer weitergegeben worden. Beim Diesel sind laut IFO-Institut nur 12 Cent angekommen. 17 hätten es eigentlich sein sollen. Der Rest ist offenbar in die Kassen der Mineralölkonzerne geflossen. Der Tankrabatt gilt nur noch bis Ende des Monats. Richtig so meinen die Experten vom IFO-Institut, denn der Rabatt hilft vor allem den Vielfahrern und denen, die Spritschlucker fahren. Also nicht den Geringverdienern. Viele Klamotten und Schuhe beim Online-Händler Shein sind offenbar stark mit Chemikalien belastet. Die Deutsche Umwelthilfe hat in einer Analyse herausgefunden, dass unter anderem eine Kapuzenjacke für Jugendliche Grenzwerte zum Teil um das 12.000-fache überschreitet. Die DOH fordert Shein dazu auf, die Sachen von der Plattform zu nehmen. Brasilien steht im Achtelfinale der Fußball-WM. Die Brasilianer haben einen Halbzeitrückstand gegen Japan in einen 2:1-Sieg umgewandelt. In der nächsten Runde trifft die Seleção dann auf die Elfenbeinküste oder Norwegen. Die nächsten Delta News gibt's in einer Stunde.
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4: Auf der A7 Hannover Richtung Hamburg ist die Abfahrt Marmsdorf wegen hitzebedingter Fahrbahnschäden gesperrt. Die B75 Travemünde-Hamburg ist zwischen Bargfeld-Stegen und Elersberg wegen Baumfellarbeiten noch bis 10 Uhr vormittags in beiden Richtungen gesperrt. Und der Feuerteichweg ist zwischen dem Handweg und dem Marmsdorfer Weg wegen einer Veranstaltung beidseitig bis voraussichtlich Dienstag, den 7. Juli, gesperrt. 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
1: Time to check my Social Media, ja.
2: Social Media Verbot für Kids in Deutschland, davon sind wir noch entfernt. Hier wird natürlich auch munter diskutiert, wann man damit in Kontakt kommen sollte. Viele Expertenteams werfen mit Empfehlungen und Gutachten um sich, aber eine gesetzliche Regelung lässt da noch auf sich warten. Da guckt man auch gerne mal, was in anderen Ländern so los ist. Australien zum Beispiel hat ja schon ein Verbot für Kids unter 16 beschlossen. Aber wie läuft denn das so? Schlecht, ist die Antwort. Das Verbot zeigt nämlich nur begrenzte Wirkung. Darum werden da jetzt auch die Strafen gegen die Tech-Konzerne erhöht, also verdoppelt auch. Die berufen sich nämlich einfach nur auf irgendwelche Häkchen in den AGB oder darauf, dass die Kids ja ihr Alter angeben müssen. Mhm. Und das ist natürlich jetzt auch nochmal ein bisschen wenig, weil im Notfall lügen die Kids einfach, was ihr Alter angeht. Aber ich glaube auch, dass höhere Strafen den Tech-Konzernen dann nicht groß schadet. Meistens ist es Portokasse.
3: Wahrscheinlich, ja. Plant gerade zufällig jemand, sein Auto zu verkaufen?
4: Ralf Schumacher!
3: Man hat dabei immer die Hoffnung, dass da vielleicht der ein oder andere Cent mehr rausgehandelt werden kann. Was ihr dafür bekommt, hängt allerdings nicht nur vom Zustand des Fahrzeugs ab, sondern auch von der Farbe. Bestimmte Farben können nämlich absolute Wertvernichter sein und euch damit einige tausend Euro beim Verkauf kosten. Das zeigt jetzt eine aktuelle Studie. Wer ein lila oder goldfarbenes Auto verkaufen möchte, der muss damit rechnen, dass der Verkaufspreis rund ein Viertel unter dem Durchschnitt liegt. Auch blau und rot bringen eher weniger Kohle. Für Käufer natürlich von Vorteil, weil man eben dann auch mal für ein etwas geringeres Budget hochwertigere Autos zu einem schmaleren Kurs bekommen könnte. Das gilt allerdings nicht für klassische Farben wie schwarz oder grau. Die sind nämlich am beliebtesten und bringen bis zu 10% mehr ein als der Durchschnitt. Und sie werden nicht nur teurer verkauft, sondern auch häufiger geklickt und gehen damit mal schneller weg.
5: So, der raus, kriegt kein Geld.
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1: Egal ob ein Würfelspiel, ein Kartenspiel oder auch ganz klassisch ein Gesellschaftsspiel. Wenn ihr Bock habt auf einen richtig schönen Brettspieletag, ganz ohne Anmeldung, dann seid ihr heute herzlich willkommen beim Spieletreff in Hamburg. Da gibt's vor Ort ganz verschiedene Spiele. Das heißt, wenn ihr zu Hause nichts am Start habt, kein Problem, einfach hingehen und gucken, was es da so zu spielen gibt. Ansonsten könnt ihr natürlich aber auch euer eigenes Spiel mitbringen. Wenn ihr zum Beispiel sagt, dass ihr, wie ich, ein großer Fan von Wizard seid, einfach mal mitnehmen und gucken, ob ihr ja vielleicht da mal Gleichgesinnte findet. Heute Abend im Why Not Café in Hamburg. Der Eintritt ist frei und am leichtesten kommt ihr dahin über den S-Bahnhof Ottensen. Gemeinsam singen, spielen und Spaß haben. Bei der Ukulele-Karaoke steht die Freude an der Musik ganz im Mittelpunkt. Egal, ob ihr Ukulele spielen könnt oder einfach mitsingen wollt, ihr seid alle willkommen, unabhängig von eurer Erfahrung. Netter Abend für alle Musikfans auf jeden Fall garantiert. Um 19 Uhr, da startet der Abend im Freizeitzentrum Schnellsen e.V. Tickets gibt's ab 8 Euro und mit der AKN kommt ihr am leichtesten nach Schnellsen.
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1: Mit Gisa Weber. Ein Sorgerechtsstreit ist offenbar der Hintergrund der tödlichen Schüsse im niedersächsischen Stade. Davon gehen die Ermittler aus. Der mutmaßliche Täter hatte laut Polizei einen Termin mit vielen der Opfer. Der 45-jährige Mann aus dem Raum Hannover ist festgenommen worden. 6 Menschen wurden getötet. Alle sind Erwachsene, die mit der Jugendeinrichtung, in der die Tat stattfand, in Verbindung stehen. Muss sich Deutschland besser auf Extremhitze wie jetzt am Wochenende einstellen? Ganz klar ja, sagen die Grünen. Sie fordern, dass die Bundesregierung handelt. Unter anderem sollen Krankenhäuser, Pflegeheime, Schulen und Kitas mit Klimaanlagen ausgerüstet und viel mehr Bäume in Städten gepflanzt werden. Auch die Linke spricht sich für Hitzeschutzkonzepte aus. Bundesumweltminister Carsten Schneider von der SPD sagt:
2: Jeder, der es bis jetzt noch nicht kapiert hat, dass wir mitten im Klimawandel sind, hat das jetzt erleben können. Es wird große Veränderungen für die Menschen mit sich bringen, aber auch für das Wirtschaften. Deswegen ist die Frage des Stoppens des Klimawandels, der Erderwärmung ein ganz zentraler Punkt und aber eben auch die Anpassung.
1: Der letzte Tag mit Tankrabatt läuft. Ab Mitternacht ist die umstrittene Entlastung an den Tankstellen Geschichte. Colin Mock, sollte ich heute also am besten nochmal volltanken?
3: Ja, in Panik verfallen muss jetzt natürlich niemand, aber dass diese 17 Cent, die bisher an Steuer weggefallen sind, relativ schnell wieder draufgeschlagen werden, das ist wohl zu erwarten. Und keine Sorge, wer es heute nicht schafft, die 12-Uhr-Regel, laut der Preis erst mittags wieder erhöht werden darf, gilt unabhängig vom Tankrabatt immer noch. Heißt, den großen Preissprung gibt's wohl erst morgen punkt 12 Uhr. Über einen Ersatz an Entlastung nach dem Ende des Tankrabatts wurde lange diskutiert, beschlossen wurde aber nichts.
1: US-Präsident Trump bleibt dabei. Die Verhandlungen zwischen den USA und dem Iran sollen in Katar weitergehen. Der Iran hatte zuvor dementiert, dass für diese Woche neue Gespräche geplant sind. Zuletzt hatten sich beide Seiten noch wieder angegriffen. Die Obstbauern in Deutschland können sich wohl auf eine der besten Kirschernten seit Jahren freuen. Aktuell sieht es nach gut 50.000 Tonnen aus, so das Statistische Bundesamt. Das ist deutlich mehr als der langjährige Schnitt. In Baden-Württemberg werden die meisten Süßkirschen angebaut, bei den Sauerkirschen ist es Rheinland-Pfalz. Brasilien steht im Achtelfinale der Fußball-WM. Die Brasilianer haben einen Halbzeitrückstand gegen Japan in einen 2:1-Sieg umgewandelt. In der nächsten Runde trifft die Seleção dann auf die Elfenbeinküste oder Norwegen. Die nächsten Delta-News gibt's in einer Stunde.
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4: Auf der A7 Hannover Richtung Hamburg ist die Abfahrt Marmsdorf wegen hitzebedingter Fahrbahnschäden gesperrt. Die B75 Travemünde-Hamburg ist zwischen Bargfeld-Stegen und Elersberg wegen Baumfellarbeiten noch bis 10 Uhr vormittags in beiden Richtungen gesperrt. Und der Feuerteichweg ist zwischen dem Handweg und dem Marmsdorfer Weg wegen einer Veranstaltung beidseitig bis voraussichtlich Dienstag, den 7. Juli, gesperrt. 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
1: Dieses Wochenende hat sich in Deutschland auf jeden Fall weniger nach Sommer angefühlt, sondern mehr als Hitzetest für uns alle. Erst hat der Schweiß geknallt, dann vielleicht der Himmel und irgendwie war es gefühlt kaum auszuhalten. Also alle meine Freunde und Freundinnen waren gefühlt eher in der Wohnung als irgendwo am Strand. Denn die Temperaturen sind immer weiter Richtung Rekordzone gezogen. In mehreren Regionen wurden schon mittags über 41 Grad gemessen. Gerade in Saarbrücken wurde der Rekord von 41,7 Grad geknackt. Und das Verrückte, das könnte erst der Anfang gewesen sein, denn offiziell will der Deutsche Wetterdienst das Ganze noch nicht Rekord nennen. Die Zahlen sind nämlich vorläufig und man müsste jetzt mal gucken, wie man das Ganze nochmal nachmisst und dann eben bestätigen und so weiter. Aber die gute Nachricht ist, jetzt kommt ja erstmal ein bisschen Regen, man kann so ein bisschen aufatmen, aber wir wissen auch alle, die Sonne, die wird wiederkommen. Dieser User schreibt nur, wollen wir weiterhin zu jedem neuen Rekord zuschauen oder auch endlich was dagegen unternehmen? Und morgen nur, gebt aufeinander Acht, egal ob bei Hitze oder Unwetter.
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0: mehreren Aufgüssen, sondern es ist schön entspannt. Die Höchsttemperaturen sind teilweise nur noch bei 19 Grad in dieser Woche. Aber der Sommer bleibt und damit auch der Geruch. Ich finde ja, der Sommer, der riecht irgendwie anders als so die sonstigen Jahreszeiten. Warum ist denn das so?
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2: Bei Hitze riecht einfach alles ein bisschen stärker. Wärme sorgt nämlich dafür, dass Duftstoffe leichter in die Luft gelangen. Und unsere Nase kriegt dann viel mehr Gerüche gleichzeitig serviert. Deshalb riecht zum Beispiel frisch gemähtes Gras im Sommer so intensiv. Die Pflanzen geben dabei Duftstoffe ab, die wir besonders gut wahrnehmen können. Dann wäre da noch Asphalt. Dieser typische Geruch an heißen Tagen entsteht, weil sich Bestandteile des Straßenbelags bei Wärme stärker verflüchtigen. Deshalb riecht ein Parkplatz bei 35 Grad plötzlich ganz anders als im Februar. Und an Nord- und Ostsee riecht ihr Salz und Meer viel intensiver, weil Algen, Salz und winzige Organismen im Wasser Stoffe abgeben, die von der warmen Luft transportiert werden. Euer Gehirn verbindet Gerüche übrigens direkt mit Erinnerungen. Deshalb reicht manchmal ein einziger Sommerduft und ihr denkt sofort an Freibad, Ferien oder den letzten Strandtag. Heißt also, Sommer riecht eigentlich nicht nach einer Sache, sondern nach ganz vielen Gerüchen gleichzeitig. Und eure Nase erkennt oft schon vor der Wetter-App, dass heute ein echter Sommertag wird.
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1: Mit Gisa Weber. Tränen, Trauer, Fassungslosigkeit. Deutschland ist bei der Fußball-WM bereits im 16. Finale ausgeschieden. Gegen Paraguay verlor die DFB-11 nach einem 1:1 nach Verlängerung dramatisch im Elfmeterschießen. Neben Paraguay hat auch Brasilien nach einem Sieg gegen Japan das Achtelfinale erreicht. Ein Sorgerechtsstreit ist offenbar der Hintergrund der tödlichen Schüsse im niedersächsischen Stade. Davon gehen die Ermittler aus. Die Lüneburger Polizeipräsidentin Katrin Schul sagt:
2: Der Täter hatte zusammen mit vielen der Opfer einen Termin über das weitere Sorgerecht seiner 3 Monate alten Tochter, die sich im Objekt zusammen mit der Kindsmutter befand, beide unverletzt.
1: 6 Menschen wurden getötet. Alle sind Erwachsene, die mit der Jugendeinrichtung, in der die Tat stattfand, in Verbindung stehen. Der mutmaßliche Täter, ein 45-jähriger Mann aus dem Raum Hannover, ist festgenommen worden. Der letzte Tag mit Tankrabatt läuft. Ab Mitternacht ist die umstrittene Entlastung an den Tankstellen Geschichte. Über einen Ersatz an Entlastungen nach dem Ende des Tankrabatts wurde lange diskutiert. Beschlossen wurde aber nichts. Einzig die 12-Uhr-Regel für Preiserhöhungen an den Tankstellen gilt noch. Die Grünen fordern nach der Hitzewelle mit Temperaturen von teilweise deutlich über 40 Grad Konsequenzen. Unter anderem sollen Krankenhäuser und Schulen mit Klimaanlagen ausgerüstet werden. Und in Städten sollen viel mehr Bäume als Schattenspender gepflanzt werden. Fraktionschefin Katharina Dröge sagt in der ARD:
3: Bäume ersetzen mehrere Klimaanlagen. Ein Baum alleine ersetzt mehrere Klimaanlagen. Bäume, Fassaden, Begrünung, Sträucher in den Städten, die würden die Luft runterkühlen für alle Menschen. Und damit auch die Menschen, die in den heißen Dachgeschosswohnungen leben müssen, die würden auch geschützt werden. Und das fordern wir von der Bundesregierung auch, hier zu handeln.
1: Malaysia verlängert die Suche nach dem seit 12 Jahren vermissten Flug MH370 um ein weiteres Jahr. Die Maschine mit 239 Menschen an Bord war auf dem Weg nach Peking von den Radarschirmen verschwunden. Es wird vermutet, dass sie irgendwo in den Indischen Ozean gestürzt ist. Die nächsten Delta News gibt's in einer Stunde.
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4: Auf der A7 Hannover Richtung Hamburg ist die Abfahrt Marmsdorf wegen hitzebedingter Fahrbahnschäden gesperrt. Die B75 Travemünde Hamburg ist zwischen Bargfeldstegen und Elersberg wegen Baumfällarbeiten noch bis 10 Uhr vormittags in beiden Richtungen gesperrt. Und der Feuerteichweg ist zwischen dem Handweg und dem Marmsdorfer Weg wegen einer Veranstaltung beidseitig bis voraussichtlich Dienstag, den 7. Juli, gesperrt. 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
3: Nach dem Deutschlandspiel. Boah, nee, also die erste Halbzeit hat mir gar nichts gegeben. Alter, was war denn wieder mit dem Schiri los? Der hatte auch komplett andere Regeln, oder? Junge, warum schießt du nicht einfach mal drauf? Ich hätte ihn schon längst gemacht. Ja, früher hätte man so ein Spiel noch höher gewonnen, ne? Egal, Hauptsache Punkte, ne? Boah, also nächstes Mal hören wir das Spiel wirklich lautlos. Der Kommentator war ja anstrengend. Ah, also wenn jetzt die härteren Gegner kommen, wird das nichts mehr, ne? Ja, beim nächsten Spiel wird alles besser, glaubt ihr.